0: wurden aus Sicherheitsgründen vom Landesnetz abgetrennt. Das Landeskriminalamt, die Staatsanwaltschaft Berlin und das BSI sind eingeschaltet. Ob Daten abgeflossen sind, ist noch unklar. Die forensischen Untersuchungen dauern an. Zum Fußball. Stürmer Niklas Füllkrug steht einem Medienbericht zufolge vor einer Rückkehr zu Werder Bremen. Der 33-Jährige soll vom Premier League-Absteiger West Ham United ausgeliehen werden. Der Medizincheck steht am Dienstag an. Füllkrug spielte bereits in der Jugend für Werder und kehrte 2019 noch einmal zurück. Zuletzt war die Karriere des Ex-Nationalspielers in England ins Stocken geraten.
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2: Aktuell ist es weitgehend trocken, aber stellenweise neblig, so um die 10 Grad. Der Start in den Tag bleibt wolkenreich mit zeitweisem Regen. Später sind bis zu 20 Grad drin.
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4: Keine Meldungen im Moment, gute Fahrt. Soweit der Radio Hamburg Verkehr für Hamburg, Niedersachsen und Schleswig-Holstein.
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7: Ich bin David Riemer. Die Bundeswehr hat im Juli so viele Soldatinnen und Soldaten gezählt wie seit 13 Jahren nicht mehr. Zum Stichtag am 31. Juli habe es rund 187.000 Männer und Frauen in der Truppe gegeben. Das teilte das Verteidigungsministerium in Berlin mit. Im Vergleich zum letzten Juli gäbe es 2% mehr Soldaten.
8: Mehr Bewerbungen, mehr Einstellungen. Die Zahl der Männer und Frauen in der Bundeswehr wächst schnell genug, um die politisch vereinbarten Ziele zu erreichen. Es sollen in diesem Jahr bis zu 190.000 Soldaten werden. Derzeit dienen über 12.000 freiwillig Wehrdienstleistende und kurzdienende Zeitsoldaten als Teil des neuen Wehrdienstes. Das sind rund 6% mehr als im Vergleich zum Vorjahr. Und das Anschreiben zum Wehrdienst haben die allermeisten jungen Männer schon beantwortet, aber nur sehr wenige Frauen. Da sind es nur 4%. Aus Berlin, Tine Klimach.
7: Das Bangen und die kräftezehrende Brandbekämpfung seit Tagen und Nächten gehen weiter. Das Feuer im Naturschutzgebiet Hohes Venn in Belgien ist nicht weiter auf die deutsche Grenze vorgerückt, sagte ein Feuerwehrsprecher. Die Lage ist also statisch, hat sich zumindest nicht verschlechtert. Auch die Monschauer Bürgermeisterin Carmen Krämer sprach von einer unveränderten Lage. Außerdem sagte sie:
9: Ich wünsche denjenigen, die jetzt ihre Häuser verlassen mussten, viel Kraft an der Stelle. Wir haben natürlich weiterhin die Lage im Blick und sobald sich dahingehend etwas ändern sollte und die Menschen zurückkehren können, werden sie auch informiert werden.
7: Im belgischen Naturschutzgebiet Hohes Venn brennt es seit Tagen auf einer Fläche von rund 3000 Hektar. Es ist einer der größten Waldbrände in der Geschichte Belgiens. Auf Teile der Berliner Senatsverwaltung ist ein Hackerangriff erfolgt. Betroffen sind die Senatsverwaltungen für Stadtentwicklung sowie für Mobilität, Verkehr, Umwelt und Klimaschutz. Beide wurden aus Sicherheitsgründen vom Landesnetz abgetrennt. Das Landeskriminalamt, die Staatsanwaltschaft Berlin und das BSI sind eingeschaltet. Ob Daten abgeflossen sind, ist noch unklar. Die forensischen Untersuchungen dauern an. Zum Fußball. Stürmer Niklas Füllkrug steht einem Medienbericht zufolge vor einer Rückkehr zu Werder Bremen. Der 33-Jährige soll vom Premier League-Absteiger West Ham United ausgeliehen werden. Der Medizincheck steht am Dienstag an. Füllkrug spielte bereits in der Jugend für Werder und kehrte 2019 noch einmal zurück. Zuletzt war die Karriere des Ex-Nationalspielers in England ins Stocken geraten.
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10: Der Abend zeigt sich überwiegend trocken und wechselnd bewölkt. Später kann es verbreitet nebelig werden. Dazu kühlt es dann auf etwa 10 Grad ab. Und morgen startet der Tag dann wieder mit vielen Wolken und auch etwas Regen.
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11: Keine Meldungen im Moment. Gute Fahrt. Soweit der Radio Hamburg Verkehr für Hamburg, Niedersachsen und Schleswig-Holstein.
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1: Ich bin David Riemer. Die Bundesregierung reagiert auf die relativ neue Bedrohung durch Drohnen. Am Testflughafen des Deutschen Zentrums für Luft- und Raumfahrt in Kochstedt in Sachsen-Anhalt eröffnet sie heute eine Forschungseinrichtung für Drohnensicherheit. Hier sollen innovative Technologien in Reallaboren erforscht, entwickelt und erprobt werden.
2: Innenminister Dobrindt hatte die Eröffnung des neuen Technologiezentrums kurz nach dem Vorfall von Leipzig verkündet. Am Flughafen Leipzig-Halle war Anfang des Monats eine mit Sprengstoff und Zünder bestückte Drohne entdeckt worden. Das neue Zentrum soll helfen, dass die Airports und Sicherheitskräfte in Zukunft besser vorbereitet sind. Also, dass sie zum Beispiel schnell erkennen, ist es ein Angriff oder die verwirrte Drohne eines Hobbyfotografen. Aus Berlin, Uli Reitinger.
1: Das Oberlandesgericht Stuttgart will am Vormittag das Urteil gegen drei junge Männer verkünden, die als Agenten im Auftrag Russlands Anschläge auf den Güterverkehr in Deutschland vorbereitet haben sollen. Die Bundesanwaltschaft fordert mehrjährige Haftstrafen für die Beschuldigten. Die drei Ukrainer sollen Teil eines Sabotageplans gegen Transportwege eines Paketdienstleisters gewesen sein. Die Verteidiger beantragten Freispruch. Am Kampf gegen die verheerenden Brände im belgischen Naturschutzgebiet Hohes Venn beteiligen sich auch in dieser Nacht zahlreiche Einsatzkräfte aus Deutschland. Einsatzkräfte von Feuerwehren, Technischen Hilfswerk, Rettungsdiensten und Polizei sind im Einsatz. Die Brandlinie ist derzeit rund 2,3 Kilometer von der deutschen Grenze entfernt. Die evakuierten Bewohner von Monschau-Kaltherberg können weiterhin nicht in ihre Häuser zurück.
3: Das Feuer aus Belgien ist bisher nicht weiter Richtung Monschau in der Eifel vorgerückt. Regen und ausbleibender Wind wirken sich derzeit positiv aus, wie es von der Monschauer Einsatzleitung hieß. Man habe die Situation etwas entschärfen können. Die Menschen aus dem grenznahen Ortsteil Kaltherberg, die evakuiert worden waren, können aktuell noch nicht in ihre Häuser zurück. Die Evakuierung wird noch aufrechterhalten. Tine Klimach, Nachrichtenredaktion.
1: Das BSW will seine interne Auseinandersetzung um seine Regierungsbeteiligung in Thüringen auf einem Sonderparteitag klären. Das teilte die Landespartei mit. Außerdem sei beschlossen worden, den Beschluss des BSW-Bundesvorstandes, aus der Thüringer Regierungskoalition auszusteigen und Verhandlungen für eine Expertenregierung aufzunehmen, nicht zu folgen. Das BSW regiert in Thüringen mit CDU und SPD in einer sogenannten Brombeer-Koalition.
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4: Aktuell ist es weitgehend trocken, aber stellenweise neblig, so um die 10 Grad. Der Start in den Tag bleibt wolkenreich mit zeitweisem Regen. Später sind bis zu 20 Grad drin.
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7: Es sind keine längeren Staus gemeldet. Kommt gut ans Ziel. Soweit der Radio Hamburg Verkehr für Hamburg, Niedersachsen und Schleswig-Holstein.
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5: Ich bin David Riemer. Die Bundesregierung reagiert auf die relativ neue Bedrohung durch Drohnen. Am Testflughafen des Deutschen Zentrums für Luft- und Raumfahrt in Kochstedt in Sachsen-Anhalt eröffnet sie heute eine Forschungseinrichtung für Drohnensicherheit. Hier sollen innovative Technologien in Reallaboren erforscht, entwickelt und erprobt werden.
6: Innenminister Dobrindt hatte die Eröffnung des neuen Technologiezentrums kurz nach dem Vorfall von Leipzig verkündet. Am Flughafen Leipzig-Halle war Anfang des Monats eine mit Sprengstoff und Zünder bestückte Drohne entdeckt worden. Das neue Zentrum soll helfen, dass die Airports und Sicherheitskräfte in Zukunft besser vorbereitet sind. Also, dass sie zum Beispiel schnell erkennen, ist es ein Angriff oder die verwirrte Drohne eines Hobbyfotografen. Aus Berlin, Uli Reitinger.
5: Das Oberlandesgericht Stuttgart will am Vormittag das Urteil gegen drei junge Männer verkünden, die als Agenten im Auftrag Russlands Anschläge auf den Güterverkehr in Deutschland vorbereitet haben sollen. Die Bundesanwaltschaft fordert mehrjährige Haftstrafen für die Beschuldigten. Die drei Ukrainer sollen Teil eines Sabotageplans gegen Transportwege eines Paketdienstleisters gewesen sein. Die Verteidiger beantragten Freispruch. Am Kampf gegen die verheerenden Brände im belgischen Naturschutzgebiet Hohes Venn beteiligen sich auch in dieser Nacht zahlreiche Einsatzkräfte aus Deutschland. Einsatzkräfte von Feuerwehren, Technischen Hilfswerk, Rettungsdiensten und Polizei sind im Einsatz. Die Brandlinie ist derzeit rund 2,3 Kilometer von der deutschen Grenze entfernt. Die evakuierten Bewohner von Monschau-Kaltherberg können weiterhin nicht in ihre Häuser zurück.
7: Das Feuer aus Belgien ist bisher nicht weiter Richtung Monschau in der Eifel vorgerückt. Regen und ausbleibender Wind wirken sich derzeit positiv aus, wie es von der Monschauer Einsatzleitung hieß. Man habe die Situation etwas entschärfen können. Die Menschen aus dem grenznahen Ortsteil Kaltherberg, die evakuiert worden waren, können aktuell noch nicht in ihre Häuser zurück. Die Evakuierung wird noch aufrechterhalten. Tine Klimach, Nachrichtenredaktion.
5: Das BSW will seine interne Auseinandersetzung um seine Regierungsbeteiligung in Thüringen auf einem Sonderparteitag klären. Das teilte die Landespartei mit. Außerdem sei beschlossen worden, den Beschluss des BSW-Bundesvorstandes, aus der Thüringer Regierungskoalition auszusteigen und Verhandlungen für eine Expertenregierung aufzunehmen, nicht zu folgen. Das BSW regiert in Thüringen mit CDU und SPD in einer sogenannten Brombeer-Koalition.
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8: Der Abend zeigt sich überwiegend trocken und wechselnd bewölkt. Später kann es verbreitet nebelig werden. Dazu kühlt es dann auf etwa 10 Grad ab. Und morgen startet der Tag dann wieder mit vielen Wolken und auch etwas Regen.
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10: Es sind keine längeren Staus gemeldet. Kommt gut ans Ziel. Soweit der Radio Hamburg Verkehr für Hamburg, Niedersachsen und Schleswig-Holstein.
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1: Ich bin David Riemer. Heute soll das Urteil gegen drei mutmaßliche Agenten fallen. Die Angeklagten stammen aus der Ukraine und sollen in russischem Auftrag Anschläge vorbereitet haben.
2: Laut Anklage bekamen die drei den Auftrag von einem russischen Geheimdienst. Sie sollten Pakete in die Ukraine schicken, Brandsätze, die in Lastern oder Lagerhallen explodieren, einen großen Schaden anrichten und eine noch größere Verunsicherung in der Ukraine auslösen sollten. Zur Vorbereitung sollen die Angeklagten harmlose Pakete mit einem GPS-Tracker in die Ukraine verschickt haben. So wollten sie die Wege der Pakete nachvollziehen. Bevor sie Schaden anrichten konnten, wurden die drei im Mai 2025 in Köln, Konstanz und in der Schweiz festgenommen. Uli Reitinger, Nachrichtenredaktion.
1: Am Kampf gegen die verheerenden Brände im belgischen Naturschutzgebiet Hohes Venn beteiligen sich auch in dieser Nacht zahlreiche Einsatzkräfte aus Deutschland. Insgesamt sind 240 Einsatzkräfte von Feuerwehren, Technischem Hilfswerk, Rettungsdiensten und Polizei im Einsatz. Die Brandlinie ist derzeit rund 2,3 Kilometer von der deutschen Grenze entfernt. Für die Nacht wird eine Windrichtungsänderung erwartet. Die evakuierten Bewohner von Monschau-Kaltherberg können weiterhin nicht in ihre Häuser zurück. In Deutschland steigt der Anteil junger Menschen, die ohne Job, Bildungs- oder Ausbildungsplatz dastehen. Im vergangenen Jahr traf das auf 10% der Menschen im Alter zwischen 20 und 24 Jahren zu. Das teilte das Statistische Bundesamt mit. Im Jahr davor waren es noch 9,5%.
3: Viele der jungen Menschen sind arbeitssuchend oder stehen kurz vor Studium oder Ausbildung laut Bildungsbericht. Aber fast 2/3 stehen dem Arbeitsmarkt nicht zur Verfügung, wegen Betreuungspflichten und gesundheitlicher Probleme. Dadurch gingen wichtige Fachkräfte verloren, so die gewerkschaftliche Hans-Böckler-Stiftung. Abhilfe könne eine echte Ausbildungsgarantie bringen. Bei den Arbeitsagenturen müsste die Förderung im Mittelpunkt stehen, statt Sanktionen und Druck, sagt der Sozialverband Deutschland, um beim Einstieg in die Arbeit zu unterstützen. Tine Klimach, Nachrichtenredaktion.
1: Zum Fußball. Stürmer Niklas Füllkrug steht laut Medienbericht vor einer Rückkehr zum Bundesligisten Werder Bremen. Der Medizincheck steht heute an, berichtet Sky. Demnach soll der 33-Jährige vom Premier League-Absteiger West Ham United ausgeliehen werden. Dort lief es für den Ex-Nationalspieler zuletzt nicht mehr so, wie erhofft.
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4: Aktuell ist es weitgehend trocken, aber stellenweise neblig, so um die 10 Grad. Der Start in den Tag bleibt wolkenreich mit zeitweisem Regen. Später sind bis zu 20 Grad drin.
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7: Da haben wir gerade nichts, kommt gut durch. Soweit der Radio Hamburg Verkehr für Hamburg, Niedersachsen und Schleswig-Holstein.
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2: Ich bin David Riemer. Heute soll das Urteil gegen drei mutmaßliche Agenten fallen. Die Angeklagten stammen aus der Ukraine und sollen in russischem Auftrag Anschläge vorbereitet haben.
3: Laut Anklage bekamen die drei den Auftrag von einem russischen Geheimdienst. Sie sollten Pakete in die Ukraine schicken, Brandsätze, die in Lastern oder Lagerhallen explodieren, einen großen Schaden anrichten und eine noch größere Verunsicherung in der Ukraine auslösen sollten. Zur Vorbereitung sollen die Angeklagten harmlose Pakete mit einem GPS-Tracker in die Ukraine verschickt haben. So wollten sie die Wege der Pakete nachvollziehen. Bevor sie Schaden anrichten konnten, wurden die drei im Mai 2025 in Köln, Konstanz und in der Schweiz festgenommen. Uli Reitinger, Nachrichtenredaktion.
2: Am Kampf gegen die verheerenden Brände im belgischen Naturschutzgebiet Hohes Venn beteiligen sich auch in dieser Nacht zahlreiche Einsatzkräfte aus Deutschland. Insgesamt sind 240 Einsatzkräfte von Feuerwehren, Technischem Hilfswerk, Rettungsdiensten und Polizei im Einsatz. Die Brandlinie ist derzeit rund 2,3 Kilometer von der deutschen Grenze entfernt. Für die Nacht wird eine Windrichtungsänderung erwartet. Die evakuierten Bewohner von Monschau-Kaltherberg können weiterhin nicht in ihre Häuser zurück. In Deutschland steigt der Anteil junger Menschen, die ohne Job, Bildungs- oder Ausbildungsplatz dastehen. Im vergangenen Jahr traf das auf 10% der Menschen im Alter zwischen 20 und 24 Jahren zu. Das teilte das Statistische Bundesamt mit. Im Jahr davor waren es noch 9,5%.
4: Viele der jungen Menschen sind arbeitssuchend oder stehen kurz vor Studium oder Ausbildung laut Bildungsbericht. Aber fast 2/3 stehen dem Arbeitsmarkt nicht zur Verfügung, wegen Betreuungspflichten und gesundheitlicher Probleme. Dadurch gingen wichtige Fachkräfte verloren, so die gewerkschaftliche Hans-Böckler-Stiftung. Abhilfe könne eine echte Ausbildungsgarantie bringen. Bei den Arbeitsagenturen müsste die Förderung im Mittelpunkt stehen, statt Sanktionen und Druck, sagt der Sozialverband Deutschland, um beim Einstieg in die Arbeit zu unterstützen. Tine Klimach, Nachrichtenredaktion.
2: Zum Fußball. Stürmer Niklas Füllkrug steht laut Medienbericht vor einer Rückkehr zum Bundesligisten Werder Bremen. Der Medizincheck steht heute an, berichtet Sky. Demnach soll der 33-Jährige vom Premier League-Absteiger West Ham United ausgeliehen werden. Dort lief es für den Ex-Nationalspieler zuletzt nicht mehr so, wie erhofft.
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5: Der Abend zeigt sich überwiegend trocken und wechselnd bewölkt. Später kann es verbreitet nebelig werden. Dazu kühlt es dann auf etwa 10 Grad ab. Und morgen startet der Tag dann wieder mit vielen Wolken und auch etwas Regen.
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7: Da haben wir gerade nichts, kommt gut durch. Soweit der Radio Hamburg Verkehr für Hamburg, Niedersachsen und Schleswig-Holstein.
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2: Guten Morgen, eure Radio Muck Morning Show hier. Wirklich in maximaler Ekstasefreude schon auf den 19. September Radio Muck Stars for Free. Wir feiern mit 12.000 von euch in der Barclays und die haben auch nur Bock.
3: Moin, wir sind Fastboy hier bei Radio Hamburg und wir haben schon richtig Bock, mit euch zu feiern. Bei Stars for Free, Hamburgs Konzertevent des Jahres.
2: Ja, sie sind zum Beispiel dabei, neben Leonie und noch echt so vielen Megastars, findet ihr alles entspannt online. Und die Jungs von Fastboy feiert ihr gleich schon mal mit dem Besten von heute. Beautiful Life, jetzt ist es 5 Uhr.
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5: Ich bin David Riemer. Der Kampf gegen die verheerenden Flächenbrände im belgischen Naturschutzgebiet Hohes Venn dauert an. Auch Einsatzkräfte aus Deutschland sind im Einsatz. Die Feuerwehr bereitet sich wegen erwarteter starker Winde auf eine ganz neue Lage vor. Gleichzeitig erwartet der Deutsche Wetterdienst für heute mehr Regen als am Vortag. Die Brandlinie war am Abend rund 2,3 Kilometer von der deutschen Grenze entfernt. Die Bundesregierung reagiert auf die relativ neue Bedrohung durch Drohnen. Am Testflughafen des Deutschen Zentrums für Luft- und Raumfahrt in Kochstedt in Sachsen-Anhalt eröffnet sie heute eine Forschungseinrichtung für Drohnensicherheit. Hier sollen innovative Technologien in Reallaboren erforscht, entwickelt und erprobt werden.
6: Innenminister Dobrindt hatte die Eröffnung des neuen Technologiezentrums kurz nach dem Vorfall von Leipzig verkündet. Am Flughafen Leipzig-Halle war Anfang des Monats eine mit Sprengstoff und Zünder bestückte Drohne entdeckt worden. Das neue Zentrum soll helfen, dass die Airports und Sicherheitskräfte in Zukunft besser vorbereitet sind. Also, dass sie zum Beispiel schnell erkennen, ist es ein Angriff oder die verwirrte Drohne eines Hobbyfotografen. Das Ziel, sagt Dobrindt, Wissenschaft, Technologie und die Anforderungen der Sicherheitsbehörden zusammenzuführen. Aus Berlin, Uli Reitinger.
5: Der Bauernverband legt heute die Erntebilanz dieses Sommers vor. Wegen der anhaltenden Trockenheit machen sich die Landwirte auf erhebliche Einbußen gefasst. Teils drohen sogar Totalausfälle.
7: Es ist zu trocken, unter anderem für Weizen, Kartoffeln oder Zuckerrüben. Bauernpräsident Ruckwied sprach zuletzt von einer brutal angespannten wirtschaftlichen Lage. In südlichen Teilen Deutschlands hält er sogar totale Ertragsausfälle für möglich. Etwas besser ist es in den nördlichen Regionen, wo es immer wieder etwas geregnet hat. In mehreren Bundesländern, vor allem im Süden, brechen durch die Hitze und Trockenheit auch die Futterbestände ein. Vereinzelt zwingt das Landwirte, Tiere früher als geplant schlachten zu lassen. Babit Büchner, Nachrichtenredaktion.
5: Das Oberlandesgericht Stuttgart will heute das Urteil gegen drei junge Männer verkünden, die als Agenten im Auftrag Russlands Anschläge auf den Güterverkehr in Deutschland vorbereitet haben sollen. Die Bundesanwaltschaft wirft den Ukrainern Agententätigkeit und die Verabredung zu Brandanschlägen vor. Die Männer sollen Teil eines Sabotageplans gewesen sein, der auf Transportwege eines Paketdienstleisters abzielte. Sie wurden im Mai vergangenen Jahres festgenommen.
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2: Das Radiomuck-Wetter startet mit entspannten 13 Grad in der City. So ein bisschen leicht vernieselt, aber das ist eher so dieses, man hat das Gefühl, man wird nass, aber so richtig regnen tut es auch nicht hier. In Seemetal kommt schon so ein bisschen was runter bei 12 Grad. 13 messen wir auch in Emshorn. Und dann kommen wir immerhin auf 19 Grad heute. Also es ist immer noch sommerlich. Morgen 20 Grad und so ein bisschen, so ein paar Sonnenstrahlen sind auf jeden Fall auch dabei. Und an denen hangelt ihr euch fest. 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Keine Staus gemeldet, außer ihr habt was, hängt irgendwo fest, habt vielleicht den ersten Blitzer. Gerne anrufen oder einfach per WhatsApp schicken. 040 333 10.000, die Nummer für beides hier im Radiomuck-Verkehr. Für Hamburg, Niedersachsen und Schleswig-Holstein.
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2: Hallo, schönen Dienstag. John Mendt hat weiterhin Urlaub. Unsere Mission ist jetzt erstmal irgendwie klarkommen. Radiomuckerin Manuela macht's gut, schickt uns gerade schon ein Foto auf WhatsApp von einem Yogi-Tee. Ist ja wirklich eine Entspannungsoase da bei ihr. Fastboy kommt gleich noch rein mit dem Besten von heute. Beautiful Life wird mega mit dir bei Radiomuck Stars so Free. Vorher noch Clock Clock. Auch eine entspannte Jungstruppe mit Someday Soon.

Guten Morgen, Radio Muck, euer Musiksender Nummer 1. Geht mit euch in die ersten Schritte der Frühschicht, die vielleicht noch besonders schwer fallen. Wenn der Kaffee gleich drin ist, geht's besser. Shawn Mendes ist auch bei euch um 5:10 Uhr jetzt mit Mercy. Kommt gut rein in den Dienstag.

0: Guten Morgen, eure Radimuk Morning Show hier mit dem Wetterupdate um 5.14 Uhr. 13 Grad ist in der City jetzt, 19 sind noch drin. Und ja, es kann immer mal regnen, aber es ist vor allem auch sehr oft sehr lang trocken. 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

0: Gemeinsam starten wir in den Dienstag, 5.26 Uhr. Irgendwie auch cool, so wach zu sein, bevor die meisten wach sind. Und das fühlen wir gleich zusammen mit dem Besten von heute. Mark Atlas, You Against My Love, hat genau diesen Vibe für so eine 5.26 Uhr, wo noch keiner wach ist. Vorher noch aus, die ist frisch gebackene Mama mit Electrified für euch.
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0: Radio Muck Morning Show ist für euch da und behält den Überblick. Wir wissen, es ist viel. Die Mails, 1000 Stück kommen rein, 1000 Infos, allein wenn man eine Zeitung aufschickt, völlig erschlagen. Und wir haben die optimale Lösung, nehmen euch alle Arbeit ab in 10 Minuten. Jetzt ist es 5:30.
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0: Die süßeste Zeit des Jahres. Nächste Woche Dienstag werden die Kleinen in Hamburg eingeschult. Und schon jetzt starten ganz viele gemeinnützige Vereine hier bei uns Schultüten für Kinder aus finanziell schwachen Familien zu packen. Der Eimsbütteler Verein Glückstern hat zum Beispiel schon 630 Schultüten gepackt. Die sogenannte Schultütenaktion findet jedes Jahr statt. Die Radiomuck Nachrichten gibt's wieder um 6 und das Radiomuck Wetter bei 14 Grad in der City. Jetzt so langsam etwas heller, es dimmt sich so langsam hoch. Die Sonne geht gleich auf und dann wird der Himmel auf jeden Fall auch ein bisschen schöner, gerade eher so ein paar graue Wolken, ein bisschen Nieselregen, vor allem auch in Bargteheide und Jesteburg bei 13 Grad. 19 sind noch drin, also es sind ja fast 20 Grad. Kalt ist es auf jeden Fall nicht. Morgen erst recht nicht, da sind auch 19 Grad. Und da scheint die Sonne auch wieder einen Ticken mehr. Wir lernen endlich mal wieder die Sonne wertzuschätzen. So müssen wir es auch sehen. Für eure Sicherheit ist hier jetzt der Radiomuck Verkehr. Mit der Edeka-App alles entspannt, keine Staus gemeldet. Aber Radiomuck-Hörer Marcel ist schon wach fürs Blitzer-Update. Da steht einer auf der Steilshofer Allee, statt auswärts, kurz hinter der Kreuzung Steilshofer Straße. Euch eine gute Fahrt mit dem Radiomuck Verkehr für Hamburg, Niedersachsen und Schleswig-Holstein.
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0: Guten Morgen! Schön, dass ihr dabei seid. In den Dienstag erstmal reinkommen mit Mark Atlas, You Against My Love. Das Beste von heute. Der hat noch nicht so viele Mega-Hits, aber einfach dringend so einen guten. Nach Kygo und Tina Turner, What's

0: Guten Morgen.
1: Einen schönen Dienstag.
0: 5.38 Uhr, eure Radimuk Morning Show ist immer für euch da. Auch wenn ihr später so aufs Handy guckt und gar nicht mehr checkt zwischen tausend Benachrichtigungen, was geht hier ab? Es gibt eine wichtige und das ist der Radimuk Newsletter. Mhm. Vor allem für alle von euch, die teilweise wirklich schon gefragt haben, wann kommt John aus dem Urlaub zurück? John ist da für euch jeden Tag in unserem Newsletter.
1: Da lebt er, genau. Da macht er sich bequem.
0: Das ist sein Zuhause. Nee, da hat er jeden Tag wirklich seine Gags. Ihr kriegt alle News mit, auch mal ein paar exklusive Gewinnspiele, von denen dann nicht alle mitbekommen.
1: Und gib's doch zu, du bist da doch auch drin,
0: Lea.
1: Du strahlst mich doch da auch an im gestrigen Newsletter hier.
0: Ich bin da auch drin. Also es lohnt sich auf jeden Fall. 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Das ist so ein kleiner exklusiver Circle dann hier mit der Radiomurk-Familie. Camila Cabello, jetzt für euch mit Liar.

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Zusammen geht's rein in den Dienstag hier bei Radeburg. Guten Morgen um 5.45 Uhr mit dem Wetter-Update. Da ist noch Luft nach oben auf jeden Fall für so einen Sommertag. 14 Grad in der City jetzt. Aber es wird ja auch noch wärmer. 19 Grad, also fast 20. Zwar ein bisschen Regen, aber vor allem abends dann auch schön trocken für euch.

0: mit ganz vielen Mega-Hits geht's rein hier in den Dienstag. Guten Morgen.
1: Moin, ihr Lieben.
0: Um 5.54 Uhr. Gleich mit Glockenbach und Chris de Sorrenti. Dann gleich das Beste von heute. Tampa City, so ein cooles Trio einfach. Auf jeden Fall wirklich prädestiniert zu einem Autoschreien. Self-Aware gibt's alles für euch nach 6. Und vorher noch Anna Nahklapp und alle Farben mit Supergirl.
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0: 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Habt ihr Bock auf ein Battle? Bei dieser Frage hat man sowieso schon immer 99,9%. Und allein, weil es ein Battle ist, macht es euch doppelt so viel Spaß. 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Das ist super einfach. Jeder von euch kann es. Stadt, Land, Fluss in 33 Sekunden. Und ihr seid gleich dabei um 6.16 Uhr.
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0: Es ist 6 Uhr.
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4: Schönen guten Morgen. Streik im Hamburger Hafen. Saga-Wohnung nur mit Berechtigungsschein. Wolken, Regen, 19 Grad heute. Warnstreik im Hafen. Die Gewerkschaft Verdi hat die Beschäftigten im Tarifstreit mit dem Zentralverband der deutschen Seehäfen zum 24-Stunden-Streik aufgerufen. Marc Elvers.
5: Die Arbeitgeber bieten 5,1% mehr Geld rückwirkend ab dem 1. August, 300 Euro mehr Urlaubsgeld ab Januar und 460 Euro Zulage für Containerbetriebe bei einer Laufzeit von 19 Monaten. Verdi fordert eine Lohnerhöhung um 8,2%, mindestens aber 2,50 Euro mehr pro Stunde und eine Laufzeit von 12 Monaten. Betroffen sind unter anderem die Containerterminals der Hala und Eurogate.
4: Wer über keinen Wohnberechtigungs- oder Dringlichkeitsschein verfügt, hat kaum noch eine Chance auf eine Wohnung bei der städtischen Saga. Das hat eine Anfrage der Hamburger CDU ergeben. Clemens Benke.
6: 100.000 Interessenten stehen auf der Warteliste der Saga. Die Wohnungen sind mit einer Durchschnittskaltmiete von 7,56 Euro pro Quadratmeter relativ günstig. Von den rund 7.000 jährlich frei werdenden Wohnungen gehen inzwischen etwa 2/3 an Menschen mit Dringlichkeitsschein oder mit Anspruch auf eine Sozialwohnung. Die CDU-Stadtentwicklungspolitikerin Anke Frieding fordert, dass die Saga auch für die breite Mitte der Gesellschaft erreichbar bleiben muss.
4: In Sachsen-Anhalt soll künftig erforscht werden, wie sich Drohnen besser erkennen und abwehren lassen. Heute wird am Standort des Deutschen Zentrums für Luft- und Raumfahrt in Kochstedt das neue Technologiezentrum Drohnensicherheit eröffnet. Es ist Teil einer Strategie zur Drohnenabwehr, die Bundesinnenminister Dobrindt mit den Länderkollegen vereinbart hatte. Im belgischen Naturschutzgebiet Hohes Venn dauert der Kampf gegen die verheerenden Flächenbrände an. Beteiligt sind auch deutsche Einsatzkräfte, die von der Eifelstadt Monschau aus agieren. Die Brandlinie war nach Angaben der Monschauer Feuerwehr gestern Abend rund 2,3 Kilometer von der deutschen Landesgrenze entfernt. Und das waren die Nachrichten aus Hamburg, Deutschland und der Welt.
0: Das Radiomurk-Wetter jetzt gerade bei den meisten von euch auf jeden Fall schön trocken. 14 Grad zum Beispiel in der City, 13 in Bremerförde, 13 auch in Norderstedt. Es ist auf jeden Fall trotzdem ein guter Call, den Regenschirm schon mal aus dem Nirvana zu suchen. Ich habe wirklich 6 Minuten vorhin gesucht. 6 Minuten weiß ich, weil ich war 6 Minuten später dran als sonst. Alter. Aber ihr werdet ihn finden.
7: Aber gefunden.
0: Ja, gefunden.
7: Gut.
0: 19 Grad sind heute noch drin. Und dann ist es vor allem zwischendurch nachmittags immer mal schön trocken, Sonne. Ganz großes Highlight, wenn da mal ein Strahl rauskommt, den genießt ihr dann auch doppelt. Morgen genauso bei 19 Grad. 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
8: Und gute Nachrichten am frühen Dienstagmorgen. Es sind noch keine Staus gemeldet. Wenn ihr doch was habt, gerne natürlich anrufen. 040 333 10.000 ist auch unsere WhatsApp-Nummer für Blitzer. Da gibt's nämlich was beim Radio Hamburg Blitzer-Update. Marcel hat sich schon gemeldet. Der erste Blitzer des Tages steht auf der Steinshofer Allee, Stadt auswärts, kurz hinter der Kreuzung Steinshofer Straße. Der Radio Hamburg Verkehr für Hamburg, Niedersachsen und Schleswig-Holstein.
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0: Guten Morgen!
7: Endlich Dienstag!
0: Ja, endlich Dienstag. Gardinen gerade mal auf und so ist perfekte Helligkeit. Gerade nicht zu hell, noch nicht geblendet. Langsam wird's hell und wir sind dabei. Mit Tampa City, dem Besten von heute, Self-Aware nach Glockenbach. Und Chris DeSerandi mit Magic Moment.

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6: Ja.

0: Willkommen, gut rein in den Dienstag mit eurer Radio Morning Show. Moin, um 6.16 Uhr geht die Sonne jetzt schon so leicht orange-pink auf. Das schätzt ihr selber bei 14 Grad in der City. Neben den Regenwolken ist dann später auch oft trocken bei 19 Grad maximal.
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0: Es macht so Spaß, einfach auch mitzuraten jetzt für euch. Norden gegen Süden und dafür guten Morgen, Fiona.
3: Moin.
0: Fiona, du arbeitest als Büroangestellte bei Beiersdorf, kommst aus Barmbek.
3: Ja.
0: Und trittst hier jetzt für den Norden an in unserem Update von Stadtland Fluss. Und vor dir habe ich allergrößten Respekt. Du machst viel Sport und trainierst für den nächsten High Rocks.
3: Ja.
0: Das werde ich nie checken. Das ist doch irgendwie Ausdauer, Kraft, alles in einem, oder?
3: Ja, so ungefähr.
0: Viel zu anstrengend. Hast du schon mal gemacht?
3: Ich habe schon vier gemacht und ich habe drei anstehen dieses Jahr.
0: Boah! Alter, du bist richtig süchtig. Okay, so ein Ticket ist ja auch gut teuer, ne? Da kannst du 100 Euro gut gebrauchen.
3: Ja, das geht so Richtung 150 mittlerweile.
4: Oh, ja, die Kinder sind steinreich inzwischen, habe ich auch gelesen.
0: Dann ist das auch eine stabile Spritze.
3: Ja, auf jeden Fall.
4: Sollen wir loslegen?
3: Machen wir.
4: Die schnellsten 33 Sekunden deines Lebens, Fiona, starten jetzt hier mit A wie Anton.
3: Weiter.
4: Ein Schulfach mit M wie Martha.
3: Mathe.
4: Eine Sprache mit L wie Ludwig.
3: Lettisch.
4: Planet mit U wie Ulrich.
3: Uranus.
4: Ein Gewürz mit P wie Paula.
3: Pfeffer.
4: App mit W wie Wilhelm. Eine Handy, ein Werkzeug mit H wie Heinrich.
3: Hammer.
4: Ein Obst mit B wie Bertha.
3: Banane.
4: Ein Musikinstrument mit K wie Kaufmann.
3: Weiter.
4: Ein Radio Hamburg Megastar mit T wie Theodor.
3: Teddy Swim.
4: Eine Hauptstadt mit S wie Samuel.
0: Zu spät.
4: Ja. Ey, aber das war echt gut, glaube ich.
0: Du hast hier gut durchgeballert, obwohl du manchmal weiter gesagt hast. 7 Begriffe, Fiona.
3: Ja, immerhin.
0: Das muss erstmal geschlagen werden nachher um 17.17 Uhr, dann im Radimurg-Nachmittag.
3: Ja, schauen wir mal, wie es wird.
0: Schaltet ihr auf jeden Fall auch ein, die Stübi-Show, und meldet euch gerne auch noch online an für die Gegenseite der Süden. Wenn ihr sagt, 100 Euro, sind meine, gerne online anmelden und dann freuen wir uns auf euch.

0176 22. Es gibt eine ungesicherte Unfallstelle auf der A24 Richtung Schwerin, und zwar zwischen Horn und Jenfeld. Da hat's gekracht. Fahrt da ganz besonders vorsichtig. 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

0: Guten Morgen am Dienstag.
1: 6.25 Uhr, ganz viele Mega-Hits kriegen euch auf jeden Fall wach. Auch wenn ihr vielleicht so denkt, boah, der Montag, der war hart und lange. Kesha holt euch auf jeden Fall aus dem Loch. Wie krass war das früher mit dem TikTok? Ich habe das

0: so gefeiert. Freut ihr euch gleich drauf. Und Taylor Swift mit dem Besten von heute. Ihre Hochzeit. So langsam sickern ja Infos durch. Und Lasse, du weißt ja, ich bin Bill Kaulitz Ultra. Er ist ja Hater. Er hasst sie. Weil er
1: wirklich?
0: Ja,
1: weil er nicht eingeladen war?
0: Ja, weil er in den Mann verliebt ist. Also Taylor Swift, nimm dich in Acht. Bill Kaulitz will da ran. Ihr hört sie auf jeden Fall gleich mit I Knew It, I Knew You. Und vorher noch für ganz viele jetzt Michael Schulte mit 5 AM.
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0: Radio Hamburg ist alles, aber nicht pessimistisch. Die Pessimisten
1: niemals.
0: Würden nämlich sagen, der Sommer ist jetzt vorbei.
1: Nee, das sagen
0: ja,
1: wir nicht.
0: Wir als Optimisten
1: kommt
0: sagen,
1: noch mal was.
0: Noch lange nicht. Ihr tankt gleich Sommerfeeling, ohne wegzufliegen in 10 Minuten. Jetzt ist es 6:31.
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3: Guten Morgen, ich bin Rainer Hirsch. Seit Beginn der Nachtschicht streiken auch bei uns in Hamburg die Arbeiter in Teilen des Hafens. Hintergrund sind die laufenden Tarifverhandlungen. Verdi lehnt das letzte Arbeitgeberangebot für die Beschäftigten in den deutschen Seehäfen ab. Wer keinen Wohnberechtigungsschein oder Dringlichkeitsschein hat, hat kaum noch eine Chance auf eine Saga-Wohnung. Das hat eine Anfrage der Hamburger CDU ergeben. Von den rund 7.000 jährlich frei werdenden Wohnungen gehen inzwischen etwa 2/3 an Menschen mit Anspruch auf eine Sozialwohnung. Bei einem Hackerangriff auf die Verwaltung in Berlin sind nach Informationen des Rundfunks Berlin-Brandenburg auch sensible Daten abgeflossen. Um welche Art Daten es sich handelt, ist bisher nicht bekannt. Dem Bericht zufolge sind zahlreiche Beschäftigte der Berliner Verwaltung offline und können nicht auf ihre normalen Arbeitssysteme zugreifen. Das Berliner Landeskriminalamt ermittelt.
0: Die nächsten Nachrichten gibt's für euch um 7. Und das Radiburg-Wetter ist morgens jetzt auf jeden Fall erstmal trocken. Bei 13 Grad in der City, 12 Grad in Seevetal, auch in Norderstedt 12 Grad. Und das Gute ist, ihr kommt erstmal trocken zur Arbeit an. Das ist doch die Hauptsache. Wie ihr nach Hause kommt, ist dann auch egal. Da könnt ihr auch zerflonnert und nass sitzen. Es regnet dann schon ab nachmittags relativ viel. Trotzdem nicht kalt. 19 Grad maximal. Morgen genauso. Da auch immer mal ein bisschen Regen. Aber hier und da auch ein kleiner Sonnenstrahl dazwischen. 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
1: Achtung Autofahrer auf der A1 Hamburg Richtung Lübeck. Da ist jemand gerade richtig frustriert, jetzt weil liegen geblieben ist.
0: Oh,
1: so früh
0: no.
1: schon. Oh Mann! Gedanken gehen raus. Thoughts and Prayers. Zwischen Oegendorf und Kreuz Ost steht das kaputte Auto A1 Richtung Lübeck. Dann Unfall noch ungesichert. A24 Richtung Schwerin. Zwischen Horn und Jenfeld fährt er vorsichtig dran vorbei. Stop and Go A24 Berlin Richtung Hamburg. Baustelle und deshalb 4 Kilometer ab Schwarzenbeek Grande bis Witzhave kostet euch ca. 10 Minuten. Der Radio Hamburg Verkehr für Hamburg, Niedersachsen und Schleswig-Holstein.
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0: Ja, guten Morgen.
1: Hallöchen, ihr Lieben.
0: Schön, dass ihr am Start seid. In Hamburg vielleicht der letzte Tag noch von euch Eltern, wo die Schüler schön ein bisschen ausschlafen. Die letzten Sommerferientage in Schleswig-Holstein und Niedersachsen seid ihr wahrscheinlich schon wieder Brotdosen packen. Catcher schickt euch die Motivation dazu mit TikTok direkt nach Taylor Swift. Unsere Queen, das Beste von heute. I knew it, I knew you.

0: Guten Morgen, 6.40 Uhr hier bei Radio. Und wir sagen jetzt schon mal gern geschehen. Wir wissen, ihr wollt gerne immer die Ersten sein. Ist sowieso das Geilste. Nicht immer so denken, ja, habe ich dann gemacht, weil alle das gemacht haben. Und das ist jetzt euer Zeichen.
1: Ja, Radio Hamburg, euer Service-Sender Nummer 1. Wir haben uns auch überlegt, weißt du, es ist ja auch nicht so einfach, bei Instagram und TikTok noch aufzufallen, ne? Wenn man Influencer werden will. Wo ist die Nische, wo ist die Lücke? Was gibt's noch nicht? Und wir haben was gefunden.
0: Ihr lasst alles stehen und liegen und macht mal was ganz Außergewöhnliches, was noch niemand gemacht hat. Ihr fahrt in die Lüneburger Heide.
1: Hey.
0: Ja, das ist wirklich die Heideblüte. Das ist so krass gerade. Also ich bin mir sicher, allein weil wir es jetzt gesagt haben, in ein, zwei Wochen, ganz Instagram ist wieder voll damit.
1: Glaube ich auch. Und dann sind nur wir verantwortlich. Radio Hamburg. Denkt bei allen Heidebildern an Radio Hamburg.
0: Denkt an uns. Schickt es uns gerne auch bei WhatsApp dann. 040-333-10.000. Freuen wir uns. Alles lila. Ich habe hier sogar ein Heideblütenstandbarometer online gefunden.
1: Und?
0: Wer braucht sowas? Aber es ist bei 100.
1: Es
0: ist jetzt die 100.
1: Digga,
0: also,
1: die Bilder, also
0: die Bilder sind krass, ne?
1: Schön aus.
0: Vor allem noch mit so einem Sonnenaufgang dann dazu. Es ist einfach ein lila Feld. Ich check's immer gar nicht. Es ist absurd. Also es ist wirklich so schön, da ist vor allem immer Sommer, auch wenn jetzt nicht 30 Grad sind. Wünschen wir euch viel Spaß und bei Radio Hamburg habt ihr es als allererstes gehört.
1: So.

0: Guten Morgen. Eure Radiomuck Morning Show hier um 6.43 Uhr mit einem Wetterupdate, was auf jeden Fall Hoffnung bringt für euch. 13 Grad in der City jetzt. Erstmal auch schön trocken, später ja schon immer mal verregnet, aber trotzdem nicht kalt, keine dicke Jacke, alles entspannt bei 19 Grad.
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0: Beste von heute von Tiffany Harris, Radio Mux, Starso, Free Act, auch das wird wild und einmal Grüße auf die Straßen. Hier ist der Radio Mux Verkehr mit Lasse.
1: Achtung Autofahrer, um 6:52 ein Liegenbleiber auf der A7 Flensburg Richtung Hamburg und zwar Höhe Schnelsen. 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

0: dass ihr dabei seid hier in eurer Radiomook Morning Show.
1: Guten Morgen.
0: 6.54 Uhr, guten Morgen. Und Markus ist jetzt der Erste. Wir haben eben gesagt, ihr seid der Erste wegen Radiomook. Und Markus war es schon, Leute. Wir haben ein Foto bekommen auf WhatsApp.
1: Perfekt, ey, wow.
0: Er war schon in der Lüneburger Heide. Trotzdem, es sieht so schön aus. Dann seid gerne die Zweiten und macht es auch. Also der Tipp bleibt komplett lila. So, so, so schön. Also gerne mal als Trip einplanen fürs Wochenende.
1: Super nice.
0: Das Beste von heute kommt gleich. Perfekt auch jetzt erstmal für den Morgen. Erstmal, wo ihr in den Tag kommt. Leonie und Callum Scott mit Stay, auch bei Radiomook Stars for Free dabei. Also dieses Leider wäre wirklich...
1: Wäre eigentlich nicht.
0: Ja, ist echt so. Online gerne alles nochmal checken, auch eure Tickets, alle for free und vorher noch bei eurem Musiksender Nummer 1, David Guetta und Teddy Swims mit Gone, Gone, Gone.
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0: eure Radiomuck Morning Show hier. Guten Morgen.
1: Guten Tag.
0: In der ganz heißen Phase für Radiomucks Next Megastar. Es liegt allein in eurer Hand, wer bei Radiomuck Stars of Free auftritt vor 12.000 Menschen vor euch auf der Bühne in der Barclays Arena. Hammer. Und die Top 10, die wollen es wirklich alle so sehr. Ihr lernt sie nach und nach bei uns ein bisschen besser kennen. Gleich zum Beispiel Laura, die sich selbst so beschreibt.
2: Sehr positiv, optimistisch und kreativ.
0: Würde jetzt tendenziell erstmal auf viele Künstler, glaube ich, passen. Trotzdem hat sie was sehr, sehr Einzigartiges an sich. Und ihr lernt sie um 7.17 Uhr persönlich kennen. Jetzt ist es 7 Uhr.
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4: Guten Morgen. Hamburger Hafenarbeiter im Streik. Hackerangriff auf Berliner Verwaltung. Bewölkt mit Regen, bis zu 19 Grad heute. Auch im Hamburger Hafen hat in der Nacht ein Warnstreik der Gewerkschaft Verdi begonnen. Hintergrund sind die Tarifverhandlungen für die Arbeiter in den deutschen Seehäfen. Verdi hatte das jüngste Angebot des Arbeitgeberverbandes als zu schlecht zurückgewiesen. Um 9 Uhr soll es eine Demonstration am Containerterminal Burchardkai geben. Normalverdiener haben kaum noch eine Chance, eine Wohnung der städtischen Saga zu ergattern. Das hat eine Anfrage der Hamburger CDU ergeben. Clemens Benke.
5: Von den rund 7.000 jährlich frei werdenden Wohnungen gehen inzwischen etwa 2/3 an Menschen mit Dringlichkeitsschein oder mit Anspruch auf eine Sozialwohnung. Die CDU-Stadtentwicklungspolitikerin Anke Friedling fordert, dass die Saga auch für die breite Mitte der Gesellschaft erreichbar bleiben muss. Außerdem soll die Saga deutlich machen, wer zu welchen Mietbedingungen in ihren Wohnungen wohnt, um so die soziale Ausgewogenheit in den Siedlungen sichtbar machen zu können.
4: Der Kampf gegen die verheerenden Flächenbrände im belgischen Naturschutzgebiet Hohes Venn dauert an. Gestern hatte Regen den Einsatzkräften geholfen. Claudia Wächter.
6: Starker Wind könnte die Flammen wieder Richtung Monschau treiben, die idyllische Stadt direkt im Grenzgebiet. Immerhin, es soll heute wieder regnen und das macht etwas Hoffnung. Doch schon jetzt sind riesige Flächen im belgischen Naturschutzgebiet schwarz verkohlt. Ein großes Problem ist auch der Torfboden dort. Der brennt tief unter der Erde.
4: Bei einem Hackerangriff auf die Verwaltung in Berlin sind nach Informationen des Rundfunks Berlin-Brandenburg auch sensible Daten abgeflossen. Welcher Art ist nicht bekannt. Dem Bericht zufolge können zahlreiche Beschäftigte der Berliner Verwaltung nicht auf ihre normalen Arbeitssysteme zugreifen. Das LKA ermittelt. Das waren die Nachrichten aus Hamburg, Deutschland und der Welt.
0: Das Radiomuck-Wetter mit 13 Grad in der City jetzt. Zwar so ein bisschen Nieselregen, später auch. 19 Grad sind aber noch drin. Kalt ist es nicht. Vielleicht dann mit so einem Regencape oder so los, wenn ihr noch ausnutzen wollt. Bis Ende nächster Woche geht noch der Hamburger Dom. Und mit uns geht's da sogar for free hin. In fast alle Fahrgeschäfte. Wir haben noch ein Dompaket für euch im Wert von 250 Euro. Also es lohnt sich, bis 10 Uhr dran zu bleiben. Hauen wir heute noch raus an euch. Freut ihr euch auch drauf, zum Beispiel in Hollenstedt oder Pinneberg. Jetzt bei 13 Grad und morgen geht es eigentlich genauso wie heute dann weiter, auch 19 Grad, ein bisschen Regen, aber auch immer mal so ganz vereinzelt als Highlight ein paar Sonnenstrahlen dazwischen. 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
7: Achtung Autofahrer, ein Liegenbleiber auf der A1 Hamburg Richtung Lübeck zwischen Öhendorf und Kreuz Ost, da steht ein kaputtes Auto. Und es gibt aktuell eine Vollsperrung auf der A24 Richtung Berlin nach einem Unfall zwischen Horn und Jenfeld. Ist die A24 da dicht Richtung Berlin, die Polizei ist schon für euch vor Ort und regelt da alles. Wir sagen Bescheid, wenn es da wieder läuft. Das ist er, der Radio Hamburg Verkehr für Hamburg, Niedersachsen und Schleswig-Holstein.
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0: Ja, moin!
7: Buongiorno!
0: Gemeinsam mit euch gleich, wer schlägt? Lasse, John hat ja Urlaub.
7: Ich werde alles tun, um den Jackpot nach oben zu treiben. Ja, für John Ment ab Montag gespannt. Wieder hier.
0: Ja, kein Druck, aber John würde es sehr lieben, wenn der Jackpot hoch ist. Direkt nach Calvin Harris und Dua Lipa. Seid ihr dabei? One Kiss war so gut auch live. Ich liebe Dua Lipa. Direkt nach Leonie und Callum Scott mit Stay. Das

0: Autofahrer um 7:09. Es gibt eine ungesicherte Unfallstelle auf der A1 Hamburg Richtung Lübeck. Da hat es zwischen Ühendorf und dem Kreuz Ost gekracht. Noch nichts abgesichert. Fahrt da vorsichtig vorbei. 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
2: Um 150 Euro im Jackpot. Checkt ihr auch mal, würdet ihr sie mitnehmen? In der Urlaubsedition, John weiter im Urlaub. Deshalb, wer schlägt Lasse?
3: Yes.
2: Und in der Quiz-Arena als starke Gegnerin dafür Regina aus Dulsberg. Guten Morgen.
4: Guten Morgen.
3: Hallo.
2: Schön, dass du da bist. Du arbeitest im Krankenhaus in Barmbek, schwimmst gerne und die Kohle ist, das finde ich sehr interessant, verplant mit deiner Familie in ein Korean Barbecue.
4: Ja, da würden wir gerne mal hingehen.
2: Habt ihr euch länger mal vorgenommen, sowas Exotisches auch mal?
4: Ja, genau.
2: Geil. Die Joker-Kategorie hast du dir selbst ausgesucht.
1: Unsere Erde.
2: Weiter Online-Anmeldung, immer euer Vorteil. Welcher See, der unter anderem an Israel grenzt, ist für seinen außergewöhnlich hohen Salzgehalt von rund 34% bekannt?
4: Regina?
2: Ja?
4: Das Tote Meer?
3: Ja. Hätte ich es auch gesagt, aber nicht getraut.
2: Regina, das ist richtig.
3: Yes.
2: Es sieht gut aus für euer Korean Barbecue. Dein erster Punkt, hier kommt schon die nächste Kategorie.
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2: Ihr hört jetzt gleich eine deutsche TV-Moderatorin sprechen und ich möchte wissen, wie sie mit Vor- und Nachnamen heißt. Mhm.
5: In dieser Sendung haben wir wirklich alles schon gesehen.
3: Die Lache.
2: Die Lache war auch stark.
3: In dieser Sendung haben wir alles schon gesehen. Nee, ich komme nicht
2: drauf. Regina, schüttel
4: den Kopf. Nein, da bin ich ganz schlecht drin.
2: Ist doch alles kein Ding. Ich löse dann auf, wenn keiner buzzert. Laura von Torra war es. Ah. Am Sonntag auch wieder bei Grill den Hensler auf Vox zu sehen. Damit ist es weiterhin ein 1:0 für Regina.
3: Oh Gott.
2: Wenn Lasse hier nicht performt, hast du gewonnen. So.
1: Worte. Slime. Rückwärts.
3: Gar kein Druck jetzt.
2: Ja, ich nenne euch jetzt ein Wort rückwärts und ihr sagt mir einfach, wie es vorwärts klingt. Okay. Das Wort lautet Lekritz.
3: Hä? Ach so, Lasse. Zirkel.
2: Lekritz. Klingt ein bisschen verwirrt wegen Lakritz.
3: Ja, ich dachte mit TZ und so weiter, aber Zirkel.
2: Zirkel ist richtig. Oh. Und damit ist es ein Unentschieden.
3: Du kommst wieder.
2: Du kommst morgen wieder, Regina. 200 Euro dann im Jackpot, da könnt ihr noch mehr reinhauen beim Barbecue.
4: Okay, machen wir.
2: Ja, bis morgen dann.
3: Bis morgen.
2: Ihr quizt auch wieder gerne mit und meldet euch schon mal online an für eure Runde dann.

0: Kommt gut rein in diesen, ja, noch leicht verregneten Dienstagmorgen. Hallo. Schön, dass ihr dabei seid. Um 7.15 Uhr im Wetterupdate sind es noch 13 Grad, aber das geht echt noch bergauf. 19 Grad sind noch drin und es sind vor allem auch viele trockene Phasen dazwischen.
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0: Oh yes, ihr seid auf der Reise dabei und vor allem gibt's das wirklich auch nur hier, dass ihr entscheidet, wer auf der Bühne in der Barclays Arena steht. So bei nice. Radio Hamburg Stars of Freeze. So crazy, 12.000 von euch im Publikum und ihr entscheidet eben online, wer Radiomux Next Megastar wird. Die Top 10 sind eigentlich alle super lasse.
2: Ja, und es macht halt auch so Spaß, sich da mal durchzuklicken, alle 10 ja, Talente da mal auszuchecken. Einmal pro Tag ist Abstimmen erlaubt. Mit dabei zum Beispiel auch Laura Nah aus Hohenfelde. Die ist einfach ultra sympathisch und auf die Frage, wer ihre musikalischen Vorbilder sind, hat sie uns verraten.
3: Ich finde die Frage immer sehr, sehr schwer bei musikalischen Vorbildern, weil ich habe super viele verschiedene, wo ich mir von jedem immer so ein bisschen was rausziehe. Aber ich bin aufgewachsen mit Disney und Amy Winehouse.
2: Oh. Wir alle irgendwie. Ne? Und ihr hört ja die ganzen 10 FinalistInnen da jetzt mal euch an. Und wie die Musik von Laura Nah klingt, hören wir hier mal. Hat sie selbst geschrieben übrigens.
4: Ey, lass mal.

0: So cool, cool.
1: Oder auch ja. Wirklich so richtig so, weiß ich nicht.
0: Selbst einfach mit der Gitarre auch.
1: Maximal fresh.
0: Voll. Videos und so seht ihr auch alles auf Insta und dann stimmt gerne online ab. Laura übrigens gerade auf der 3. Das Ding ist, es ist ja wirklich alles noch offen. Also schickt den Link rum, votet mit, ihr habt's in der Hand. Wer wird Radio Mux Next Megastar? Wer schafft es in die ganz enge Auswahl, in die Top 3?

0: Welle schwimmt ihr mit. Hier war euer Musiksender Nummer 1. Guten Morgen um 7.23 Uhr.
1: Guten Morgen.
0: Radio Hamburg hier gleich mit ganz vielen Mega-Hits. Das Beste von heute, Sam Feld mit Hey Son. Und vorher noch Moss Kenner. Und das ist einfach so ein Typ, den stelle ich mir eigentlich in so einem Disco-Anzug oder so vor, weil er einfach Disco ausstrahlt. Kannst du dir Disco-Kugeln in dem Raum, so fühlt ihr euch.
1: Er fühlt sich Disco.
0: Auch gut. Wenn ihr gleich Rhythm Unknown hört, geht sofort los. Noch vor 8 für euch.
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1: Eure Radio Morning Show hier, guten Morgen.
2: Moin, ihr hattet doch bestimmt alle schon mal Streit mit euren Freunden, ne? Ich finde, Streit gehört ja auch zum Leben dazu. Ist ja was ganz Gesundes.
1: Ja, ist mal okay.
2: Lea, du und ich, wenn wir uns mal so kabbeln, freundschaftlich, ne, dann gibt's aber immer so Sätze, die dann fallen, die einen total triggern und eigentlich alles noch viel, viel schlimmer machen. Ja. Wirklich wie so ein Gewitter, ne?
1: Schlimmer als vorher. Wir sagen jetzt mal, die Diskussion ist so halb zu Ende und dann kommst du und sagst, hast du dich denn wieder beruhigt jetzt?
2: Oh.
1: Junge. Nein,
2: Habe ich nicht.
1: Oder wenn ich normal antworte, einfach nur mal so kurz abwesend bin, hast du schlechte Laune oder was? Da denke ich mir wirklich, Hilfe.
2: Welche Sätze kennt ihr noch? Schickt uns eine WhatsApp-Sprachnachricht. Welche Sätze machen im Streit alles eigentlich nur noch viel, viel schlimmer? In unser Radio Hamburg Studio mit eurer Sprachnachricht an die 040-333-10.000.
1: Dann fahren wir uns gleich gemeinsam ein bisschen hoch, aber gerne auch wieder zusammen runter. Also
2: entspann
1: wir fahren
2: dich,
1: uns auch wieder runter.
2: Dich.
1: Ja, alles gut.
2: Satz,
1: so, es ist 7.31 Uhr.
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4: Guten Morgen, ich bin Rainer Hirsch. Seit Beginn der Nachtschicht streiken auch bei uns in Hamburg die Arbeiter in Teilen des Hafens. Hintergrund sind die laufenden Tarifverhandlungen. Verdi lehnt das letzte Arbeitgeberangebot für die Beschäftigten in den deutschen Seehäfen ab. Wer keinen Wohnberechtigungsschein oder Dringlichkeitsschein hat, hat kaum noch eine Chance auf eine Saga-Wohnung. Das hat eine Anfrage der Hamburger CDU ergeben. Von den rund 7.000 jährlich frei werdenden Wohnungen gehen inzwischen etwa 2/3 an Menschen mit Anspruch auf eine Sozialwohnung. Bei einem Hackerangriff auf die Verwaltung in Berlin sind nach Informationen des Rundfunks Berlin-Brandenburg auch sensible Daten abgeflossen. Um welche Art Daten es sich handelt, ist bisher nicht bekannt. Dem Bericht zufolge sind zahlreiche Beschäftigte der Berliner Verwaltung offline und können nicht auf ihre normalen Arbeitssysteme zugreifen. Das Berliner Landeskriminalamt ermittelt.
1: Die nächsten Nachrichten gibt's für euch um 8 und das Radiomurk-Wetter ist eigentlich echt einfach angenehm heute. 14 Grad in der City jetzt, zum Beispiel in Soltau oder Trittau sind wir jetzt bei 13 und es ist auch bei den meisten von euch trocken. Sebastian zum Beispiel hat uns gerade schon ein Foto geschickt hier, Radio Mokura, der arbeitet auf dem Bau. Das ist doch angenehm. Auch mal die Sonne nicht so im Nacken zu haben, mal ein bisschen wegackern da.
2: Wunderbar.
1: 19 Grad sind heute drin, morgen auch 19 Grad. Ein bisschen Regen, aber auch viele schöne trockene Phasen für euch.
2: Und man merkt auch wirklich jetzt mal wieder so, ach, den Pullover hatte ich ja auch noch.
1: Ja, also ganz
2: so
1: neue Welten wieder,
2: ja,
1: ne? Ich lieb's auch.
2: Großes Wiedersehen.
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2: Stop and Go gibt's aktuell stadtauswärts auf dem Heidenkampsweg und zwar 2 Kilometer zwischen Wendenstraße und Amsinkstraße. Da braucht ihr ungefähr eine Viertelstunde länger zur Arbeit aktuell. Und weiter die Sperrung wichtig auf der A24 Richtung Berlin gesperrt zwischen Horn und Jenfeld. Das Ganze nach einem Unfall. Die Polizei ist aber schon vor Ort für euch. Wenn ihr noch was habt, gern melden 040 333 10.000. 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
1: Guten Morgen. Schön, dass ihr dabei seid. Ganz viele Megahits bringen euch jetzt vielleicht in den letzten Stress und die paar Minuten, bevor ihr losfahren müsst. Alles doch easy mit Sam Feld und Weiß. Hey Son gibt's direkt nach Ed Sheeran. Mit so, ich finde, das ist so der perfekte Mix. Der hat so diese ganz krassen Balladen, dann diese Popsongs und das ist genau die Mitte. Overpass Graffiti jetzt für euch.

0: Beautiful. Moin und Achtung Autofahrer, um 7.40 Uhr, es liegt ein Kennzeichen auf der A23 Richtung Heide zwischen Halzenbeck-Ruppunder und Halzenbeck-Relling. Da liegt ein Kennzeichen und Vorsicht auf der B75 Billhorner Brückenstraße. Hier liegt ein Plastikteil zwischen Neue Elbbrücken und Dreieck Süd. 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
1: Und ich frage mal vorsichtig in die Runde, habt ihr euch wieder beruhigt jetzt? Oh, habt ihr es wieder?
0: Das ist so passiv-aggressiv.
1: Es geht gar nicht, oder?
0: Gar nicht.
1: Ey, man kriegt direkt so richtig so eine innere Aggression. Sätze, die, wenn man sich schon streitet, einfach alles wirklich so um 300% schlimmer machen.
0: Alter, Fred hat zum Beispiel per WhatsApp geschrieben, na, hast es nun wieder?
1: Hast es? Oh Gott, das ist ähnlich wie, hast du dich wieder beruhigt?
0: Ja.
1: Und ich finde es so geil, weil jeder hat da so seine eigenen Triggerpunkte. Lisa, du rastest zum Beispiel aus.
2: Wenn jemand zu mir sagt, chill mal. Weil einfach, wenn man emotional ist und dann einer zu einem sagt, er soll sozusagen ruhig bleiben oder die Klappe halten, dann ist es eher so eine Emotion, die man dann unterdrücken soll.
1: Es ist echt so, das kann doch eigentlich gar nicht ernst gemeint sein.
0: Chill
1: wenn man
0: mal.
1: Gerade ausrastet und jemand sagt, chill mal.
0: Einfach
1: ach so, okay.
0: Fies.
1: Als wenn man dann chillt.
0: No go. Und Radio Hamburg-Hörer Lenny hat eine WhatsApp-Sprachnachricht geschickt an unsere 040-333-10.000.
3: Guten Morgen, ihr beiden. Das Schlimmste finde ich ja persönlich immer, wenn jemand sagt, alles gut, weil dann ist absolut gar nichts gut.
1: Stimmt. Aber ist echt so.
0: Ist noch irgendwas? Nee, alles gut.
1: Alles gut. Nein, oh. Alles gut. Am besten noch so betont. Alles gut. Eigentlich bräuchte man mal so ein Übersetzungsbuch. Was heißt es? Alles gut heißt nicht alles gut.
0: Das könnte KI doch irgendwann mal regeln in Zukunft.
1: Wir würden uns dafür einsetzen, wenn ihr dabei seid. Und trotzdem umarmen wir uns jetzt alle einmal hier bei Radio Hamburg. Wir haben uns alle nicht gestritten, wir haben uns alle lieb. Vor allem Fergie jetzt mit Big Girls Don't Cry.

0: Gut, er hat mir lassen.
1: Was los?
0: Ich kann so hektisch seine Kopfhörer aufsetzen.
1: Jetzt ist so eine kleine Rückkopplung.
0: Das dann. Hättet ihr sehen müssen. Okay, eure Radio Book Morning Show. Ja.
1: Guten Morgen, Radio Hamburg Morning Show. Guten Morgen, Hamburg, am Dienstag, ne?
0: So, danke. Um 7.45 Uhr mit dem Wetterupdate. 14 Grad.
1: Lea geht crash out. Also 14 Grad heute, das kann, glaube ich, auch ein bisschen nass werden.
0: Genau, 19 sind noch drin. Und euch einen schönen Tag.
1: Tschüss.
0: Ciao.
2: 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Ganz viele Megahits für euch Hörer in der schönsten Stadt der Welt. Für euch Hörer in Niedersachsen. Und für euch Hörer in

0: Guten Morgen.
1: Moin.
0: Eure Radio Burg Morning Show um 7.52 Uhr. Der Moment, mal in die Nachbarautos gleich zu gucken, wer sich die Seele aus dem Leib schreit. Bei James Arthur jetzt mit Impossible. Perfekt dafür. Ganz viel Spaß.

rein in diesen noch etwas grauen Dienstag jetzt bei Radio Murg um 7:55 Uhr. Moin. Ganz viele Mega-Hits bringen euch gut da rein. Frequencies oh, gleich nice. Mit Head Down. Und Harry Styles ist so ein Typ, der macht einfach nur sonnige Mega-Hits. Also wirklich, die hören sich an wie Sonne. Zum Beispiel American Girl.

0: läuft sogar auch auf der Sonne.
1: Ja, ich glaube auch, genau. Tag. Auf der Sonne hören die den Beach Vibes gleich mit dem Besten von heute. Alles nach 8 und vorher noch Holly Humberstone mit To Love Somebody.
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0: Ihr gebt alles für Radiomux Next Megastar. Es ist wirklich in eurer Hand, wer es in die ganz enge Auswahl schafft. Ihr votet online für den Auftritt in der Barclays Arena vor 12.000 Menschen. Wer bekommt ihn? Und unsere Top 10, die sind wirklich alle so gut. Also wir würden alles sie alle sofort dahin stellen.
1: Eigentlich ja.
0: Eigentlich ja.
1: Wollen
0: das ist
1: wir
0: so ein bisschen. Ja, ich glaube, es ist schwierig. Es ist halt so ein bisschen Wahlkampf-Vibe, weil jeder will es natürlich werden.
1: Ja.
0: Und wir gehen in den Wahlkampf. Eine sehr, sehr coole Band will euch gleich persönlich überzeugen in 10 Minuten.
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0: Es ist 8 Uhr.
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4: Schönen guten Morgen. Neue Müllverbrennungsanlage wirft Fragen auf. Empörung über israelischen Minister. Wolken, Regen, 19 Grad heute. Viele Jahre später fertig und die Kosten explodieren. Die Müllverbrennungsanlage am Altonaer Volkspark polarisiert. Heute ist sie Thema im Umweltausschuss der Bürgerschaft. Marc Elvers.
5: In der nicht öffentlichen Sitzung will die Umweltbehörde dem Ausschuss den aktuellen Stand berichten. Eigentlich sollte die Anlage schon vergangenes Jahr fertig werden. Mittlerweile heißt es, die Arbeiten werden sich um Jahre verzögern. Und das schlägt sich auch bei den Kosten durch. Erst waren 234 Millionen Euro kalkuliert. Mittlerweile geht die Stadtreinigung, die Anlage betreiben wird, von bis zu 780 Millionen Euro aus. Etwa so viel, wie Hamburg für die Elbphilharmonie gezahlt hat.
4: Am Hamburger Landgericht beginnt heute Morgen der Mordprozess gegen eine 42-jährige Frau. Sie soll ihren 35 Jahre alten Ex-Partner aus Habgier und mit Heimtücke nach dem Geschlechtsverkehr in ihrer Wohnung in Neu-Allermöhe umgebracht haben. Die Frau wurde dann noch in der Wohnung festgenommen. Am Testflughafen des Deutschen Zentrums für Luft- und Raumfahrt in Kochstedt in Sachsen-Anhalt eröffnet die Bundesregierung heute eine Forschungseinrichtung für Drohnensicherheit. Dort sollen innovative Technologien erforscht, entwickelt und erprobt werden. Uli Reitinger.
6: Innenminister Dobrindt hatte die Eröffnung des neuen Technologiezentrums kurz nach dem Vorfall von Leipzig verkündet. Das neue Zentrum soll helfen, dass die Airports und Sicherheitskräfte in Zukunft besser vorbereitet sind. Also, dass sie zum Beispiel schnell erkennen, ist es ein Angriff oder die verwirrte Drohne eines Hobbyfotografen.
4: Aussagen des israelischen Polizeiministers Ben Gvir sorgen hierzulande parteiübergreifend für Empörung. So fordert zum Beispiel der außenpolitische Sprecher der Unionsfraktion im Bundestag hart EU-Sanktionen gegen Ben Gvir. Der rechtsextreme Politiker hatte in einem Podcast zur Tötung von noch mehr Palästinensern in Gaza aufgerufen. Es gebe im Gazastreifen Menschen, die es nicht verdient hätten zu leben, so Ben Gvir. Mehrere EU-Länder haben bereits Einreiseverbote gegen ihn verhängt. Das waren die Nachrichten aus Hamburg, Deutschland und der Welt.
0: Das Radio Hamburg Wetter heute mit 19 Grad maximal. Zwar relativ viel Regen, der aber auch einen Vorteil hat, weil zum Beispiel bei mir ist wie immer beim Auto das Wischwasser leer. Es wurde jetzt einmal alles schön lang gespült. Konnte ich einmal wischen, alles wieder
1: Darf
0: sauber.
1: Darf ich ganz kurz fragen, warum füllst du das Wischwasser nicht auf?
0: Weil ich da süchtig nach bin und es nach 2 Tagen leer ist. Ich
1: Ach so.
0: Ich mache es den ganzen Tag.
1: Dauerbeschallung.
0: Ja, ich habe da eine Sucht. Ich muss mich da selbst zügeln und auch mal ohne auskommen. 14 Grad bist du in der City jetzt, also wünsche ich euch allen schön saubere Scheiben. Auch in Hasefeld und Wedel war 13 Grad. Morgen geht es dann eigentlich genauso weiter. Also wessen Auto heute nicht sauber wird, morgen dann auf jeden Fall, da ist auch noch Regen, so. Bei 19 Grad maximal. 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
1: Achtung Autofahrer, es liegt eine Wischwasserflasche, nein, ein Spanngurt auf der A7 Flensburg Richtung Hamburg, ein Spanngurt zwischen Großen Aspe und Bad Bramstedt. Stop and Go jetzt am Dienstagmorgen auf dem Heidenkampsweg, stadtauswärts, 2 Kilometer ab Wendenstraße bis Amsingstraße. Es dauert da etwa 15 Minuten länger jetzt für euch. Und die Sperrung auf der A24 Richtung Berlin, ganz nervig heute Morgen zwischen Horn und Jenfeld. Nach einem Unfall ist die A24 dicht in Richtung Berlin. Polizei ist vor Ort. Und wichtig für alle von euch, die im Hafen unterwegs sind, ab 9 Uhr gibt es da die Demo der Hafenarbeiter. Die wollen mehr Geld, deshalb wird es da enger auf den Straßen. Die Route führt vom Burchardkai über den Waltershofer Damm, Altenwerder Damm, Rugenberger Damm, da sind viele Dämme, aber auch über die Finkenwerder Straße. Das Radio Hamburg Blitzer Update. Bärbel hat eingemeldet. Vielen lieben Dank für den auf dem Friedrich-Ebert-Damm statt einwärts Höhe der Autowaschanlage. Der Radio Hamburg Verkehr für Hamburg, Niedersachsen und Schleswig-Holstein.
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0: Ja, hallo! Und ganz die Kraft an alle, die echt wegen der A24 da ein bisschen länger brauchen. Ja. Radiohörerin Steffi zum Beispiel. Wir sind bei euch. Damit geht's easy rum. Harry Styles, American Girls, ist ehrlich gesagt auch geiler, als jetzt irgendein Meeting schon zu haben bei der Arbeit.
1: Das stimmt, diesmal positiv.
0: Wir sind da gut drin. Lost Frequencies gibt's vorher noch mit Head Down für euch.

0: Eure Radio Muck Morning Show hier. Guten Morgen. Moin. Und Leute, wir verlassen uns voll und ganz auf eure Entscheidung. Ja.
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0: Einfach vor 12.000 Menschen in der Barclays Arena. Ein Auftritt am Samstag, den 19. September. Es steht alles und ihr votet online, wer ihn bekommt. Und die Auswahl der Top 10 ist einfach wirklich mega. Ich bin von jedem eigentlich begeistert.
2: Ja, da hat die Jury, zu der du ja auch gehörst, wirklich seine ganze Arbeit geleistet. Danke nochmal an alle, die irgendwas geschickt haben und mitgemacht haben. 10 Leute sind jetzt in den Top 10. Es macht so Spaß, sich da durchzuklicken. Geht unbedingt mal unter radio.de online, heute heimlich während der Arbeit. Und checkt zum Beispiel die Band Niemals. Malvin aus Tornesch, bei euch geht's so richtig voran, ne?
3: Langsam geht's irgendwie Step für Step nach vorne. Wir haben einfach mega Bock. Machen alles selber, produzieren unsere Sachen selber, haben irgendwie ein super kleines Team inzwischen um uns rum und haben super Bock, einfach am Start zu sein.
0: Ja, wie süß. Klar, es ist natürlich auch so eine Chance, die gibt's ja nirgends, einfach mal so einer Barclays auftreten.
2: So.
0: Und man darf ja wohl auch nochmal träumen, genau. Welche Schlagzeile über eure Band Niemals würdet ihr euch nach dem Auftritt wünschen?
4: Niemals berühmt.
3: Oder niemals begeistert die Barclays Arena.
0: Ja, guck mal, das reicht doch schon. Niemals begeistert die Barclays Arena.
2: Niemals auf der Bühne, wäre
0: ja
2: auch gut.
0: Ja, das Wort niemals auch leicht verwirrend, aber die Band Niemals ist dabei. Und noch so viele andere Talente, die ihr gerne online checkt. Überzeugt euch selbst und entscheidet, votet, schickt den Link überall rum. Und dann ist es nur in eurer Hand, wer es in die Top 3 schafft, hier bei eurem Musiksender Nummer

0: Guten Morgen im Radimurg-Wetter-Update hier um 8.15 Uhr. 14 Grad in der City, ja, für so einen Sommertag geht mehr, aber guck mal, wir sind fast bei 20 später. 19 Grad sind noch drin und auch wenn es viel regnet, ist es zwischendurch immer mal trocken. Seid ihr bereit, euch kurz mit uns hochzufahren? Wir fahren uns danach auch wieder runter, versprochen. Wir sind bei so Sprüchen, die einen Streit einfach um 800% schlimmer machen. 040 333 10.000. Radio Gera, Chris, du bist bereit?
1: Absoluter Ausraster in 3, 2, 1. Du bist genau wie deine Mutter.
0: Oh, das geht. Grüße an Chris Mutter.
2: Ey, wirklich. Wenn
0: ist
2: das auch
0: bestimmt
2: noch
0: eine Liebe.
2: Bitte?
0: Ist bestimmt eine ganz Liebe, aber ja.
2: Wenn das dann vom Vater hören. Auch noch kommt oder so, ne?
0: Oh
2: es
0: Gott,
2: ist
0: ja.
2: So fies, so eine Sätze. Oder was Andreas zum Beispiel geschickt hat.
3: Wenn der Azubi einen anguckt und sagt, chill mal, Bro. Hä? Als ob ich sein Bro wäre. Da bin ich getriggert. Aber... maßlos.
0: Andreas Bro. Dürfen wir dich Bro nennen, Andreas? Bro. Meld dich gern, wa? Ich würde es gern tun.
2: Streit ist halt super wichtig, auch in der Freundschaft. Ne? Aber so, kennst du auch, wenn jemand dann so sagt, so, jetzt machst du aber dein Problem zu meinem.
0: Oh mein Gott, ja, ist echt so.
2: Oder,
4: du redest nur über dich.
2: Oder, genau, oder was sagst du? Ich höre immer nur ich.
0: Okay, so aber fies, wir hoffen einfach, ihr streitet euch heute nicht. Seid alle einfach nett zueinander jetzt mit Take That und The Flood.

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0: Euer Dienstagmorgen hier bei Radio Murk um 8.23 Uhr. Kommt gut rein mit ganz vielen Mega-Hits und auf jeden Fall einen guten Mix, ein paar Party-Tracks dabei. Könnte auch Samstag nach 3 Uhr auf dem Kiez sein. Die Noro und Gigi D'Agostino mit In My Mind. Und dann aber auch ganz entspannt das Beste von heute. Teddy Swims mit Mr. Know-It-All.
1: Mit dem will man befreundet sein, finde ich. Der ist so sympathisch.
0: Der strahlt einfach irgendwas Nettes aus. Für euch nach halb und vorher noch bei eurem Musiksender Nummer 1, Samba mit Homewrecker.
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0: 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Es ist 8:31 jetzt.
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4: Mit Rainer Hirsch. Guten Morgen. Der Umweltausschuss der Hamburger Bürgerschaft beschäftigt sich heute Nachmittag mit dem Bau der neuen Müllverbrennungsanlage am Volkspark in Altona. Das Bauprojekt ist zum Politikum geworden, weil sich die Fertigstellung erheblich verzögert und die Kosten explodiert sind. Mit Beginn der Nachtschicht haben auch im Hamburger Hafen viele Arbeiter die Arbeit ruhen lassen. Im Streit um Gehaltserhöhung mit dem Arbeitgeberverband der deutschen Seehäfen hat die Gewerkschaft Verdi hier und an anderen Standorten zum 24-stündigen Warnstreik aufgerufen. Die Verwaltungsgerichte in Lüneburg und Oldenburg haben die Eilanträge der AfD-Politiker Stefan Bothe und Martin Sichert gegen ihren Ausschluss von der Landratswahl im September abgelehnt. Den beiden wurde mangelnde Verfassungstreue unterstellt. Die Gerichte erklärten, Entscheidungen, die unmittelbar das Wahlverfahren betreffen, könnten grundsätzlich erst nach der Wahl überprüft werden. Einen offensichtlichen Fehler, der zur Ungültigkeit der Wahl führen würde, sahen die Richter nicht.
0: Die nächsten Nachrichten gibt's euch um 9 und das Radio Hamburg Wetter ist angenehm. Fenster auf, alles entspannt. 14 Grad in der City jetzt, 13 messen wir in Seevetal, 13 Bad Bramstedt. Später bei 19 Grad maximal seht ihr dann vielleicht hier und da mal so einen Menschen, der so ganz hektisch sprintet, die Hände so über den Kopf hält, als jetzt irgendwas bringt, weil schon irgendwie mal so aus dem Nix so Regen kommt, aber der ist auch genauso schnell wieder vorbei, wie er dann da ist. Morgen genauso da auch bei 19 Grad. 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
2: Es gibt Stop and Go auf der A7 Hannover Richtung Hamburg. 9 Kilometer zwischen Hausbruch und Bahrenfeld. Hier braucht ihr ungefähr eine Viertelstunde länger. Und die Vollsperrung heute Morgen, unser Sorgenkind, nervt alle da. Auf der A24 Richtung Berlin. Haltet durch, da ist immer noch alles dicht zwischen Horn und Jenfeld. Da ist nämlich ein Motorradfahrer heute früh super unglücklich auf einer großen Ölspur ausgerutscht. Der muss auch mit Schulterschmerzen ins Krankenhaus. Wir sagen erstmal gute Besserung.
0: Gute Besserung, ja.
2: Und die Ölspur wird da jetzt immer noch weggeputzt. Wichtig für alle, die im Hafen unterwegs sind, gleich ab 9 Uhr demonstrieren da die Hafenmitarbeiter für mehr Geld. Deshalb wird es da eng auf den Straßen. Die Route führt vom Burchardkai über den Waltershofer Damm und auch über die Finkenwerder Straße zum Beispiel. Das Radio Hamburg Blitzer Update. Es blitzt auf der Holstenstraße, stadtauswärts, gleich da beim Schwimmbad. Danke an Tobi fürs Melden. Und Hofweg stadtauswärts hat Rico entdeckt, ein Blitzerhöhe Haus Nummer 60. Das ist der Radio Hamburg Verkehr. Für Hamburg, Niedersachsen und Schleswig-Holstein.
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0: Guten Morgen.
2: Guten Morgen.
0: Die ersten Sonnenstrahlen kommen genau jetzt gerade durch. Merkt ihr direkt, wie es so ein bisschen heller gedimmt ist. Feiert ihr gleich mit Dinoro und Gigi D'Agostino in My Mind nach Teddy Swims. Mit dem Besten von heute. Lassen wir meinen schon Kumpel, Typ Energy irgendwie.
2: Maximal sympathisch. Nimmt sich selber nicht so ernst. Das finde ich auch immer wichtig. Ja. Ne? Kann gut über sich selber lachen. Hat lustige WhatsApp-Profilfotos.
0: Und macht gute Musik. Das Mr. Know-It-All jetzt für euch.

0: Moinsen um 8.40 Uhr.
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0: Es ist so besonders. Genau heute in 3 Wochen seid ihr dabei. Dank eurer Musiksender Nummer 1 erlebt ihr Sam Smith live in London. Okay.

0: für gute Mega-Hits, bitte.
1: In London. Ich komme noch nicht drauf klar.
0: Ja, ist es wirklich. Radioburg Musikexperte Tim Gaffron. Das Konzert ist ja wirklich vor allem nicht wie sonst irgendwie typisch Sam Smith in einer riesen Arena. Das ist ganz anders.
1: Total, weil Sam Smith, der hat ja auch eine tolle Stimme. Also der kann ja sehr, sehr ruhig
0: ja,
1: singen.
0: Ja, oh, ich lieb's.
1: Jetzt auch bei seinen neuen Singles macht tatsächlich oder das Album, was bald kommt. Und jetzt im London Coliseum, das ist halt ein Theater. Also es ist nicht so eine große Bühne. Mhm. Wie,
0: das ist schon mal eine ganz andere
1: Arena.
0: Stimmung auch irgendwie, ne?
1: Völlig, völlig. Ja. Also schaut euch mal Bilder an im Netz von dem London Coliseum und stellt euch dann vor, wie Sam Smith da steht und ihr da vor allem sitzt auf diesen rot überzogenen Sesseln. Und wir haben auch Hin- und Rückflug natürlich. Haben
0: klar.
1: Auch London ist vertreten.
0: Ach, alles
1: dann
0: dabei.
1: Gibt's die Konzerttickets, Übernachtung im Vier-Sterne-Hotel, da kennen wir ja nichts. Und dann haben wir aber gedacht, ihr sollt ja auch schön was essen und trinken dabei.
0: Bisschen Taschengeld. Ja,
1: gibt's auch nochmal oben drauf. 200 Euro. Also es wird wirklich eine unvergessliche Konzertreise.
0: Ja, das ist wirklich all inclusive. Alles für euch geregelt. 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Heute in 3 Wochen seht ihr dann vielleicht Sam Smith live in London mit eurer allerliebsten Person als Begleitung.

0: Es wird noch besser, sage ich euch jetzt schon mal. Im Radio-Murg-Wetter-Update. Guten Morgen. Um 8.44 Uhr. 14 Grad jetzt. Und ja, zu Recht denkt ihr vielleicht so, Mann, wo ist der Sommer? 19 Grad sind noch drin. Das ist ja immer noch sommerlich. Also so müssen wir es auch mal sehen. Und es ist vor allem, auch wenn es viel regnet, zwischendurch immer wieder trocken.
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0: Mit Radio Hamburg geht's um 8.51 Uhr in einen der allerschönsten Tage eures Lebens vielleicht auch oder auf jeden Fall eurer Kinder. In Schleswig-Holstein sind heute Einschulungen, also falls ihr irgendwo so süße Schultüten sieht, so cool.
1: Ja, ganz, ganz, ganz viel Spaß, ganz viel Erfolg auch an die Lehrerinnen und Lehrer.
0: Ja,
1: ein Kumpel von mir ist Lehrer am Gymnasium in Hennstedt-Ulzburg und kriegt heute eine neue fünfte Klasse mit 29 Kids.
0: 29?
1: Wahnsinn, ne?
0: Boah, das ist aber dann auch krass, 29, wie alt sind, 10 Jahre alt oder so?
1: Ja, so 10, 11.
0: Wahnsinn. Das wird laut auf jeden Fall.
1: Boah, wirklich, Respekt an alle, die da heute mit den neuen Klassen loslegen. Ihr schafft das!
0: Ja, und ganz viel Spaß auf jeden Fall mit Taylor Swift und The Fate of Ophelia.

0: Guten Morgen.
1: Hallo.
0: Eure Radio Mock Morning Show hier um 8.54 Uhr mit ganz vielen Mega-Hits und genau den, die ihr jetzt braucht an so einem grauen Dienstagmorgen. Die Jungs von Fastboy haben selbst auf Insta gepostet. Auch eine geile Aussage über sich selbst, aber es stimmt. Na? Mit unserer Musik fühlt sich jeder Ort an wie Ibiza. Und es ist so.
1: Oh.
0: Die haben schon so ein bisschen so einen Sommer-Vibe mit drin. Beim Besten von heute auf jeden Fall auch. Sind auch so Boys, die dann immer eine coole Sonnenbrille aufhaben. Beautiful Life gleich. Also fühlt ihr euch ein bisschen wie auf Ibiza. Nach 9 und vorher noch für ganz viele Mega-Hits. Aus dies mit Pickup für euch.
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0: Richtig schön mitschnipsen.
1: Genau, mitgeschnipst hier bei Radio Hamburg. 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
0: wow,
1: die ja wirklich bei der ganzen Family beliebt ist. Und sie freut sich so sehr, kennt euch so gut, dass sie schon mal eine Prognose aufstellt, wie ihr so drauf sein werdet. Also lasst euch gleich mal so ein bisschen wahrsagen von ihr. Um 9.19 Uhr.
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1: Es ist 9.01 Uhr.
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4: Ja, guten Morgen. Neue Müllverbrennungsanlage verbrennt sehr viel Geld. 18-jähriger Wiederholungstäter gestellt. Wolken, Regen, maximal 19 Grad. Viele Jahre später wird sie fertig und die Kosten explodieren. Es geht um die Müllverbrennungsanlage am Volkspark in Altona. Die polarisiert. Heute ist sie deswegen Thema im Umweltausschuss der Bürgerschaft. Marc Elvers.
5: In der nicht öffentlichen Sitzung will die Umweltbehörde dem Ausschuss den aktuellen Stand berichten. Eigentlich sollte die Anlage schon vergangenes Jahr fertig werden. Mittlerweile heißt es, die Arbeiten werden sich um Jahre verzögern. Und das schlägt sich auch bei den Kosten durch. Erst waren 234 Millionen Euro kalkuliert. Mittlerweile geht die Stadtreinigung, die die Anlage betreiben wird, von bis zu 780 Millionen Euro aus. Etwa so viel, wie Hamburg für die Elbphilharmonie gezahlt hat.
4: Die Polizei hat gestern Abend in Harburg einen jungen Mann gestellt, der gleich eine ganze Reihe an Verkehrssünden begangen hatte, bei dem Versuch, vor den Beamten zu flüchten. Lynn Kühner.
6: Der 18-jährige Rumäne war gestern gegen 8:30 abends auf der B75 zu schnell unterwegs. Als er von Polizisten angehalten werden sollte, beschleunigte er, fuhr mehrfach deutlich über dem Tempolimit und über rote Ampeln. Als er einige Minuten später dann an der Knobstraße in Harburg anhielt, wurde er vorläufig festgenommen und es stellte sich zudem heraus, dass der VW Passat, in dem er unterwegs war, nicht seiner und auch nicht mehr zugelassen ist, dass er keinen Führerschein hat und dass er wegen ähnlichen Delikten bereits Polizei bekannt war. Dem jungen Mann droht daher eine Geld- oder Freiheitsstrafe auf Bewährung.
4: Das Traditionsunternehmen Vivanco aus Ahrensburg in Schleswig-Holstein ist insolvent, mehr als 100 Jahre nach der Gründung in Hamburg. Bekannt wurde Vivanco vor allem durch das Babyphone. Zuletzt lag das Geschäft aber eher bei elektronischem Zubehör für Smartphones, Tablets, Fernseher und Gaming. Das Insolvenzverfahren ist gerade gestartet. Wie es für die verbleibenden Beschäftigten weitergeht, ist unklar. Und das waren die Nachrichten aus Hamburg, Deutschland und der Welt.
1: Das Radio Hamburg Wetter bei 19 Grad maximal. Heute für alles eine Daseinsberechtigung. Hier ist gerade schon jemand im pinken T-Shirt langgelaufen. Lass du trägst einen Pulli. Ich ein Langarm-Shirt, Sneaker-Boots. Es geht doch alles.
0: Jeder
1: doch
0: macht,
1: herrlich.
0: Wie er möchte, genau.
1: Ja, eben eure Freiheit bei 14 Grad in der City jetzt. 14 messen wir zum Beispiel auch in Hasefeld, in Wedel 13. Und gerade überall trocken hier auf dem Radio Hamburg Regenradar. Auch mal ein Grund zu feiern. Später kann es schon immer mal regnen. Aber es geht wirklich auch so schnell dann wieder weg. Also es sind immer nur so ganz kurze Schauer. Morgen einfach nochmal genauso. Donnerstag immer schon wieder 21 Grad. Da freut ihr euch schon drauf. 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
7: Um 9:03 gibt's Stop and Go auf der A7 Hannover Richtung Hamburg. 9 Kilometer zwischen Hausbruch und Bahrenfeld. Hier braucht ihr eine Viertelstunde Geduld. A24 Richtung Berlin. Einen einfachen Applaus an der Stelle. Bah. Die A24 jetzt wieder frei. Vollsperrung aufgehoben zwischen Horn und Jenfeld. Die Ölspur ist weg. Gute Besserung nochmal an den Motorradfahrer, der sich da ein bisschen die Schulter verletzt hat heute Morgen durchs Ausrutschen. Ist jetzt noch im Krankenhaus. Wird hoffentlich schnell wieder. Dann läuft jetzt ab 9 Uhr die Demo im Hafen. Wollen die Arbeiterinnen und Arbeiter da mehr Geld? Deshalb wird es ja enger auf den Straßen. Die Route vom Burchardkai führt sie über den Waltershofer Damm, Altenwerder Damm, Rugenberger Damm und dann über die Finkenwerder Straße. Das Blitzer-Update. Einer steht auf der Holzenstraße, stadtauswärts, Höhe Schwimmbad und noch ein Blitzer auf dem Hofweg, stadtauswärts, Höhe Haus Nummer 60. Der Radio Hamburg Verkehr für Hamburg, Niedersachsen und Schleswig-Holstein.
3: 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Lea Kruse aus der Radio Hamburg Morning Show.
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1: Ja, hallo.
0: Guten Morgen.
1: Natürlich. Ja, Montag, John Mant wieder da. Heute noch Lasse Lehmann.
0: Schön, dass ich da sein darf.
1: Ja, natürlich. Shawn Mendes bringt euch auf jeden Fall gleich erstmal in Schwung. So ein bisschen die To-Dos abhaken. Auch die, die ihr nicht machen wollt. There's nothing holding me back. Vorher noch Fastboy, die Jungs auch bei Radio Bookstars so viel dabei. Beautiful Life und Tom Gregory. Ganz entspannt mit Rabbit.

0: Guten Morgen. 9.14 Uhr mit dem Radiomurg-Wetter-Update. 15 Grad in der City jetzt. Und genießt es wirklich ganz besonders, dass es gerade auf jeden Fall überall schön trocken ist. Später kommt ordentlich Regen runter. Aber ist auch gut, einmal alles aufsaugen, die ganzen Pflanzen, der Boden. Und dann ist es gegen Abend, nachts auf jeden Fall auch wieder trocken. Später bei 19 Grad.
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0: 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Es wird absolut krass. Am Samstag, den 19. September.
2: Nochmal eintragen ins Handy. Ja, ist eingetragen.
0: Du hast es natürlich drin, Lasse. 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Purple Disco Machine, der hat sogar schon mal einen Grammy gewonnen. Die Jungs von Fastboy. Tiffany Harris, voll Newcomerin noch, aber auch schon mega erfolgreich.
2: Schockt.
0: Clock Clock und Leonie, also wirklich ja einer der größten Radiomurg-Megastars.
2: Und Marley vielleicht auch, ne? Der Hund.
0: Marley, der Hund, ja, der wird auch dabei sein, glaube ich auch. Leonie freut sich vor allem und weiß jetzt schon, ihr werdet einfach geil drauf sein.
3: Ich schätze das Hamburger Publikum wie immer sehr, sehr gut ein. Ich habe ja jetzt schon die Ehre gehabt, ganz oft in Hamburg spielen zu dürfen. Und das war immer ganz schön. Es war immer ein sehr wertschätzendes Publikum. Und vor allem bei Stars for Free dann vor 12.000 Menschen. Ich durfte ja vor 2 Jahren, 3 Jahren schon mal dabei sein. Und das war ganz, ganz toll. Deswegen freue ich mich riesig drauf.
0: Ja, jetzt müsst ihr natürlich auch liefern im Publikum, Leute.
2: Damit meint sie euch, ja? Ihr seid gefragt.
0: Aber das kriegt ihr hin, wissen wir doch. Also einfach die Tickets abholen bei der Ticket-Tour. Wir sind überall in der Nähe eigentlich bei euch. Alle Termine sind online unter radiomurg.de. Und Leonie, ich würde schätzen, sie macht sie irgendwo so mittendrin einer ihrer größten Mega-Hits. Don't worry, garantiert in der Barclays dann auch dabei. Ihr werdet rumspringen und fühlt's jetzt schon mal hier bei Radio Hamburg.

0: Streiten können wir alle.
1: Streiten,
0: ne?
1: Können wir. Schön ist das, wie wir uns heute Morgen alle zusammen reingesteigert haben hier in der Radimook Morning Show. Um 9.26 Uhr jetzt nochmal ein Recap unserer absoluten Highlights von euren Ideen für Sprüche, ja, die einen Streit noch mehr eskalieren,
0: genau,
1: lassen.
0: Genau, wohlgemerkt unter Freunden. Ne? Unter also Freunden, das ist halt wichtig, ja, wenn wir uns zum Beispiel auch mal kabbeln und dann sagt der eine so, na, Lea, hast du dich wieder beruhigt?
1: Das geht vor allem so gefühlt 10 Sekunden nach dem Streit. Nein, ich habe mich nicht beruhigt.
0: Oder wenn man dann sagt so, jetzt heul doch nicht gleich.
1: Heul doch nicht gleich, ja, der Gesicht heult schon, es ist jetzt zu spät.
0: So toxisch,
1: das
0: oder?
1: Das Schlimmste ist aber auch so, Leute, wenn ich schon rede, sagst du so, hörst du da eigentlich selber zu, wenn du redest?
0: Ja, das den mag ich auch nicht. Oder ja, einfach aufstehen und gehen und sagen, also das ist mir jetzt zu blöd. Ja, und dann einfach so ohne Argumente, tschüss.
1: Komplett respektlos.
0: Radio Hamburg-Hörer Lenny hat auch noch was Schönes.
2: Guten Morgen, ihr beiden. Das Schlimmste finde ich ja persönlich immer, wenn jemand sagt, alles gut, weil dann ist absolut gar nichts gut.
1: Oh, ist eindeutig die Übersetzung. Alles on gut point heißt, nichts ist gut. Null. Wirklich gar nichts ist gut. Also schön, dass ihr das mit in den Tag nehmt. Denkt gerne weiter an Radio Hamburg und schickt die auch immer weiter, wenn euch noch was begegnet.
0: Ja.
1: Das Beste von heute. Macht auf jeden Fall gleich erstmal gute Laune. Wir wollen doch gar keine schlechte Laune haben.
0: Alles
1: Jason Derulo, genau. Wir haben uns alle lieb. Mit Michiko wirklich so gut. Ganz neu und ich liebe den Vibe. Gleich nach halb. Vorher noch Weiß und Lania mit Stars für euch.
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0: 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Jetzt ist es 9:31.
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3: Mit Rainer Hirsch. Guten Morgen. Der Umweltausschuss der Hamburger Bürgerschaft beschäftigt sich heute Nachmittag mit dem Bau der neuen Müllverbrennungsanlage am Volkspark in Altona. Das Bauprojekt ist zum Politikum geworden, weil sich die Fertigstellung erheblich verzögert und die Kosten explodiert sind. Mit Beginn der Nachtschicht haben auch im Hamburger Hafen viele Arbeiter die Arbeit ruhen lassen. Im Streit um Gehaltserhöhung mit dem Arbeitgeberverband der deutschen Seehäfen hat die Gewerkschaft Verdi hier und an anderen Standorten zum 24-stündigen Warnstreik aufgerufen. Die Verwaltungsgerichte in Lüneburg und Oldenburg haben die Eilanträge der AfD-Politiker Stefan Bothe und Martin Sichert gegen ihren Ausschluss von der Landratswahl im September abgelehnt. Den beiden wurde mangelnde Verfassungstreue unterstellt. Die Gerichte erklärten, Entscheidungen, die unmittelbar das Wahlverfahren betreffen, könnten grundsätzlich erst nach der Wahl überprüft werden. Einen offensichtlichen Fehler, der zur Ungültigkeit der Wahl führen würde, sahen die Richter nicht.
0: Die nächsten Nachrichten gibt's um 10 und das Radimburg-Wetter mit 19 Grad in der City. Jetzt lässt euch immerhin trocken aus dem Haus, erstmal bei der Arbeit ankommen, die Kids ablassen. Bei 15 Grad in der City jetzt, 14 messen wir in Jesteburg, 15 im Bagdeheide. Und ich bin mir auch sicher, eure Kids aus der Kita kommen doppelt so ausgepowert nach Hause, weil die endlich wieder Matsch spielen können. Das ist doch auch geil.
4: Wow,
0: schön mit
4: stimmt.
0: Der Regenhose da rein in den Sandkasten. Geil. Herrlich. Morgen geht's genauso gut bei 19 Grad. Auch ein bisschen Sonnenschein dabei, neben immer mal Regen und auch trockenen Phasen. 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
5: Und es gibt Stop and Go auf der A1 Richtung Bremen. 5 Kilometer zwischen Billstedt und Stillhorn. Hier braucht ihr ungefähr 20 Minuten länger. Auf der A7 Hannover Richtung Hamburg. 9 Kilometer ab Hausbruch bis Bahrenfeld. 10 Minuten plus. Und wichtig für alle, die rund um den Hafen unterwegs sind. Seit 9 Uhr läuft da die Demo der Hafenarbeiter für mehr Geld. Deshalb wird es da enger auf den Straßen. Die Route geht über den Burchardkai, Waltershofer Damm, Rugenberger Damm auch und die Finkenwerder Straße. Das war's. Wenn ihr noch was habt, jederzeit gern melden. 040 333 10.000, unsere Hotline der Radio Hamburg Verkehr. Für Hamburg, Niedersachsen und Schleswig-Holstein natürlich auch.
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0: Oh yes, hallo. Schön, dass ihr dabei seid. Am Dienstagmorgen Harry Styles gleich Sign of the Times. Und vorher noch ganz neu und das Beste von heute im Radio. Ich liebe das. Es ist so leicht hypnotisierend. Achtet mal drauf, gerade der Anfang und dieser Tanz. Ich habe ihn überall auf Instagram. Ich werde ihn niemals hinkriegen. Aber Jason Derulo kann auch einfach so gut tanzen. Gemeinsam mit DJ Goja jetzt Michiko.

0: blindest, liebe Lea, nur weil du seit ein paar Stunden irgendwas im Auge
1: hast. Ich habe seit 4 Uhr morgens irgendwie ein Staubkorn im Auge, Leute. Ich hoffe, das habt ihr nicht, aber wir hangeln uns hier gemeinsam durch den Tag bei Radio Hamburg. Und vor allem rastet ihr komplett aus. Ihr habt den Geruch von Mandeln in der Nase. 040-333-10.000, euer Dompaket. Wer ist mit uns?
2: Elena hier, guten Morgen.
1: Moin, Elena. Na, wann hast du das letzte Mal so schnell jemanden angerufen?
2: Oh ja, das ist eine gute Frage.
1: Ihr reagiert alle wie eine Eins auf unser legendäres Domhorn. Du hast es gehört.
2: Ja.
1: Du willst auf den Hamburger Dom allein oder nimmst du noch jemanden mit?
2: Oh, mit den Kindern auf jeden Fall.
1: Oh, mit den Kids, wie viele hast du?
2: 2
1: Kids, geil. Ich glaube, die werden da ausrasten. Ihr schafft das auch noch vor Ende nächster Woche, ne? Dann ist der Sommerdom vorbei.
2: Auf jeden Fall.
1: Ja, klar, da wird direkt hingerannt. Elena, euch ganz viel Spaß mit eurem Dompaket für den Hamburger Dom im Wert von 250 Euro.
2: Oh mein Gott, wie cool. Vielen Dank.
0: Ganz viel Spaß.
2: Cool, vielen Dank.
1: Ach süß, lieben wir, wenn ihr euch so freut. Und morgen zwischen 16 und 17 Uhr haben wir doch natürlich noch ein Dompaket für euch. Macht ihr euch gerne klar im Rheinburg-Nachmittag der Stübi-Show. Schaltet unbedingt ein.

0: Kommt gut rein in euren Dienstag um 9.44 Uhr. Guten Morgen mit dem Radio-Burg-Wetter-Update. Und das ist für so eine Einschulung zum Beispiel in Schleswig-Holstein ja heute eigentlich top. 19 Grad, zwar so ein bisschen Regen, aber wir hoffen ja wohl mal, dass das alles überdacht ist. Die Schultüten davon trocken bleiben.
1: Aus, ja.
0: Ja, klar. 15 Grad messen wir in der City jetzt. In Hamburg ist es dann ja auch nächste Woche Dienstag schon soweit Einschulung. Und Anneke Ried-Kerken, du bist heute in der Stübi-Show am Start für Stübi. Gute Besserung an den im Radio-Burg-Nachmittag. Ihr seid da auch voll im Modus.
2: Thema Schultüte, Lass und Lea. Seid ihr da eher Team gesunde Sachen und Schreibwaren oder Süßigkeiten?
1: Süßigkeiten.
2: Also bei uns ist es ja in der Stübi-Show ganz klar Thema Süßigkeiten.
1: Ja.
2: Und wir wollen eine Zeitreise mit euch gemeinsam machen und überlegen, welche Kindheitssüßigkeiten, welche Cravings würdet ihr euch da reinpacken, die ihr seit Jahrzehnten nicht mehr gegessen habt. Bei mir sind es ganz klar diese sauren Brause-UFOs, die man sich so an den Gaumen drückt und dann zerdrückt mit der Zunge.
1: Oh,
2: diese,
1: die sind fies. Ach,
2: diese saure Pulver, das zieht sich bei mir schon alles zusammen, sich dann im Mund ausbreitet, ist einfach so lecker. Ewigkeiten nicht gegessen und genau das machen wir mit euch, mit der Radio Hamburg Family und bauen uns so eine riesengroße, imaginäre Schultüte aus euren Kindheitssüßigkeiten. Was wäre es bei euch, Lass und Lea, was würde drin
0: Lollis.
1: Ja, und Hubba-Bubba-Kaugummi.
0: Auch geil.
1: Ja,
2: nehmen wir mit und wir machen den großen Check ab 15.15 Uhr in der Stübi-Show heute Nachmittag.
0: Schaltet unbedingt ein dann.
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0: Wow, die Beats bei Radio Hamburg, die haben aber auch ein Volumen. Coldplay mit Burna Boy, We Pray, hören wir gleich. Und das Beste von heute von Robin Schulz. Ganz viele Mega-Hits bei eurer Musiksender Nummer 1, direkt nach 10.
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0: 10 Uhr.
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2: Hallo. Prozessauftakt nach Mord in aller Möhe. Junger Wiederholungstäter geschnappt. Wolken und Regen bis zu 19 Grad. Ein heimtückischer Mord aus Habgier. Das wird einer 42-Jährigen vorgeworfen, die sich seit heute Morgen vor dem Hamburger Landgericht verantworten muss. Mark Elvers.
3: Sie soll ihren 35-jährigen Ex-Partner im vergangenen Februar in ihrer Wohnung in Neu-Allermöhe nach dem Sex umgebracht haben. Zunächst hat sie das laut Staatsanwaltschaft mit Gift versucht. Als das nicht geklappt hat, hat sie ein im Bett verstecktes Küchenmesser gezogen und zweimal auf den wehrlosen, nackten Mann eingestochen. Während er schwer verletzt aus dem Schlafzimmer in die Küche geflüchtet, aus dem Fenster im ersten Stock gesprungen und dort zusammengebrochen war, hat sie sein Handy, 30 Euro und zwei Bankkarten geklaut, so der Vorwurf. Das Opfer starb später im Krankenhaus.
2: Die Polizei hat gestern Abend in Harburg einen jungen Mann gestellt, der gleich eine ganze Reihe an Verkehrssünden begangen hatte, bei dem Versuch, vor den Beamten zu flüchten. Lynn Kühner.
4: Der 18-jährige Rumäne war gestern gegen 8:30 abends auf der B75 zu schnell unterwegs. Als er von Polizisten angehalten werden sollte, beschleunigte er, fuhr mehrfach deutlich über dem Tempolimit und über rote Ampeln. Als er einige Minuten später dann an der Knobstraße in Harburg anhielt, wurde er vorläufig festgenommen und es stellte sich zudem heraus, dass der VW Passat, in dem er unterwegs war, nicht seiner und auch nicht mehr zugelassen ist. Dass er keinen Führerschein hat und dass er wegen ähnlichen Delikten bereits Polizei bekannt war. Dem jungen Mann droht daher eine Geld- oder Freiheitsstrafe auf Bewährung.
2: Die russische Millionenmetropole Moskau und die umliegende Hauptstadtregion sind in der Nacht erneut zum Ziel einer Angriffswelle mit ukrainischen Drohnen geworden. Laut der staatlichen Nachrichtenagentur TASS handelte es sich um die heftigste derartige Attacke seit 2 Jahren. Die Ukraine greift Russland an, um so den von Kremlchef Putin geführten Angriffskrieg gegen sie zu beenden. Das waren die Nachrichten aus Hamburg, Deutschland und der Welt.
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0: Die meiste Zeit über ist es trocken und dabei bewölkt. Einzelne Schauer gibt es über den Tag verteilt mal und bei 19 Grad Tagestop-Temperatur. Wir sind bei 15 jetzt in Niendorf und in Stade. Hennstedt-Ulzburg hat 16 Grad erreicht schon. Morgen wird es nochmal ganz ähnlich wie heute. Also auch mit eher wenig Sonne und dann bei maximal 21 Grad aber.
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0: Für eure Sicherheit, der Radio Hamburg Verkehr mit der Edeka App. Auf der A1 steht ihr im Stau, Hamburg Richtung Bremen. 5 Kilometer zwischen Billstedt und Stillhorn, braucht ihr 20 Minuten extra. Und wenn ihr im Hafenbereich unterwegs seid, seit 9 Uhr demonstrieren die Hafenarbeiter für mehr Geld, wird da auf jeden Fall enger zwischendurch. Die Route führt vom Burchardkai über den Waltershofer Damm, Altenwerder Damm, Rogenberger Damm und dann über die Finkenwerder Straße, dass ihr einfach nur Bescheid wisst und im Film seid. Der Radio Hamburg Verkehr für Hamburg, Niedersachsen und Schleswig-Holstein.
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0: Sonst macht das unser Film- und Kino-Insider bei Radio Hamburg, Christian Aust. Das machen wir jetzt mal außer der Reihe, dass wir euch einen Kinotipp, einen ganz heißen geben für den Konzertfilm eines Radio Hamburg Megastars, den ihr auch super gerne bei eurem Musiksender Nummer 1 hört. Seit Jahrzehnten schon. Katy Perry. Was ihr da von ihr im Kino demnächst seht, sprengt einiges. Hören wir auf jeden Fall in den nächsten 10 Minuten. Nach den 2 Mega-Hits hier, Coldplay, We Pray und Robin Schulz mit Barbs.

0: war einfach mal eine unmenschliche Wahnsinnsshow, die Radio Hamburg Megastar Katy Perry da inszeniert hat während der letzten Tour. Katy Perry, The Lifetimes Tour Live from Paris. Läuft jetzt ab 2. September bei uns im Kino. Ist ein 2 Stunden langer Konzertfilm. Da seht ihr sie in Posen. Es ist irre. Kopfüber, wie sie singt. Ihr seht sie als Schmetterling durch die Arena von Paris fliegen. Alles vor allem aus einer Perspektive, die keiner hatte, der selbst da war. Morgen in 2 Wochen Katy Perry im Kino und jetzt bei Radio Hamburg. Ganz neu, das Beste von heute. Watch it burn.
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Das ist die Musik, die euch gleich zum Snackautomaten begleitet. Bis zum Mittagessen dauert es dann einfach doch noch ein bisschen zu lange. Jubel Dancing in the Moonlight bei Radio Hamburg. Gleich ganz viele Mega-Hits, das Beste von

0: Heute auch J-Lo mit David Guetta. Save me tonight.
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0: 10:31.
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13: Mit Rainer Hirsch. Guten Tag. Am Hamburger Landgericht hat vorhin der Mordprozess gegen eine 42-jährige Frau begonnen. Sie soll ihren 35 Jahre alten Ex-Partner aus Habgier und mit Heimtücke nach dem Geschlechtsverkehr in ihrer Wohnung in Neu-Allermöhe umgebracht haben. Hamburgs Innensenator Andi Grote bestreitet, dass es ein Wirrwarr bei den Zuständigkeiten für die Drohnenabwehr gibt. Das hat er auch in seiner Funktion als Vorsitzender der Innenministerkonferenz vorhin im ZDF gesagt. Demnach braucht es vor allem eine schnelle Analyse der jeweiligen Lage, eine enge Zusammenarbeit aller Partner und dann eine schnelle Klärung, wer jetzt eingreift. Das Traditionsunternehmen Vivanco aus Ahrensburg ist insolvent, mehr als 100 Jahre nach der Gründung hier in Hamburg. Bekannt wurde Vivanco vor allem durch das Babyphone. Zuletzt lag das Geschäft aber eher bei elektronischem Zubehör für Smartphones, Tablets, Fernseher und Gaming.
0: Wenn es 11 Uhr ist, hören wir die nächsten Nachrichten von Rainer und ein Verkehrs- und Wetterupdate bekommt er gleich.
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0: Regen kommt da heute noch. Insgesamt ist es aber wenig und es ist selten. Bewölkt ist es insgesamt. Und das zum allergrößten Teil, also ein bisschen Sonne schimmert mal durch, maximal bei 19 Grad. Für eure Sicherheit, der Radio Hamburg Verkehr mit der Edeka-App. Achtung Autofahrer, Gegenstände auf der A1 Hamburg Richtung Lübeck zwischen Spaßbüttel und Stapelfeld. Und da liegen nochmal welche auf der A7 Hannover Richtung Hamburg zwischen Seevetal-Vleestedt und Marmsdorf. Wissen wir von Sam, Dankeschön. Im Stau steht ihr noch A1 Hamburg Richtung Bremen. Es sind 6 Kilometer hier zwischen Billstedt und Stillhorn. Braucht ihr 20 Minuten in etwa länger. Wir freuen uns über ganz viele Mega-Hits jetzt die nächste halbe Stunde. Keyboard-Sounds hier vor allem und so schön pushy auch noch. Das Beste

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Radio Hamburg an eurem Dienstag. Der nächste Dienstag ist Tag der Einschulung bei uns in Hamburg. Ich glaube, als Eltern sind wir ja noch in dem Stadium gestresst, mehr als dass wir irgendwie aufgeregt oder mit Vorfreude oder sowas ausgestattet sind, weil diese Materialliste einen verrückt macht für die erste Klasse. Da hast du ja einfach nur mit zu tun, ne? Und gibst locker mal zwischen 50 und über 100 Euro aus für die ganzen Sachen. Postmappe, Klebestifte, Sportsachen, Schnellhefter in allen Farben des Regenbogens. Zwei dicke Bleistifte steht hier auch bei uns noch drauf. Dreikantform, Härtegrad, weiß ich nicht mehr auswendig. Also ich schule jetzt meine zweite Tochter ein und ich weiß von der ersten, ihr könnt wirklich gerne an einem sparen, bei den Stiften lieber nicht. Da sind die guten einfach langlebiger, den die Kinder auch einfach ja viel benutzen. Also drei Stifte, die schnell Schrott sind, kosten am Ende dann auch genauso viel wie einer, der einfach hält. Nur mal so ganz nebenbei, um euch das mal mitgegeben zu haben. Und ihr geht durch die Schreibwaren einfach mit guter Musik vor allem im Ohr. Und dann ist es auch halbwegs entspannt, das Ganze über die kostenlose Radio Hamburg App. Hört ihr uns dann einfach mit eurer Musik, mit euren Mega-Hits. Felix Jehn mit Sarah Barrios. Now's a good time to be an eurem Vormittag.

0: Das Allertollste an seiner Musik, an der von Michael Schulte ist, der probiert sich immer wieder neu aus mit Balladen. Dann hören wir bei Radio Hamburg wieder Elektrobeats von ihm und jetzt neu so einen leichten, swingenden Big Band Sound. Ganz, ganz zauberhaft. Schauen wir gleich bei Radio Hamburg das Beste von heute. Michael Schulte mit Lovesick.
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0: Es wird gleich 11.
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8: Schönen guten Tag. Prozessauftakt nach Mord in aller Möhe. Firmensterben nimmt zu. Wolken, Regen, maximal 19 Grad. Ein heimtückischer Mord aus Habgier. Das wird einer 42-Jährigen vorgeworfen, die sich seit heute Vormittag vor dem Landgericht in Hamburg verantworten muss. Marc Elvers.
9: Sie soll ihren 35-jährigen Ex-Partner im vergangenen Februar in ihrer Wohnung in Neu-Allermöhe nach dem Sex umgebracht haben. Zunächst hat sie das laut Staatsanwaltschaft mit Gift versucht. Als das nicht geklappt hat, hat sie ein im Bett verstecktes Küchenmesser gezogen und zweimal auf den wehrlosen, nackten Mann eingestochen. Während er schwer verletzt aus dem Schlafzimmer in die Küche geflüchtet, aus dem Fenster im ersten Stock gesprungen und dort zusammengebrochen war, hat sie sein Handy, 30 Euro und 2 Bankkarten geklaut, so der Vorwurf. Das Opfer starb später im Krankenhaus.
8: Im vergangenen Jahr haben fast 190.000 Unternehmen in Deutschland aufgegeben. So viele wie seit fast 20 Jahren nicht. Innerhalb eines Jahres stieg die Zahl um knapp 10%, so eine Analyse der Wirtschaftsauskunft HAI Kreditreform und des Leibniz-Zentrums für europäische Wirtschaftsforschung. Diana Kramer.
10: Auch eigentlich gesunde Firmen geben auf, und zwar quer durch alle Branchen. Besonders hoch ist der Anteil im Gastgewerbe. Rund 15.000 Gaststätten, Kneipen oder Pensionen machten 2025 dicht, aber es trifft auch Arztpraxen oder Industriebetriebe. Fast hinter allen Geschäftsschließungen stehen dieselben Gründe. Hohe Kosten durch teure Energie, keine Fachkräfte und niemand, der den Betrieb weiterführt.
8: Die Ukraine hat in der Nacht eine weitere große Angriffswelle mit Drohnen auf die russische Hauptstadt geflogen. Aus Moskau, Ulf Mauder.
11: Die Zahl der ukrainischen Drohnenangriffe hier in Russland ist inzwischen deutlich höher als umgekehrt. Es gibt Flugausfälle und Verspätungen. Besonders Moskau ist seit Wochen das Ziel von Attacken mit hunderten Drohnen jede Nacht. Aber anders als etwa in Kiew, wo Luftalarm die Menschen aus dem Schlaf reißt, ist hier im Zentrum von Moskau bisher zumindest kaum etwas zu spüren.
8: Das waren die Nachrichten aus Hamburg, Deutschland und der Welt.
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0: Hinter den Wolken, aber gar nicht so weit hinten, ist die Sonne heute hauptsächlich. Dazwischen regnet es mal in einzelnen Schauern bei 19 Grad Tagestoptemperatur, ganz ähnlich wie die nächsten Tage auch. Und jetzt weiß ich, endgültig, warum mir das heute jetzt schon das zweite Mal passiert ist morgens, dass mir dieses Aufstehen so schwer gefallen ist. Euch auch eigentlich? Das sind im Moment 13 Grad so über Nacht und bei gekipptem Fenster ist das so frisch im Schlafzimmer. Dann möchtest du wirklich einfach nicht raus aus diesem Bett und aus dieser Bettwärme vor allem. In Bergstedt sind es jetzt 16 Grad, in Galsdorf und in Itzehoe messen wir die auch.
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0: Für eure Sicherheit der Radio Hamburg Verkehr mit der Edeka-App. Achtung Autofahrer, auf der A7 Gegenstände. Hannover Richtung Hamburg liegen die zwischen Seevetal, Flehstedt und Marmsdorf. A1 ist Stau, Hamburg Richtung Bremen. 6 Kilometer lang zwischen Billstedt und Stillhorn braucht ihr 20 Minuten länger. 10 Minuten mehr plant ihr euch ein für die Julius-Vosseler Straße. Statt auswärts steht ihr einen Kilometer bei der Baustelle kurz vor der Kreuzung zur Kollaustraße. In allen anderen Staus seid ihr in weniger als 10 Minuten entspannt durch. Der Radio Hamburg Verkehr für Hamburg, Niedersachsen und Schleswig-Holstein.
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0: Einen herrlich entspannten Tag wünschen wir euch, dass er das bis hierher ist und dass das auch bleibt und eure Liste, dass die voll ist, gegen die Langeweile, aber trotzdem überschaubar. Wir sind da mit ganz vielen Mega-Hits, den ihr super, die ihr alle super gerne bei uns hört. Von The Weeknd gleich und Ariana Grande, Save Your Tears. Und Michael Schulte mit dem Besten von heute, Lovesick.

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23 ist es. Achtung, Autofahrer. Hier liegt eine Metallplatte auf der A23. Eine Metallplatte Heide Richtung Hamburg. Das ist zwischen Itzehoe West und Itzehoe Süd. Der Radio Hamburg Verkehr mit der

0: Ja, ein Glück, dass nicht nur das Wetter alleine darüber bestimmt, ob immer noch Sommer ist oder nicht. Die Musik, die ihr hört bei Radio Hamburg, die sagt euch, ob Sommer ist. Leonie und Calum Scott mit einem unserer Sommer-Mega-Hits, aber ganz eindeutig aus diesem Jahr bei Radio Hamburg. Hören wir gleich mit Stay nach halb.
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6: 11:30.
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8: Mit Rainer Hirsch. Guten Tag. Am Hamburger Landgericht hat vorhin der Mordprozess gegen eine 42-jährige Frau begonnen. Sie soll ihren 35 Jahre alten Ex-Partner aus Habgier und mit Heimtücke nach dem Geschlechtsverkehr in ihrer Wohnung in Neu-Allermöhe umgebracht haben. Hamburgs Innensenator Andi Grote bestreitet, dass es ein Wirrwarr bei den Zuständigkeiten für die Drohnenabwehr gibt. Das hat er auch in seiner Funktion als Vorsitzender der Innenministerkonferenz vorhin im ZDF gesagt. Demnach braucht es vor allem eine schnelle Analyse der jeweiligen Lage, eine enge Zusammenarbeit aller Partner und dann eine schnelle Klärung, wer jetzt eingreift. Das Traditionsunternehmen Vivanco aus Ahrensburg ist insolvent, mehr als 100 Jahre nach der Gründung hier in Hamburg. Bekannt wurde Vivanco vor allem durch das Babyphone. Zuletzt lag das Geschäft aber eher bei elektronischem Zubehör für Smartphones, Tablets, Fernseher und Gaming.
9: Die nächsten Nachrichten um 12 und in weniger als einer halben Minute bekommt ihr ein Wetter- und Verkehrsupdate von uns.
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9: Im Moment ist es einfach nur bewölkt, aber ohne Regen. Von dem kommt heute noch ein bisschen mal was runter. Maximal 19 Grad dabei. Für eure Sicherheit. Der Radio Hamburg Verkehr mit der Edeka-App. Achtung Autofahrer, eine Metallplatte auf der A23 Heide Richtung Hamburg zwischen Itzehoe West und Itzehoe Süd. Und im Stau seid ihr gerade auf der A1 Hamburg Richtung Bremen. 6 Kilometer zwischen Billstedt und Stillhorn zieht sich das. Ihr braucht 25 Minuten länger. In allen anderen Staus seid ihr aber in unter 10 Minuten easy durch. Das Radio Hamburg Blitzer-Update mit Andreas.
13: Rotenbaumchaussee, das ist direkt bei dem Mercedes-Händler. Stadtauswärts. Für mich kommt die Meldung leider zu spät.
9: Au, Andreas. Trotzdem danke, dass wir jetzt im Film sind. Gute Fahrt. Mit ganz vielen Mega-Hits vor allem. Mit Leonie zum Beispiel. Allein mit dir, Leonie, wird's ja schon so toll. 19.09. bei Radio Hamburg. Stars for free, aber ganz safe. Ich sehe jetzt schon vor meinen Augen euch alle. Ich sehe alle eure Arme vor allem da oben. Wenn wir 12.000 sind, ich sehe 24.000 Arme da oben. Bei diesem Mega-Hit hier. Das Beste von heute, Leonie mit Calum Scott. 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

0: Falls ihr noch keine Idee habt und noch die Zeit zum Einkaufen jetzt vom Mittagessen oder dann auch fürs Abendessen, hier ist ein bisschen Inspiration für euch mal bei Radio Hamburg. Ich liebe ja, mich durch Rezepte zu klicken. Gar nicht diese ausgefallenen Sachen, sondern die, wo du einfach nur denkst, das, genau das könnte ich mal wieder machen. Sehr gut. Reispfanne mit Chorizo und gebratener Paprika zum Beispiel. Das klingt doch ganz gut, ne? Im Rezept steht auch, nicht zu kurz anbraten die Paprika, dass das keine 10 Dinger am Ende sind. So lange, bis die Haut Blasen wirft und dunkel wird. Dann ist es eine gute gebratene Paprika. Jo, guten Appetit wünschen wir euch gleich. In der Küche seid ihr jetzt noch mit Ray Dalton zusammen. Ganz neu bei uns, Go That High.
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0: Sonniges haben diese beiden Mega-Hits hier bei Radio Hamburg. Bei Austies ist es bestimmt diese helle, strahlende Stimme und bei Harry Styles ist es der ganze Sound drumherum. American Girls, das Beste von heute. Hören wir gleich ganz, ganz viele Mega-Hits nach 12 Uhr.
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5: Schönen guten Tag. Vorsicht mit dem E-Scooter. Wie umgehen mit Drohnenattacken? Wolken, Regen, bis zu 19 Grad heute. Die Hamburger Polizei hat in diesen Tagen E-Scooterfahrer im Visier. Ines Wiese.
6: Stadtweit wird es entsprechende Verkehrskontrollen geben und übermorgen Nachmittag auch noch eine Aufklärungsaktion vor dem Westfield Center. Da können Interessierte dann zum Beispiel in einem aufgebauten Parcours die Gefahren von Hindernissen beim E-Scooter-Fahren erleben. E-Scooter stehen auch immer wieder in der Kritik, weil ihre Fahrer sich nicht an die Regeln halten oder die Geräte an Stellen abstellen, wo sie andere behindern.
5: Deutschland muss besser vor Drohnen geschützt werden. Da sind sich eigentlich alle einig. Ein Problem bei den Zuständigkeiten, wie manchmal behauptet, sieht Hamburgs Innensenator Grote allerdings nicht. Marc Elvers.
7: Auf den Flughäfen ist die Bundespolizei zuständig, in militärischen Verteidigungsanlagen oder beim Schutz der eigenen Einrichtungen die Bundeswehr und sonst die Länderpolizeien, sagte Grote im ZDF-Morgenmagazin. Die Zuständigkeiten sind also klar. Allerdings brauche es eine klarere, gemeinsam getragene Strategie zur Drohnenabwehr, so Grote. Also eine schnelle Analyse der Lage und der Reaktion darauf. Da könne man laut Grote noch besser werden.
5: Ein junger Ukrainer ist wegen Agententätigkeit in Deutschland zu einer Haftstrafe von 1 Jahr und 3 Monaten verurteilt worden. Er soll im Auftrag Russlands Brandanschläge vorbereitet haben. Zwei weitere Angeklagte ebenfalls aus der Ukraine sprach das Oberlandesgericht in Stuttgart frei. Tine Klimach.
8: Die Männer sollen im vergangenen Jahr 2 Pakete mit GPS-Trackern in Richtung Ukraine verschickt haben, um Routen und Transportabläufe bei einem ukrainischen Paketdienstleister auszuspionieren. Im nächsten Schritt sollten die Pakete mit Brandsätzen verschickt werden, die während des Transports hochgehen sollten, auch in Deutschland, so die Ermittler. Dazu kam es nicht. Die Männer flogen bei der Vorbereitung der Anschläge auf.
5: Und das waren die Nachrichten aus Hamburg, Deutschland und der Welt.
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3: Wir sind eigentlich ganz gut dabei. Also viel Regen haben wir noch nicht abbekommen, sind auch nur einzelne und sehr wenige Schauer insgesamt, die es heute noch gibt. 19 Grad, Tagestop-Temperatur 17 Grad, warm ist es im Moment in Tondorf, zum Beispiel in Lüneburg oder auch in Rade. Wird morgen dann nochmal ganz ähnlich wie heute, auch mit eher wenig von der Sonne, aber mit ein paar Grad mehr. Dann nehmen wir die 21 maximal mit.
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3: Für eure Sicherheit der Radio Hamburg Verkehr mit der Edeka-App. A1 Hamburg Richtung Bremen steht ihr im Stau. 8 Kilometer zwischen Ögendorf und Stillhorn. 25 Minuten braucht ihr länger. Und Bremer Straße stadtauswärts nochmal 1 Kilometer. Baustellenstau 30 Minuten. Plant ihr euch mehr ein. Und in allen anderen Staus weniger als 10 Minuten. Das Radio Hamburg Blitzer Update. A1 Hamburg Richtung Lübeck zwischen Basbüttel und Stapelfeld. Bis von Timo und Rainer hat Hofweg noch eingesehen. Blitzt stadteinwärts der Radio Hamburg Verkehr für Hamburg, Niedersachsen und Schleswig-Holstein.
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3: Das machen wir so gut und vor allem so richtig. Wir Deutschen geben wieder mehr Geld für unseren Spaß aus. Sind so im Schnitt 300 Euro im Monat für Reisen, Sportartikel, Bücher, für unsere Freizeit einfach und alles, was uns Freude macht. Musik fehlt noch. Die bekommt ihr bei uns aber ja ganz umsonst. Robin Schulz mit Rita Ora hören wir gleich. I'll Be There. Und Harry Styles mit dem Besten von heute jetzt, American Girl.

so semi, ne? Ihr findet das allerhöchstens semi, wenn zum Beispiel eure Kids gerne und gerne oft mit diesem Handy und mit TikTok abhängen. Allerdings bei TikTok finden wir so neben 90% absoluten Schwachsinn auch wirklich mal 10% echte Musik und echte Talente. So wie ihn hier, Radio Hamburg Newcomer Jack Dean. Bei TikTok waren seine Cover super erfolgreich. Jetzt ist er es einfach mal selbst mit seiner eigenen Musik. Ganz neu bei uns, das Beste von heute. Jack Dean, Mercy.

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So richtig gut tropische Vibes sind das hier bei Radio Hamburg. Habt ihr doch vielleicht sofort das T-Shirt mit dem Flamingo drauf an, diesen großen Strohhut auf und die geschnittene Ananas vor euch. Den Pina Colada. Vielleicht aufgrund der Uhrzeit den Virgin Pina Colada, um nichts falsch zu machen. Sia und Jean-Paul hören wir dabei gleich ganz viele Mega-Hits bei Radio Hamburg. G-Thrills und Mark Atlas mit dem Besten von heute.

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1: Gleich 12:30.
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13: Ich bin Ines Wiese. Schönen guten Tag. Die Hamburger Polizei nimmt in den nächsten Tagen in der gesamten Stadt verstärkt E-Scooter ins Visier. Neben den Kontrollen gibt es am Donnerstagnachmittag eine Präventionsaktion am Westfield Center in der Hafen City mit Hindernisparcours. Wer will, kann dann

0: E-Scooter dort austesten. Innensenator Andi Grote, der auch Vorsitzender der Innenministerkonferenz ist, bestreitet im ZDF ausdrücklich, dass es ein Durcheinander bei den Zuständigkeiten für die Drohnenabwehr gibt. Er sieht aber durchaus noch Verbesserungsbedarf. Und ein junger Ukrainer ist wegen Agententätigkeit in Deutschland zu einer Haftstrafe von 1 Jahr und 3 Monaten verurteilt worden. Er soll im Auftrag Russlands Brandanschläge vorbereitet haben.
1: Um 13 Uhr die nächsten Nachrichten und ein Update von Wetter und Verkehr. Okay, haben wir gleich für euch.
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1: Eigentlich ist das überall trocken und eigentlich beinhaltet eine Ausnahme, ist in dem Fall bei Glückstadt. Da kommen ein paar Schauer gerade runter. Einzelne sind jetzt auch den Tag über immer noch möglich mit so einem ganz leichten Schimmer von der Sonne durch die Wolken, maximal bei 19 Grad. Für eure Sicherheit der Radio Hamburg Verkehr mit der Edeka-App. Ihr steht im Stau, das ist hier auf der A1 Hamburg Richtung Bremen. 8 Kilometer zwischen Oeyendorf und Stillhorn. 35 Minuten braucht ihr länger und Bremer Straße stadtauswärts nochmal wegen der Baustelle 20 Minuten mehr. In allen anderen Staus seid ihr in weniger als 15 Minuten aber durch. Das Radio Hamburg Blitzer Update A1 Hamburg Richtung Lübeck zwischen Basbüttel und Stapelfeld. Und dann blitzt es noch, war das nicht gestern auch? War der nicht der gestern auch schon oder ist er immer noch? Wird ihn stehen lassen, ist es nicht so viel Arbeit alles, ne? Hofweg statt einwärts, Haus Nummer 79 ungefähr, da blitzt er. Gute Fahrt wünschen wir euch durch euren Dienstag und mit uns und besonders mit ganz, ganz vielen Mega-Hits jetzt in der nächsten halben Stunde. Von Mark Atlas, das Beste von heute, mit richtig gut Power.

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0: Ganz ehrlich, Zufall ist das nicht, oder? Ist euch schon mal aufgefallen, dass Radio Hamburg Megastar Taylor Swift, dass sie auf einfach jedem Foto, was es von ihr gibt, den Mund immer mindestens halb offen hat? Also diese Lippen sind fast nie komplett geschlossen. Dann knallt wahrscheinlich einfach der rote Lippenstift noch schöner. Die sehr weißen Zähne, die knallroten Lippen, der Taylor Swift Look einfach. Wir freuen uns, dass wir sie gleich hören bei Radio Hamburg. Mit dem Besten von heute, Taylor Swift. I knew it, I knew you.
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0: Es wird 13 Uhr.
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4: Schönen guten Tag. Kontrolle. Polizei nimmt E-Scooter ins Visier. Gefängnisstrafe. Mutmaßlicher Russland-Agent verurteilt. Wolken und Regen bis 19 Grad. Die Hamburger Polizei hat in diesen Tagen E-Scooter-Fahrer im Visier. Rainer Hirsch.
5: Stadtweit wird es entsprechende Verkehrskontrollen geben und übermorgen Nachmittag auch noch eine Aufklärungsaktion vor dem Westfield Center. Da können Interessierte zum Beispiel in einem aufgebauten Parcours die Gefahren von Hindernissen beim E-Scooter-Fahren erleben. E-Scooter stehen auch immer wieder in der Kritik, weil viele Fahrer sich nicht an die Regeln halten oder die Geräte an Stellen abstellen, wo sie andere behindern.
4: Deutschland muss besser vor Drohnen geschützt werden, da sind sich alle einig. Ein Problem bei den Zuständigkeiten, wie manchmal behauptet, sieht Innensenator Grote aber nicht. Marc Elvers.
6: Auf den Flughäfen ist die Bundespolizei zuständig, in militärischen Verteidigungsanlagen oder beim Schutz der eigenen Einrichtungen die Bundeswehr und sonst die Länderpolizeien, sagte Grote im ZDF-Morgenmagazin. Die Zuständigkeiten sind also klar. Allerdings brauche es eine klarere, gemeinsam getragene Strategie zur Drohnenabwehr, so Grote. Also eine schnelle Analyse der Lage und der Reaktion darauf. Da könne man laut Grote noch besser werden.
4: Ein junger Ukrainer ist wegen Agententätigkeit in Deutschland zu einer Haftstrafe von 1 Jahr und 3 Monaten verurteilt worden. Er soll im Auftrag Russlands Brandanschläge vorbereitet haben. Zwei weitere Angeklagte, ebenfalls aus der Ukraine, hat das Oberlandesgericht Stuttgart freigesprochen. Tine Klimach.
7: Die Männer sollen im vergangenen Jahr 2 Pakete mit GPS-Trackern in Richtung Ukraine verschickt haben, um Routen und Transportabläufe bei einem ukrainischen Paketdienstleister auszuspionieren. Im nächsten Schritt sollten die Pakete mit Brandsätzen verschickt werden, die während des Transports hochgehen sollten, auch in Deutschland, so die Ermittler. Dazu kam es nicht. Die Männer flogen bei der Vorbereitung der Anschläge auf.
4: Und das waren die Nachrichten aus Hamburg, Deutschland und der Welt.
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0: Hinter den Wolken ist die Sonne hauptsächlich, nicht sehr weit hinten, aber da hinten. Dazwischen regnet es immer mal in einzelnen Schauern bei 19 Grad Tagestoptemperatur. Sind wir sehr nah dran. Auch mit unseren 18 jetzt in Langenhorn zum Beispiel, in Buchholz oder auch in Ratzeburg. Die nächsten Tage, die werden ganz ähnlich, so wie jetzt im Moment. Ich finde, es geht alles in Ordnung. Ja, auch für Mitte August. Ich ganz persönlich, vielleicht fühlt ihr mich. Ich finde nur, dass das jetzt auf einmal nur noch mit zumindest Sneaker-Söckchen geht, das finde ich ganz so in Ordnung. Ich hätte gerne wieder barfuß, bitte.
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0: Für eure Sicherheit der Radio Hamburg Verkehr mit der Edeka-App. A1 Hamburg Richtung Bremen, 8 Kilometer Stau zwischen Ögendorf und Stillhorn. Halbe Stunde plant ihr euch mehr ein und Heidenkampsweg stadtauswärts ähnlich. Da ist die Baustelle, da sind nur 2 Spuren frei zwischen Ankelmannsplatz und Amsingstraße. 2 Kilometer, das ist ein Plus von 1/2 Stunde. In einen anderen Stau seid ihr in weniger als 20 Minuten durch. Das Radio Hamburg Blitze-Update mit der Maria-Luisen-Straße stadteinwärts. Der Blitz sagt Rico, Höhe der Hausnummer 56. Der Radio Hamburg Verkehr für Hamburg, Niedersachsen und Schleswig-Holstein.
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0: Es ist ein guter Tag. Der zieht sich nicht. Der geht einfach nur gut voran mit euch und motiviert. Und wir gehen da einfach gerne mit euren Lieblings-Mega-Hits. Ganz viele davon. Dua Lipa hören wir gleich mit Break My Heart und Taylor Swift mit dem Besten von heute. I knew it, I knew it. 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

0: Ahoi. 13.10. Achtung Autofahrer, Gegenstände. Auf der A7 Flensburg Richtung Hamburg zwischen Dreieck Nordwest und Stellingen. 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
0: 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Wir werden feiern, tanzen, schweben zusammen mit Tiffany Harris, Purple Disco Machine, Fastboy, Clock und Leonie. 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Das wird einfach nur mega.

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Euer Musiksender Nummer 1 mit ganz vielen Mega-Hits.

0: hat die Zeit heute nicht so ganz gereicht, die ihr Mittagspause hattet mit Radio Hamburg. Um schön zum Abschluss noch gemütlich einen Verdauungsespresso zu trinken, dann sind wir jetzt einfach euer Espresso, ja? Was ihr halt so braucht, um wieder hochzukommen. Der Radio Hamburg Mega-Hit gleich ist genau der Richtige dafür, der hat so einen richtig guten Push. Mr. C, Sometimes I Love You, das Beste von heute hören wir gleich alle zusammen mit ganz, ganz vielen Mega-Hits nach Hause.
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1: 13,31 €.
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3: Ich bin Ines Wiese. Schönen guten Tag. Die Hamburger Polizei nimmt in den nächsten Tagen in der gesamten Stadt verstärkt E-Scooter ins Visier. Neben den Kontrollen gibt es am Donnerstagnachmittag eine Präventionsaktion am Westfield Center in der Hafen City mit Hindernisparcours. Wer will, kann dann E-Scooter dort austesten. Innensenator Andi Grote, der auch Vorsitzender der Innenministerkonferenz ist, bestreitet im ZDF ausdrücklich, dass es ein Durcheinander bei den Zuständigkeiten für die Drohnenabwehr gibt. Er sieht aber durchaus noch Verbesserungsbedarf. Und ein junger Ukrainer ist wegen Agententätigkeit in Deutschland zu einer Haftstrafe von 1 Jahr und 3 Monaten verurteilt worden. Er soll im Auftrag Russlands Brandanschläge vorbereitet haben.
1: Wir hören die nächsten Nachrichten um 14 Uhr und Wetter- und Verkehrsupdate gleich.
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1: 19 Grad warm ist es und das ist auch unser Maximum heute. Regen gibt es in einzelnen Schauern. Gerade werdet ihr ganz leicht nass, zum Beispiel in Moorfleet oder auch in Ochsenwerder. Für eure Sicherheit der Radio Hamburg Verkehr mit der Edeka-App. A1 Hamburg Richtung Bremen, 8 Kilometer Stau. Zwischen Oegendorf und Stillhorn steht ihr hier. Braucht ihr so 25 Minuten länger. Und Heidenkampsweg stadtauswärts sind es wegen der Baustelle nochmal 2 Kilometern plus von 30 Minuten. In allen anderen Staus aber dauert es weniger als 20 Minuten extra. Allerstärkste Eigenschaft von diesem Mega-Hit hier bei Radio Hamburg. Von dem Besten von heute hier von Mr. C. Er ist so herrlich. Mitreißend. Lasst

Es sind ja wirklich die allerschönsten Farben gerade bei uns in der Lüneburger Heide in dieser Hochsaison jetzt. Im Moment stehen da 2/3 von der Heide gerade in voller Blüte, dass es ein Traum ist. Und das Schönste daran ist ja, beste Nachricht zum Schluss, wie immer bei Radio Hamburg, die geht ja noch bis in den September rein jetzt, die Heideblüte. Habt eure Freude dran. Und beim Musik hören jetzt geht jetzt langsam in Teil 2 eures Arbeitstages mit You Not Us und Daddy DJ, ganz neu bei uns. Das Beste von heute. Flipside.

0: hier bei eurem Musiksender Nummer 1 und ganz bald, in ganz genau einem Monat und einem Tag, seht ihr sie live auf der großen Radio Hamburg Stars for Free Bühne in der Barclays Arena. Clock Clock mit Someone Else war das gerade und wir freuen uns auf ganz viele Mega-Hits jetzt an diesem Nachmittag, damit wir gut durchkommen. Offenbach und Ella Henderson hören wir mit Hurricane. Das hält uns schon mal auf. Und das Beste von heute, auch sehr hypig, aber vor allem funkig, Moss Kenner mit Rhythm Unknown. Da freuen wir uns drauf.
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0: Es ist 14 Uhr.
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10: Schönen guten Tag. Schulstart in Hamburg mit Rekordanmeldung. Forderung von Mietervereinen nach Wohnhausabriss. Wolken und Regen heute bis 19 Grad. Rekordanstieg an Hamburgs allgemeinbildenden Schulen zum Start ins neue Schuljahr. Bildungssenatorin Beckeres hat jetzt die Zahlen zum offiziellen Schulstart übermorgen vorgestellt. Clemens Benke.
11: Insgesamt sind es zum Schulstart 254.420 Schülerinnen und Schüler. An den Grundschulen stagniert die Zahl, an den weiterführenden Schulen gibt es nochmal einen Anstieg um 2%. Und Hamburgs Schulen starten gut aufgestellt in das nächste Schuljahr, sagt Bildungssenatorin Beckeres. Zwei neue Schulen beginnen den Unterrichtsbetrieb, nahezu alle Lehrkräftestellen sind besetzt und
12: wir werden auch die Investitionen im nächsten Schuljahr wieder um 500 Millionen Euro in die Schulen bringen.
10: Nach dem Teilabriss des Wohnhauses in der Holstenstraße 197 in Altona fordern Mietervereine jetzt schnelle Hilfe für die betroffenen Bewohner. Lynn Kühner.
13: Die Vereine Mieter helfen Mietern und der Mieterverein zu Hamburg verlangen einen verbindlichen Plan für den Wiederaufbau. Das Gebäude soll als Wohnraum erhalten bleiben. Die Mieter brauchen außerdem Unterstützung bei Ersatzwohnungen und für zerstörtes Eigentum. Gefordert wird auch ein verbindliches Rückkehrrecht. Eigentümer, Bezirk und Senat müssten jetzt schnell handeln.
10: Jahrzehntelang hat der Fall die Polizei beschäftigt. Rund 30 Jahre nach dem Sexualmord an der US-amerikanischen Touristin Amy Lopez hat jetzt vor dem Landgericht Koblenz der Prozess gegen den mutmaßlichen Täter begonnen. Der heute 81-Jährige hat die Tat gestanden. Diana Kramer.
14: Im September 1994 soll er die 24-jährige Touristin in einer Koblenzer Jugendherberge gefesselt, sexuell missbraucht und mit 9 Messerstichen getötet haben. Nachdem der Fall lange ungeklärt blieb, konnte der Mann durch alte DNA-Spuren und eine freiwillig abgegebene Probe überführt werden. Anfang des Jahres war der Mann in einem Seniorenheim festgenommen worden. Seitdem sitzt er in Untersuchungshaft.
10: Und das waren die Nachrichten aus Hamburg, Deutschland und der Welt.
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0: Ja, es ist so richtig schönes Zwiebellook-Wetter heute. Bei 19 Grad sind wir aktuell in der City, hier vor dem Radio Hamburg Studio in der Spitaler Straße. 20 Grad werden es heute maximal und dabei bleibt es bis den Abend über genauso. Wolken, bisschen Sonne, zwischendurch mal dabei und ansonsten auch stellenweise etwas Regen. Zum Beispiel in Bad Bramstedt kommt gerade auch etwas runter, zeigt unser Radio Hamburg Regenradar. Und morgen wird es dann genauso neblig drüber starten den Tag bei 19 Grad maximal.
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0: Für eure Sicherheit der Radio Hamburg Verkehr mit der Edeka App. Achtung Autofahrer, eine ungesicherte Unfallstelle auf der A7 Flensburg Richtung Hamburg zwischen Bahrenfeld und Othmarschen. Stop and Go auf der A7 Flensburg Richtung Hamburg. Da steht ja auf 10 Kilometern zwischen Dreieck Nordwest und Waltershof. 20 Minuten dauert es da länger. Auf dem Heidenkampfsweg steht hier auch stadtauswärts auf 2 Kilometern zwischen Ankelmannsplatz und Amsingstraße. Da sind wegen der Baustelle nur 2 Spuren frei, deshalb staut es sich dann auch auf den umliegenden Straßen. Da braucht ihr ganze 50 Minuten länger. In allen anderen Staus seid ihr aber in unter 20 Minuten durch. Das Radio Hamburg Blitzer Update. Dank Rico wissen wir, es blitzt auf dem Fahrengrün statt einwärts, Höhe der Hausnummer 110. Der Radio Hamburg Verkehr für Hamburg, Niedersachsen und Schleswig-Holstein.
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0: Ja, erstmal würde ich sagen, Mittagessen verdauen und ein bisschen gemächlich wieder reinstarten in den Nachmittag. Ganz viele Mega-Hits liefern wir dazu hier bei eurem Musiksender Nummer 1. Offenbach und Ella Henderson hören wir mit Hurricane und noch davor das Beste von heute, Moskenner mit Rhythm Unknown. Ich bin Annegret Kerken. Moin!

0: kurz nach 14 Uhr hier bei eurem Musiksender Nummer 1. Und auch wenn Stübi heute nicht da ist, halten wir heilige Tradition ein und starten wie immer in die Stübi-Show, den Radio Hamburg Nachrichtenmittag. Moin!
1: Ja, moin! Ich bin Lea.
2: Und ich bin Camila.
1: Und hi. Wir kommen aus Berne. Habt ihr auch das Gefühl, euch fehlt ein bisschen Sommer, Sonne, gute Laune bei der grauen Suppe draußen? Dann seid ihr hier ganz genau richtig.
2: Gemeinsam halten wir uns auf hier in der Stübi-Show, dem Radio Hamburg Nachmittag. 2, 3 Hampelmänner und Frauen, dazu ganz viele Mega-Hits. Dieser Dienstag ist gerettet.
1: Aber außerdem schüren wir schon mal eure Feierabend-Cravings.
2: Gemeinsam bauen wir uns eine imaginäre Schultüte aus euren liebsten Kindheitssüßigkeiten. Brause-UFOs, Naschtüte, Colorado. Na, welche vermisst ihr am meisten?
1: Da läuft uns das Wasser im Mund zusammen.
2: Also lieber schnell rein in
0: die Stübi-Show. Ja, lieben wir. Genau das machen wir jetzt mal gemeinsam. Ihr schickt uns per WhatsApp rüber eure Cravings, eure Kindheitswünsche, die Süßigkeiten, die ihr seit Jahrzehnten nicht mehr gesehen habt. Brause-Blau-Tüten, genau. Brause-UFOs und Naschi-Tüten, die haben mich schon mal abgeholt. Was war es denn so bei uns? Unsere WhatsApp-Hotline ist offen, 040 333 10.000. Und am Ende der Show haben wir hoffentlich eine fette Tüte zusammen. Dazu natürlich, wie versprochen, ganz viele Mega-Hits. Weil wir sind's, euer Musiksender Nummer 1, Alex Warren mit Fever Dream. Der heizt euch jetzt nochmal ordentlich ein.

sowas passiert auch wirklich nur am Hamburger Hauptbahnhof. Da hat die Polizei gestern einen Dieb festgenommen, der einfach 12 von diesen wunderschönen Geräten im Gepäck hatte. Mundharmonikas, was zur Hölle will man mit 12 Mundharmonikas? Also ich wüsste nicht mal, was ich mit einer anfangen sollte. Aber 12? Habt ihr in der Radio Hamburg Family mal eine gute Idee? Was wollte der Dieb damit wohl anstellen? Schickt mal rüber eine WhatsApp an die 040 333 10.000 und mit nicht diesem schrägen Mundharmonika-Gesang, sondern ganz vielen Megahits und richtig geilen Megahits geht's weiter rein in diesen Dienstagnachmittag. Robin Schulz und Barbs hört ihr mit dem Besten von heute jetzt an eurem Arbeitsplatz mit Better Times.

0: Mittendrin in der Stibi-Show im Radio Hamburg Nachmittag und auch bei uns hier im Team laufen die Diskussionen, welche Süßigkeiten würden wir denn reinpacken in unsere Schultüten? Welche Kindheitscravings hast denn du selber, Pütz?
1: Oh mein Gott, meine Schultüte wäre, glaube ich, XXL. Ich will da so viel reinmachen. Kennt ihr diese Kaugummis, diese bunten Kugeln? Da waren immer so ganz viele so in einer Reihe. Ja. Die liebe ich. Dann
0: die poppen auch so richtig.
1: Genau.
0: Die so.
1: Mega. Dann so Cola Mauam, beste Sorte. Da streite ich nicht drüber. Und natürlich diese Brause-Ufos. Muss rein.
0: Ja, Brause-Ufos habe ich auch gesagt. Das ist bei mir. Mauam hat mich gerade auf Fritt gebracht, weil die sind so geil. Auch in der Schultüte kann man gut teilen, kann sich jeder so schreiben. Es gibt so vieles und wir wollen auch wissen, was ihr gerne in eurer XXL-Schultüte hättet, wenn ihr eure Kindheitscraving reinstecken könntet. Schickt uns mal eine WhatsApp an die 040-333-10.000 und dazu gibt es hier bei eurem Musiksender Nummer 1 alles für die musikalischen Cravings. Echo Smith und Cool Kids hören wir gleich. Und mit dabei unter den 4 Mega-Hits, die wir gleich am Stück hören, auch DJ Goja, Jason Derulo und Melody mit dem Besten von heute. Chico, hört ihr gleich.
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1: Es ist 14.30
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3: Ich bin Ines Wiese. Schönen guten Tag. Bildungssenatorin Bekeres hat jetzt die Zahlen zum offiziellen Schulstart übermorgen vorgestellt. Demnach steigt die Zahl der Schülerinnen und Schüler an Hamburgs Schulen aktuell noch weiter an, stagniert aber an den Grundschulen. Rund 30 Jahre nach dem Sexualmord an der US-amerikanischen Touristin Amy Lopez hat jetzt vor dem Landgericht Koblenz der Prozess gegen den mutmaßlichen Täter begonnen. Der heute 81-Jährige hat die Tat gestanden. Und nach dem Drohnenvorfall am Flughafen Leipzig verlangt der Pilotenverband Vereinigung Cockpit Standards, um derartige Ereignisse einheitlich erkennen und bewerten zu können. Nach Einschätzung des Verbands liegt das größte Problem derzeit nicht in der Abwehr von Drohnen, sondern in ihrer rechtzeitigen Erkennung.
1: Die nächsten Radio Hamburg Nachrichten hört ihr um 15 Uhr. Wetter und Verkehr in 22 Sekunden.
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1: Ja, gerade kommt ein bisschen was runter hier in der City vor dem Radio Hamburg Studio. Ein paar Tropfen sind dabei bei 19 Grad aktuell. 20 Grad soll es heute noch werden und dann gegen Abend kommt vielleicht auch nochmal echter Regen runter. Für eure Sicherheit, der Radio Hamburg Verkehr mit der Edeka-App. Achtung Autofahrer, es liegen Gegenstände auf der A1 Lübeck Richtung Hamburg, Höhe Dreieck Norderelbe. Stop and Go auf der A7 Flensburg Richtung Hamburg. Auf 10 Kilometern steht ihr zwischen Schnelsen und Waltershof. 20 Minuten plant ihr da mal mehr ein. Auf dem Heidenkampfsweg steht ja auch stadtauswärts auf 2 Kilometern zwischen Ankelmannsplatz und Amsingstraße. Da sind wegen der Baustelle nur 2 Spuren frei und deshalb staut es sich auch auf den umliegenden Straßen. 45 Minuten dauert es da länger für euch. In allen anderen Staus seid ihr in unter 20 Minuten durch. Das Radio Hamburg Blitzer-Update. Es blitzt auf dem Fahrengrün stadteinwärts, Höhe der Hausnummer 110. Der Radio Hamburg Verkehr für Hamburg, Niedersachsen und Schleswig-Holstein.

Arbeitskollegen, die schalten mir mal stumm mit ganz vielen Mega-Hits hier bei eurem Musiksender Nummer 1. 4 am Stück jetzt mit dabei, David Guetta mit Forever Young, Sunfeld und Weiß mit Hey Sun hören wir. Und los geht's mit was ganz Neuem von DJ Goja, Jason Rulo und der brasilianischen Popsängerin Melody. Mi Chico, so ein bisschen Afrobeat mit Latin. Lieben wir und passt perfekt, um uns ein bisschen den Sommer zurückzuholen. Startet gut rein in eure zweite Hälfte des Arbeitstages. Für euch im Studio bin heute ich.

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60. Geburtstag, eine Einladung kam in euer Briefkasten reingeflattert, da bringt man doch die Geschenke normalerweise selber mit. Dieses Geburtstagskind macht's aber einfach andersrum und beschenkt euch. Und zwar mit Geschenken im Gesamtwert von 20.000 Euro. Und egal, ob ihr nur eine Kleinigkeit oder den gesamten Wochenendeinkauf erledigt, ihr bewahrt den Kassenbon auf. Denn euren Bon aus dem Elbe-Einkaufszentrum ladet ihr online hoch und dann bekommt ihr den Einkaufswert nochmal oben drauf. Alle Infos dazu findet ihr bei uns auf radiohamburg.de. Checkt ihr aus und weiter rein. In euren Dienstagnachmittag bei der Arbeit geht's mit ganz vielen Mega-Hits. Hier bei eurem Musiksender Nummer 1. Und dieser liefert definitiv gute Laune. Richtig geiler Indie-Rock. Temper City mit Self-Aware. Der läuft auch bei uns in der WG, in der ich ja in Altona lebe, rauf und runter.

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0: Und dieser Traum, der ist für viele von euch, beziehungsweise für 10 ganz genau, ein ganzes Stück größer geworden. Seit gestern steht sie nämlich fest, die Top 10 von Radio Hamburgs Next Megastar. Und jetzt seid auch ihr gefragt, die Radio Hamburg Family. Ihr stimmt nämlich ab, wer performt auf der großen Radio Hamburg Stars for Free Bühne am 19. September in der Barclays Arena vor euch und 12.000 anderen Fans. Ihr fragt auch eure Freunde, euren Sportverein, die Schulklasse eurer Kids. Alle stimmen ab online unter radiohamburg.de. Da hört ihr dann auch eure Top 10 nochmal singen. Und dann sind sie vielleicht auch so groß wie Tiffany Harris, die ihr jetzt hier hört mit dem Besten von heute mit Vertigo. Letztes Jahr stand sie noch auf der Bühne.

0: Wenn ihr sie jetzt zusammenstellen könntet, eure eigene Schultüte mit den Cravings aus eurer Kindheit. Was wäre da wohl drin? Die Frage beantworten wir heute hier in der Stübi-Show, dem Radio Hamburg Nachmittag. Und natürlich gibt's auch die ganz Kleinen von euch, die jetzt schon wissen, was sie in 20 Jahren dann reinpacken werden. Zum Beispiel sie hier.
1: Moin Anneke, ich bin Juma und meine Lieblingssüßigkeit, die ich in meine Schultüte packen würde, wären Kinderkarts, weil sie einfach so schön cremig so und schön lecker schmecken.
0: So schön cremig, lieben wir cremige Süßigkeiten. Und Lea, was wär's bei dir?
2: Also, was wir früher auch immer auf so Kindergeburtstagen und so gegessen haben, war Brausepulver. Da haben wir wirklich gefühlt alles mitgemacht. Also, ja, ich weiß nicht, das war einfach nur Spaß in der Süßigkeit.
0: Ich sag ja, Brausepulver, bei mir sind es ja Brause-UFOs, das ist es. Ihr schickt mal rüber an die 040-333-10.000, die Radio Hamburg WhatsApp. Eine Sprachnachricht, welche Kindheitscravings haben wir ausgelöst? Woran denkt ihr heute am Arbeitsplatz? Und dazu gibt's hier natürlich ganz viele Mega-Hits, die stellen eure musikalischen Cravings. Hier bei Radio Hamburg hört ihr gleich das Beste von heute von Leonie und Callum Scott. Stay direkt nach den Radio Hamburg Nachrichten.
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0: Es ist 15 Uhr.
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10: Schönen guten Tag. Schulstart in Hamburg mit Rekordanmeldung. Forderung von Mietervereinen nach Wohnhausabriss. Wolken und Regen heute bis 19 Grad. Rekordanstieg an Hamburgs allgemeinbildenden Schulen zum Start ins neue Schuljahr. Bildungssenatorin Beckeres hat jetzt die Zahlen zum offiziellen Schulstart übermorgen vorgestellt. Clemens Benke.
11: Insgesamt sind es zum Schulstart 254.420 Schülerinnen und Schüler. An den Grundschulen stagniert die Zahl, an den weiterführenden Schulen gibt es nochmal einen Anstieg um 2%. Und Hamburgs Schulen starten gut aufgestellt in das nächste Schuljahr, sagt Bildungssenatorin Beckeres. Zwei neue Schulen beginnen den Unterrichtsbetrieb, nahezu alle Lehrkräftestellen sind besetzt und
12: wir werden auch die Investitionen im nächsten Schuljahr wieder um 500 Millionen Euro in die Schulen bringen.
10: Nach dem Teilabriss des Wohnhauses in der Holstenstraße 197 in Altona fordern Mietervereine jetzt schnelle Hilfe für die betroffenen Bewohner. Lynn Kühner.
13: Die Vereine Mieter helfen Mietern und der Mieterverein zu Hamburg verlangen einen verbindlichen Plan für den Wiederaufbau. Das Gebäude soll als Wohnraum erhalten bleiben. Die Mieter brauchen außerdem Unterstützung bei Ersatzwohnungen und für zerstörtes Eigentum. Gefordert wird auch ein verbindliches Rückkehrrecht. Eigentümer, Bezirk und Senat müssten jetzt schnell handeln.
10: Jahrzehntelang hat der Fall die Polizei beschäftigt. Rund 30 Jahre nach dem Sexualmord an der US-amerikanischen Touristin Amy Lopez hat jetzt vor dem Landgericht Koblenz der Prozess gegen den mutmaßlichen Täter begonnen. Der heute 81-Jährige hat die Tat gestanden. Diana Kramer.
14: Im September 1994 soll er die 24-jährige Touristin in einer Koblenzer Jugendherberge gefesselt, sexuell missbraucht und mit 9 Messerstichen getötet haben. Nachdem der Fall lange ungeklärt blieb, konnte der Mann durch alte DNA-Spuren und eine freiwillig abgegebene Probe überführt werden. Anfang des Jahres war der Mann in einem Seniorenheim festgenommen worden. Seitdem sitzt er in Untersuchungshaft.
10: Und das waren die Nachrichten aus Hamburg, Deutschland und der Welt.
0: Das Radio Hamburg Wetter. Eure Kollegen fragen euch schon, ob ihr nachher zusammen Feierabend macht, weil ihr den Regenschirm dabei habt. Ja, das ist auf jeden Fall eine gute Idee, da zusammen zu gehen. Es bleibt nämlich genauso abwechselnd. Wolken, bisschen Regen dabei. Sonne zeigt sich nicht mehr so richtig in den nächsten Stunden. Bei 19 Grad sind wir aktuell hier vor dem Radio Hamburg Studio in der Spitaler Straße. 19 sind es auch in Amelinghausen und in Bad Oldesloe. Und dann tröppelt es halt hier und da jetzt gerade, zum Beispiel in Geesthacht und Bad Bramstedt. Hoffentlich bleibt ihr schön trocken drin. Morgen geht es dann genauso weiter. Wir starten neblig trüb rein bei 19 Grad. Ein Mix aus Sonne, Wolken und Regen.
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0: Für eure Sicherheit der Radio Hamburg Verkehr mit der Edeka App. Stop and Go auf der A1 Hamburg Richtung Bremen. Auf 8 Kilometern steht ihr zwischen Öhendorf und Dreieck Süd. 30 Minuten dauert es da länger. Und auf der A7 Flensburg Richtung Hamburg auf 10 Kilometern zwischen Dreieck Nordwest und Waltershof plant dort 20 Minuten mehr ein. In allen anderen Staus seid ihr in unter 20 Minuten durch. Der Radio Hamburg Verkehr für Hamburg, Niedersachsen und Schleswig-Holstein.
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0: Ja, zumindest für alle, die heute Morgen zu einer gesittlichen Uhrzeit angefangen haben, beginnt jetzt der Endspurt. Der Feierabend ist schon in Griffweite und wir beliefern euch hier als euer Musiksender Nummer 1 mit ganz vielen Mega-Hits für die gute Laune. Glockenbach und Norma Jean Martini hören wir mit Anthem und davor das Beste von heute von dem Megastar, den wir ganz bald auf der großen Radio Hamburg Stars auf der Bühne sehen. Leonie. Gemeinsam mit Callum Scott und Stay. Ich bin Annike Riedkerken. Moin!

0: oder ist es einfach nur ein extrem süßer Familienmoment? Ja. Da zerreißen sich gerade die Fans die Münder. Katy Perry ist nämlich aufgetaucht in einem Video aus dem Baumarkt, gemeinsam mit ihrem Ehemann Justin Trudeau, wie sie zu dem Song ihres nahezu Stiefsohnes Xavier Trudeau tanzen. Das Ganze ist vielleicht auch einfach nur ein Promo, aber zeigt, diese Frau ist einfach nicht nur mega eine krasse Sängerin, sondern auch total authentisch.
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0: Rein in euren Dienstagnachmittag hier in der Stübi-Show, dem Radio Hamburg Nachmittag. Und alles steht heute unter der Frage, welche Süßigkeiten würdet ihr in eure XXL-Schultüte packen, wenn ihr sie euch jetzt selber packen dürftet, als Erwachsene. Und auch die amerikanischen Geschmäcker werden hier scheinbar getroffen.
1: Hallo, ich heiße Bryson.
0: Hi.
2: Ich bin Alan.
3: Ich bin Ben.
4: Ich bin Adair.
1: Meine Lieblingssüßigkeit wäre Reese's.

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15: 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In einer Viertelstunde wissen wir auf, wie ihr genau daran kommt. Jetzt ist es aber erstmal 15:30.
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16: Ich bin Ines Wiese. Schönen guten Tag. Bildungssenatorin Bekeres hat jetzt die Zahlen zum offiziellen Schulstart übermorgen vorgestellt. Demnach steigt die Zahl der Schülerinnen und Schüler an Hamburgs Schulen aktuell noch weiter an, stagniert aber an den Grundschulen. Rund 30 Jahre nach dem Sexualmord an der US-amerikanischen Touristin Amy Lopez hat jetzt vor dem Landgericht Koblenz der Prozess gegen den mutmaßlichen Täter begonnen. Der heute 81-Jährige hat die Tat gestanden. Und nach dem Drohnenvorfall am Flughafen Leipzig verlangt der Pilotenverband Vereinigung Cockpit Standards, um derartige Ereignisse einheitlich erkennen und bewerten zu können. Nach Einschätzung des Verbands liegt das größte Problem derzeit nicht in der Abwehr von Drohnen, sondern in ihrer rechtzeitigen Erkennung.
15: Die nächsten Radio Hamburg Nachrichten hört ihr um 16 Uhr. Wetter und Verkehr gleich.
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2: Ja, es ist ein bisschen wechselhaft heute. Den Regenschirm, den habt ihr am besten immer dabei, wenn ihr das Haus verlasst. Bei 19 Grad sind wir aktuell hier in der City vor dem Radio Hamburg Studio in der Spitaler Straße. Und so bleibt es dann auch bis in den Abend rein. Ein bisschen Regen kommt gerade runter. In Geesthacht, Bad Bramstedt, da werdet ihr gerade etwas nass. Für eure Sicherheit, der Radio Hamburg Verkehr mit der Edeka-App Stop and Go auf der A1. Hamburg Richtung Bremen. Auf 8 Kilometern steht ihr zwischen Oehlendorf und Dreieck Süd. 25 Minuten dauert es da länger für euch. Und auf der A7 Flensburg Richtung Hamburg. Auf 10 Kilometern zwischen Dreieck Nordwest und Waltershof auch 25 Minuten. Plant ihr da mehr ein. In allen anderen Staus seid ihr in unter 20 Minuten durch. Das Radio Hamburg Blitzer Update. Es blitzt auf der Karl-Kohn-Straße stadtauswärts beim LKA Hamburg. Und das wissen wir dank Rico. Und Kevin hat uns gemeldet, es blitzt auch auf der Elbchaussee stadtauswärts in der Baustelle. Der Radio Hamburg Verkehr für Hamburg, Niedersachsen und Schleswig-Holstein.
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2: Mit ganz vielen Mega-Hits machen wir uns das richtig schön sonnig heute. Die Sonne kommt ja nicht wirklich raus, deswegen gibt's sie ja für euch mit Never Give Up, Chris de Serendi mit dem Besten von heute, Good Old Days. Und los geht's mit Alle Farben und Baby Goodbye. Ich bin Annike Riedkerken. Moin!

0: Ja, und jetzt?
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1: Und genau da steigen wir aus. Nur ein paar Schritte weiter das London Coliseum. Rote Samtsessel, Vorhang auf und dann steht da einfach Sam Smith.
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1: Okay, und falls ihr gerade denkt, Sam Smith kennt man natürlich, aber über was für eine Hausnummer reden wir da eigentlich ganz genau? Musikexperte Tim Gaffron, ordne uns den Typen mal ein.
4: Sam Smith ist ein Weltstar, wirklich. Mhm. Der hatte schon so viele Mega-Hits, vor allem Nummer 1 Mega-Hits, unter anderem in England. Vor ein paar Jahren Top 1 der US Billboard Hot 100. Aber zum Beispiel auch in Australien war Sam Smith schon an der Spitze. Aber ihr erlebt Sam Smith hautnah in einem kleineren Venue in London im Kolosseum, wirklich in einem Theater auf eine ganz besondere Art und Weise und hört dann diese Welt-Mega-Hits.
1: 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Und weiter rein geht's in euren Dienstagnachmittag bei der Arbeit mit ganz vielen Mega-Hits. Sophie and the Giants mit Red Light hört ihr.

0: Wenn das ganze Büro, die ganze Werkstatt bei euch verzweifelt nach der letzten Schokolade und den letzten M&Ms, den Gummibärchen sucht, wir sind schuld. Wir bei Radio Hamburg ist heute Süßigkeiten, Erinnerungen aus der Kindheit das ganz große Thema. Wir wollen von euch wissen, was würdet ihr denn als Erwachsene in eure XXL-Schultüte packen? Sie werden ja gerade gepackt in Hamburg, Niedersachsen und Schleswig-Holstein für die ganz Kleinen, für die es gerade losgeht. Und wir fahren jetzt mal zurück in eure Kindheit. Was ist denn bei dir?
1: Moin Annike, Hi. Ich bin Bruno und ich vermisse das Calippo-Cola-Eis von früher. Es hat einfach gut geschmeckt und war sehr handlich.
0: Ja, und das geht natürlich nicht so gut in der Schultüte, aber ich verstehe auf jeden Fall, dass so ein leckeres Wassereis immer geht. Und noch so?
2: Hi, ich bin Camila und etwas, was ich auf jeden Fall in meine Schultüte packen würde, wäre Kinderschokolade oder Kinder Buenos. Ich mag einfach jede Schokolade, die süß ist. Milchschokolade auf jeden Fall. Auf jeden Fall keine dunkle Schokolade bei mir in meiner Schultüte.
0: Na gut, dann können wir uns auf jeden Fall mal zum Schokoladeessen treffen. Ich nehme die Zartbitter, liebe ich sehr. Weiter rein in euren Dienstagnachmittag mit ganz viel Schokohunger geht's mit ganz vielen Mega-Hits hier bei eurem Musiksender Nummer 1 bei Radio Hamburg. Naked and Portugal the Man. Hört ihr jetzt mit Gleit.

0: uns noch ganz genau vor Augen, oder? Das Cover zu Rihanna mit Only Girl in the World. Habt ihr sie hier gerade gehört bei eurem Musiksender Nummer 1 bei Radio Hamburg? Sie mit knallrotem Haar, knallrotem Lippenstift. Ich habe es rauf und runter gehört in meinem Kinderzimmer. Ganz viele Mega-Hits haben wir jetzt hier im Gepäck für die nächste Stunde bei eurem Musiksender Nummer 1. Taylor Swift und The Fate of Ophelia hören wir. Und das norwegische Scandi-House-Trio The Bowser ist auch dabei mit dem Besten von heute mit Magnetic. Gute Laune-Garantie und die gibt's gleich.
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0: Es ist 16 Uhr.
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12: Schönen guten Tag. Weiter Warnstreiks in wichtigen deutschen Häfen. Neues Forschungszentrum für Drohnenabwehr. Wolken und Regen bis 19 Grad. Die Tarifgespräche über die Bezahlung von Beschäftigten in deutschen Seehäfen sollen in der nächsten Woche fortgesetzt werden. In 6 Häfen laufen unterdessen die Warnstreiks weiter. Clemens Benke.
13: Die Warnstreiks betreffen die 3 nach Umschlag wichtigsten deutschen Häfen. Das sind Hamburg, Bremerhaven und Wilhelmshaven sowie die Häfen Bremen, Emden und Brake. Die Hafenarbeiter sind unzufrieden über ein Angebot der Arbeitgeber. Die dritte Verhandlungsrunde ist jetzt für nächste Woche Montag und Dienstag in Hamburg geplant, heißt es vom Zentralverband der deutschen Seehafenbetriebe.
12: Ein neues Forschungszentrum in Kochstedt in Sachsen-Anhalt soll die Drohnenabwehr stärken. Dort entwickeln Experten neue Technologien und testen sie unter realistischen Bedingungen. Es gehe darum, sich in einem Schattenkrieg zu behaupten, sagt Innenminister Dobrindt. Claudia Wächter.
14: Konkret geht es in dem Zentrum um die Fragen, wie erkennt man Drohnen, ortet sie und vor allem, wie holt man sie schnell vom Himmel? Mehrere Millionen Euro werden nun für die Forschung dort locker gemacht. In einem, wie Dobrindt sagt, Wettrüsten der besten Technik.
12: In einem wegweisenden Pilotprozess vor einem US-Bundesgericht in Oakland klagen mehrere US-Bundesstaaten gegen den Facebook-Konzern Meta. Sie werfen Meta vor, gegen Gesetze verstoßen zu haben. Tina Eck.
15: Auch Meta-Chef Mark Zuckerberg soll aussagen. Meta wird beschuldigt, Kinder und Jugendliche gezielt von sozialen Medien abhängig zu machen und damit ihre geistige Gesundheit zu gefährden. Hinzu kommen die Vorwürfe des Datensammelns.
12: Und das waren die Nachrichten aus Hamburg, Deutschland und der Welt.
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0: Jetzt gerade ist so in der City ein guter Moment, falls ihr schon Feierabend macht, zum Auto zu sprinten. Gerade ist trocken, so bleibt es aber nicht lange. Der nächste Regen, der kommt. Gerade tröppelt es auch zum Beispiel in Bremervörde und auch in Trittau. Hoffentlich kommen wir gut durch diesen Nachmittag. Bei 19 Grad sind wir aktuell in der City vor dem Radio Hamburg Studio, hier in der Spitaler Straße. 20 Grad in Amelinghausen und 18 in Bad Bramstedt. Und morgen wird es einfach genauso. Ein Mix aus allem bei maximal 19 Grad.
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0: Für eure Sicherheit der Radio Hamburg Verkehr mit der Edeka-App Stop and Go auf der A7. Flensburg Richtung Hamburg auf 10 Kilometern steht ihr zwischen Schnelsen Nord und Waltershof. 25 Minuten dauert es da länger. Heidenkampsweg statt auswärts braucht ihr auch länger. Auf 2 Kilometern zwischen Ankelmannsplatz und Amsingstraße steht ihr wegen der Baustelle. Sind dann nur 2 Spuren frei. Deswegen staut es sich auch auf den umliegenden Straßen. 40 Minuten plant ihr da mehr ein. In allen anderen Staus seid ihr in unter 20 Minuten durch. Das Radio Hamburg Blitzer-Update mit Radio Hamburg-Hörer Andreas. Wo hast du denn einen gesehen? Moin.
17: In Langenhorn auf der Tankstelllandstraße bei der Hausnummer 300. Er steht Richtung Norderstedt fahren, blitzt aber in beide Richtungen.
0: Danke dir fürs Melden und es blitzt auch auf der Elbchaussee statt auswärts in der Baustelle. Der Radio Hamburg Verkehr für Hamburg, Niedersachsen und Schleswig-Holstein.
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0: Ja, rein in die letzten Stunden. Bald habt ihr es geschafft. Bald ist der Feierabend nah. Bis dahin ganz viele Mega-Hits aus diesem mit Angel Eyes und noch davor. Das Beste von heute, das kommt vom skandinavischen House-Trio The Bowser Magnetic, hört ihr. Und ich bin Anneke Riedkerken. Moin!

0: Wer nämlich mit H schreibt, der ist, ganz genau, dämlich. Willkommen damit hier in der Stübi-Show, dem Radio Hamburg Nachmittag. Alles heute bei uns so ein bisschen schulthemed, nachdem wir jetzt die Schultüten gepackt haben mit unseren Kindheitserinnerungen an Süßigkeiten. Wollen wir jetzt mal gucken, welche Merksätze uns denn noch in Erinnerung geblieben sind, weil es ist doch einiges, was wir mitnehmen aus Schulzeiten, oder?
1: Mein Name ist Sissy. Hi. Und ich erinnere mich noch an einen Merkspruch aus dem Musikunterricht, aha, nämlich Geh du alter Esel, hol Fische. Der soll dabei helfen, dass man sich an die Tonleiter erinnert und an die Reihenfolge.
0: Oh mein Gott.
1: Lustig und sowas merkt man sich.
0: Und der war
1: gut.
0: Vor allem sowas von weg aus meinem Gehirn. Jetzt ist er wieder da. Da geht noch was. Was habt ihr euch noch so gemerkt?
2: Hey Annike, ich bin Lea. Und was mir aus dem Englischunterricht noch im Kopf geblieben ist, ist der Merksatz he, she, it, das Essen muss mit. Ich fand es früher immer super schwierig, irgendwie dran zu denken. Und das hat mir total geholfen. Deswegen kann ich mir vorstellen, dass das den Schulkindern aktuell auch viel bringen würde.
0: Auf jeden Fall. Vielen, vielen Dank für eure Merksätze schon mal. Wenn ihr noch welche habt, schickt sie unbedingt rüber als Sprachnachricht an die 040-333-10000. Das ist die Radio Hamburg WhatsApp und damit machen wir uns mal den Nachmittag jetzt ein bisschen fröhlicher. Und ganz viele Mega-Hits helfen damit auch nochmal. Deswegen gibt's hier das Beste von heute von Harry Styles, American Girls, eure Musiksender Nummer 1.

0: ihr seid auf dem Weg, die Kids abholen oder vielleicht einkaufen fahren. Und wir sorgen jetzt mal dafür, dass ihr euch richtig die Seele aus dem Leib singt. Hier mit ganz vielen Mega-Hits bei eurem Musiksender Nummer 1 geht's richtig ab. Adele, Someone Like You ist gleich mit dabei. Ja, habt ihr euch schon mal eingesungen, ne? Sehr gut. 4 Megahits am Stück und auch das Beste von heute, was ganz Neues von einer ähnlich tiefen, bassigen Stimme wie Adele, nur halt quasi die männliche Version, kann man fast sagen. Ray Dalton mit Go That High. Gibt's gleich für euch.
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6: Sie steht fest, die Top 10 der Radio Hamburg Next Megastar-Kandidaten, und ihr könnt online abstimmen, wer denn in die Top 3 schafft. Und wie das Ganze sich anhört, was wir da so an Top-10-Kandidaten für euch ausgelotet haben, das hören wir gleich gemeinsam um 16.45. Jetzt ist es aber erstmal 16.30.
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8: Ich bin Ines Wiese. Schönen guten Tag. Bildungssenatorin Bekeres hat jetzt die Zahlen zum offiziellen Schulstart übermorgen vorgestellt. Demnach steigt die Zahl der Schülerinnen und Schüler an Hamburgs Schulen aktuell noch weiter an, stagniert aber an den Grundschulen. Rund 30 Jahre nach dem Sexualmord an der US-amerikanischen Touristin Amy Lopez hat jetzt vor dem Landgericht Koblenz der Prozess gegen den mutmaßlichen Täter begonnen. Der heute 81-Jährige hat die Tat gestanden. Und nach dem Drohnen Vorfall am Flughafen Leipzig verlangt der Pilotenverband Vereinigung Cockpit Standards, um derartige Ereignisse einheitlich erkennen und bewerten zu können. Nach Einschätzung des Verbands liegt das größte Problem derzeit nicht in der Abwehr von Drohnen, sondern in ihrer rechtzeitigen Erkennung.
6: Die nächsten Radio Hamburg Nachrichten gibt's um 17 Uhr. Und diejenigen unter euch, die die letzten Wochen immer so geklagt haben, wenn es in der Redaktion, im Büro, in der Werkstatt keine Klimaanlage gab, jetzt seid ihr fein raus. Es ist angenehm kühl bei 19 Grad aktuell in der City. Zwischendurch kommt immer ein bisschen Regen runter und so bleibt es auch bis in den Abend rein. Für eure Sicherheit, der Radio Hamburg Verkehr mit der Edeka-App. Stop and Go auf der A7 Flensburg Richtung Hamburg auf 10 Kilometern zwischen Schnelsen Nord und Waltershof. 25 Minuten dauert es da länger. Und auf dem Heidenkampfsweg stadtauswärts auf 2 Kilometern zwischen Ankelmannsplatz und Amsingstraße. Wegen der Baustelle sind da nur 2 Spuren frei. Und deswegen staut es sich auch auf den umliegenden Straßen. 40 Minuten dauert es da länger. Das Radio Hamburg Blitze-Update. Es blitzt auf der Elbchaussee stadtauswärts in der Baustelle. Der Radio Hamburg Verkehr für Hamburg, Niedersachsen und Schleswig-Holstein.
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6: Yes, ganz viele haben wir dafür am Start, damit ihr jetzt noch gut durchkommt durch die letzten Stunden von eurem Arbeitstag. 4 am Stück hören wir. Tiesto mit Lay Low ist mit dabei. Hertz und Purple Disco Machine mit der Neuauflage von Wonderful Life. Ist es Wonderful Life 25? Und das Beste von heute, das kommt jetzt direkt von Ray Dalton mit Go That High. Für Stübi bin heute ich hier am Start. Annegret Kerken, moin!
9: Moin!

16:42, gleich zwei. Achtung Autofahrer, es gibt eine ungesicherte Unfallstelle auf der A7 Hamburg Richtung Hannover zwischen Waltershof und Hausbruch und auch noch zwei liegen gebliebene LKW auf der A21 Kiel Richtung Bargteheide zwischen Dahldorf und Wahlstedt. 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
0: Genau davon dürfen unsere Top 10 bei Radio Hamburgs Next Megastar jetzt träumen. Lea Kruse, unser Musikexperte Tim Gaffron und Radio Hamburg Megastar Tiffany Harris haben sich durch eure Bewerbungen gehört und ihren Favoriten ausgewählt. Und jetzt geben wir diese Entscheidung, wer da auf der fetten Bühne performt, an euch weiter, an euch aus der Radio Hamburg Family. Soll es so klingen?
2: Es gibt kein Zurück mehr, das war's jetzt. Nein, das ist nicht, was ich brauche.
0: Das wäre zum Beispiel Radio Hamburg Next Megastar-Kandidatin Anna oder so zum Beispiel wie Janno klingt.
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Und das sind ja nur zwei von den insgesamt 10 Kandidaten, die aktuell in der Top 10 sind. Ihr entscheidet mal gemeinsam mit Familie, mit dem Freundeskreis, mit dem Sportverein, wer da großen auf der großen Bühne performt unter radiohamburg.de, welche drei schaffen es ins Finale. Und weiter geht's mit Megastars, die es schon geschafft haben. Hier bei eurem Musiksender Nummer 1, Teddy Swims und Mr. Know It All.

0: Ihr wolltet gerade schon abstimmen. Für das große Radio Hamburgs Next Megastar Voting. Die Top 10 steht ja fest und ihr dürft jetzt bestimmen, wer in die Top 3 kommt. Und da seid ihr vielleicht auch nicht weitergekommen. Radio Hamburg-Hörer Dirk hat uns nämlich gerade geschrieben, ich kann da gar nicht abstimmen auf eurer Webseite unter radiohamburg.de. Das Fenster ist nicht offen. Ihr müsst einmal diese Datenschutzbestimmungen akzeptieren. Und dann öffnet sich so ein Dropdown, wo dann einmal alle Top 10 Kandidaten zu hören sind, wie sie etwas singen. Checkt ihr mal aus und dann könnt ihr alle in Ruhe euch die Zeit nehmen, eure Entscheidungen zu treffen. Und bis dahin machen wir noch mal ein bisschen bei Zeitreise weiter bei Radio Hamburg. Wir wollen ja kramen in den Erinnerungen, welche Merksätze uns aus Schulzeiten hängen geblieben sind. Bei mir ganz klar dieses, wer nämlich mit H schreibt, ist dämlich. Und Astrid hat mich einfach maximal verwirrt. Den musste ich dreimal anhören, um ihn zu checken. Vielleicht kennt ihr ihn ja.
1: Mein Merksatz lautet, wer brauchen ohne zugebraucht, braucht brauchen gar nicht zu gebrauchen.
0: Also irgendwie brauchen halt nicht mit zu oder mit zu. Und Petra, du hast mich auch kurz verwirrt, aber jetzt haben wir es, glaube ich, verstanden.
2: Ich habe immer noch so als Spruch im Kopf, trenne nie ST, denn es tut ihm weh. Oder auch gar nicht, wird gar nicht zusammengeschrieben.
0: Ja,
2: das sind so die beiden, die mir im Kopf geblieben sind.
0: Es ist so lustig, ne? Wie wir das irgendwie alles noch bei uns rumschwirren haben. Was ist denn bei euch? Schickt mal eine WhatsApp rüber an die 040 333 10.000. Sehr gerne auch eine Sprachnachricht. Und dann stimmen wir uns jetzt weiter ein auf große Radio Hamburg Stars for Free. Am 19. September ist es soweit. Und Leonie mit Don't Worry hört ihr jetzt schon hier an eurem Dienstagnachmittag bei eurem Musiksender Nummer 1 bei Radio Hamburg.

0: Es ist ja wirklich keine Lüge, ne? Bei Radio Hamburg Stars for Free am 19. September holen wir die Megastars, die ihr sonst hier im Radio hört, auf die Bühne. 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Leonie habt ihr gerade schon gehört und die Megastars, die wir gleich nach den Radio Hamburg Nachrichten hören, sind auch am Start. Fastboy mit dem Besten von heute mit Beautiful Life machen sie uns jetzt den Nachmittag gleich ein bisschen schöner und wir freuen uns umso mehr. Die Tickets macht ihr euch klar bei den Stops unserer Ticket-Tour. Welche das sind, findet ihr online unter radiohamburg.de. Und das Beste von heute hören wir dann gleich.
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0: Es ist 17 Uhr.
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12: Schönen guten Tag. Weiter Warnstreiks in wichtigen deutschen Häfen. Neues Forschungszentrum für Drohnenabwehr. Wolken und Regen, maximal 19 Grad. Die Tarifgespräche über die Bezahlung von Beschäftigten in deutschen Seehäfen sollen in der nächsten Woche fortgesetzt werden. In 6 Häfen laufen unterdessen die Warnstreiks weiter. Clemens Benke.
13: Die Warnstreiks betreffen die 3 nach Umschlag wichtigsten deutschen Häfen. Das sind Hamburg, Bremerhaven und Wilhelmshaven sowie die Häfen Bremen, Emden und Brake. Die Hafenarbeiter sind unzufrieden über ein Angebot der Arbeitgeber. Die dritte Verhandlungsrunde ist jetzt für nächste Woche Montag und Dienstag in Hamburg geplant, heißt es vom Zentralverband der deutschen Seehafenbetriebe.
12: Ein neues Forschungszentrum in Kochstedt in Sachsen-Anhalt soll die Drohnenabwehr stärken. Dort entwickeln Experten neue Technologien und testen sie unter realistischen Bedingungen. Es gehe darum, sich in einem Schattenkrieg zu behaupten, sagt Innenminister Dobrindt. Claudia Wächter.
14: Konkret geht es in dem Zentrum um die Fragen, wie erkennt man Drohnen, ortet sie und vor allem, wie holt man sie schnell vom Himmel? Mehrere Millionen Euro werden nun für die Forschung dort locker gemacht. In einem, wie Dobrindt sagt, Wettrüsten der besten Technik.
12: In einem wegweisenden Pilotprozess vor einem US-Bundesgericht in Oakland klagen mehrere US-Bundesstaaten gegen den Facebook-Konzern Meta. Sie werfen Meta vor, gegen Gesetze verstoßen zu haben. Tina Eck.
15: Auch Meta-Chef Mark Zuckerberg soll aussagen. Meta wird beschuldigt, Kinder und Jugendliche gezielt von sozialen Medien abhängig zu machen und damit ihre geistige Gesundheit zu gefährden. Hinzu kommen die Vorwürfe des Datensammelns.
12: Und das waren die Nachrichten aus Hamburg, Deutschland. und der Welt.
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0: Habt ihr schon mal eure Herbstklamotte rausgeholt für heute? Es ist ein bisschen ungemütlich. Bei 19 Grad sind wir aktuell hier in der City vor dem Radio Hamburg Studio in der Spitaler Straße. Machen wir uns aber nichts draus. Wir kriegen zumindest zu Hause was geschafft. Morgen macht ihr dann einfach weiter. Da bleibt es nämlich auch so regnerisch, wie jetzt gerade zum Beispiel in Seevetal und Bad Bram steht bei auch 18 Grad. Bei 19 Grad wird es morgen auch ein Mix aus Sonne, Wolken und Regen.
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0: Für eure Sicherheit der Radio Hamburg Verkehr mit der Edeka-App. Achtung Autofahrer, es gibt eine ungesicherte Unfallstelle auf der A7 Hamburg Richtung Hannover zwischen Waltershof und Hausbruch. Und zwei liegen gebliebene LKW sind auf der A21 Kiel Richtung Bargteheide zwischen Dahldorf und Wahlstedt. Stop and Go auf der A7 Flensburg Richtung Hamburg auf 10 Kilometern zwischen Schnelsen-Nord und Waltershof. 30 Minuten dauert es da länger für euch. Auf dem Heidenkampsweg stadtauswärts auch auf 2 Kilometern zwischen Ankelmannsplatz und Amsingstraße. Wegen der Baustelle sind da nur 2 Spuren frei. Deshalb staut es sich auch auf den umliegenden Straßen. 40 Minuten dauert es da länger für euch. In allen anderen Staus seid ihr in unter 25 Minuten durch. Und dann haben wir noch eine Vollsperrung auf der B73 zwischen Eisendorfer Pferdeweg und Milchgrund. Und Radio Hamburg-Hörer Toni meldet sich gerade von da.
17: Es wird alles über den Eisendorfer Pferdeweg umgeleitet. Da unten gab es einen großen Unfall.
0: Okay, danke dir fürs Melden. Das Radio Hamburg Blitze-Update ist blitzt auf der Walddörfer Straße stadteinwärts, Höhe der Hausnummer 114. Und das war er, der Radio Hamburg Verkehr für Hamburg, Niedersachsen und Schleswig-Holstein.
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0: Ja, ihr macht euch auf den Weg nach Hause und wir beliefern euch mit ganz vielen Mega-Hits. Tiffany Harris ist mit dabei mit Breathe the Black Eyed Peas. Und los geht's mit dem Besten von heute, mit den Jungs, die auch bei Radio Hamburg Stars of Free auf der Bühne stehen werden. Fastboy mit Beautiful Life. Für Stübi bin heute ich am Start, Anneke Riedkerken. Moin!

17.13 Uhr ist es und es gibt eine Achtung Autofahrer. Es laufen Rehe auf der A23 Heide-Hamburg zwischen Horst-Elmshorn und Elmshorn. Vorsicht da in beiden Richtungen. Da laufen Rehe auf der A23, der Radio Hamburg Verkehr mit der Edeka-App. Und weiter geht's rein in euren Feierabend.

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0: Patricia aus Seevetal wäre da auf jeden Fall, glaube ich, die richtige Kandidatin. Das habe ich so im Gefühl. Du arbeitest als PR-Beraterin für Gastronomie und hast richtig Bock, die 7 Begriffe von heute Morgen zu toppen, oder?
3: Ja, absolut.
0: Und was würdest du mit der Kohle machen?
3: Oh, ich würde, glaube ich, am liebsten essen gehen in meinem Lieblingsrestaurant im Neni. Liebe israelisches Essen und da würde ich das sozusagen mit Freundinnen oder mit einer oder mit mehreren investieren.
0: Ja, das wollen wir doch mal klar machen. Bist du bereit?
3: Ja.
0: Dann starten die schnellsten 33 Sekunden deines Lebens jetzt. Los geht's. Stadt mit M wie Martha.
3: Mannheim.
0: Gemüse Z wie Zacharias.
3: Zucchini.
0: Hobby B wie Bertha.
3: Babysitten.
0: Teesorte M wie Martha.
3: Teesorte? Nee, ich hab's nicht verstanden.
0: Teesorte, genau. Sonst sag weiter.
3: Matcha.
0: Planet N wie Nordpol.
3: Neptun.
0: Eissorte V wie Victor.
3: Vanille.
0: Land T wie Theodor.
3: Weiter.
0: Pizzabelag K wie Kaufmann.
3: Papern.
0: Körperteil M wie Martha?
3: Mund.
0: Okay. Ja, das sind tatsächlich, halte ich fest, 8 richtige Begriffe.
3: Ja.
0: Das heißt, mit 100 Euro geht's lecker italienisch essen. Und dann was, welcher Pizzabelag nochmal, der dann drauf ist?
3: Kapern,
0: sehr lecker. Gut, die gönnst du dir mit den Mädels.
3: Super, vielen Dank.
0: Und die nächsten 100 Euro macht vielleicht ihr euch klar. Nächste Runde spielen wir morgen früh in eurer Radio Hamburg Morning Show. Guten Morgen Hamburg um 6.16 Uhr. Zeitrunde vom Elbduell. 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Und dazu gibt's hier bei eurem Musiksender Nummer 1 ganz viele Megahits. Zum Beispiel jetzt was ganz Neues von Jack Dean. Mercy ist das Beste von heute.

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13: Lachende Emojis werden hier schon geschickt per WhatsApp an die 040-333-10000, weil wir ein bisschen durcheinander gekommen sind bei den ganzen Merksätzen, die man sich hier merken soll aus Schulzeiten. Radiohörerin Astrid hatte da was rübergeschickt, kein Wort davon verstanden. Wenn ihr noch was habt, was ihr euch aus Schulzeiten gemerkt habt, wie zum Beispiel, wer nämlich mit H schreibt, ist dämlich, schickt es mal rüber an die 040-333-10000. Und jetzt ist es 17.30 Uhr.
14: Ich bin Ines Wieser, schönen guten Tag. Übermorgen startet bei uns in Hamburg wieder die Schule. An den staatlichen und privaten Schulen werden zum neuen Schuljahr insgesamt 274.420 Schülerinnen und Schüler erwartet. Das sind laut Schulsenatorin Beckeres so viele wie seit 45 Jahren nicht mehr. Mit Blick auf die Geburtenraten rechnet sie allerdings spätestens 2029 mit sinkenden Schülerzahlen. Kriminelle haben in der Nacht zu gestern einen Geldautomaten im Vorraum eines Hotels in der Straße Tempowerkring in Heimfeld aufgebrochen und sind mit der Beute geflüchtet. Um wie viel Geld es sich handelt, ist unklar. Die Polizei sucht Zeugen. Und in einem wegweisenden Pilotprozess vor einem US-Bundesgericht in Oakland klagen mehrere US-Bundesstaaten gegen den Facebook-Konzern Meta. Sie werfen Meta vor, Daten von Kindern gesammelt und gegen Gesetze verstoßen zu haben. Heute beginnen die Eröffnungsplädoyers.
13: Die nächsten Radio Hamburg Nachrichten hört ihr um 18 Uhr. Und das Feierabendbierchen, das trinkt ihr heute vielleicht nicht auf der Terrasse, sondern irgendwo eingemuckelt drin in der Eckkneipe. Bei 19 Grad aktuell hier vor dem Radio Hamburg Studio ist es immer noch so ein Mix aus Regen und Wolken. Ein bisschen ungemütlich, aber wir machen uns das einfach schön. Der Blick auf die Straßen für eure Sicherheit, der Radio Hamburg Verkehr mit der Edeka-App.

0: Achtung Autofahrer, es gibt eine Entwarnung. Es laufen keine Rehe mehr auf der A23 Heide-Hamburg zwischen Horst-Elmshorn und Elmshorn. Laufen keine Rehe mehr. Eine ungesicherte Unfallstelle, die gibt es aber noch auf der A7 Flensburg Richtung Hamburg zwischen Volkspark und Bahrenfeld. Stop and Go auf der A7 Flensburg Richtung Hamburg auf 10 Kilometern zwischen Dreieck Nordwest und Waltershof. 30 Minuten dauert es da länger. Und auf dem Heidenkampfsweg statt auswärts auf 2 Kilometern zwischen Ankelmannsplatz und Amsingstraße. Da sind wegen der Baustelle nur 2 Spuren frei und es staut sich auch auf den umliegenden Straßen. 40 Minuten dauert es da länger für euch. In allen anderen Staus seid ihr in unter 25 Minuten durch. Das Radio Hamburg Blitzer-Update. Es blitzt auf dem Erdkampfsweg statt einwärts. Höhe der Hausnummer 95 und das wissen wir. Na klar, danke Radio Hamburg Blitzerkönig Rico, der Radio Hamburg Verkehr für Hamburg, Niedersachsen und Schleswig-Holstein.
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0: Ganz viele Mega-Hits haben wir da jetzt am Start für euch. 4 am Stück sogar. Ihr hört Nelly Furtado und Ray Garvey mit All Good Things Come to an End. Kenya Grace mit Strangers. Somber auch mit dabei. Und das Beste von heute, das kommt von Mystasy, einem Typen hier aus dem Norden von Hamburg mit Sometimes I Love You. Für Stübi bin heute ich am Start. Annika.

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0: Nelly Furtado und Ray Garvey mit All Good Things Come to an End hier bei eurem Musiksender Nummer 1. Und wir sind heute so ein bisschen in Flashback-Stimmung. Die Merksätze, die uns unsere Lehrer damals eingebläut haben zu Schulzeiten, die wir einfach nicht mehr loswerden. Und ihr schickt sie noch fleißig rüber an 040-333-10.000. Zum Beispiel auch Nicole aus Horneburg.
1: In der Schule hatte ich Norden, Süden, Osten, Westen nie ohne Seife waschen. Mhm. Konnte man sich so perfekt merken.
0: Den kenne ich auch nur sowas von gut noch. Nadine aus Altona, was war's bei dir?
2: Ansonsten hätte ich nur noch den Klassiker in Englisch, he, she, it, das S muss mit.
0: Boah, ja, wirklich. Aber der hilft auch, ne, im Alltag. Wenn man dann mal wieder Englisch spricht, kann man sich damit ganz gut die Gesprächssituationen retten und nicht so ganz peinlich Deutsch-Englisch sprechen. Rico, du hast das Ganze ein bisschen anders verstanden, aber deinen finde ich auch richtig gut.
3: Sorry, aber mein Hund hat leider meine Hausaufgaben gefressen. Ich kann nichts machen.
0: Das sind natürlich auch die Merksätze, die wir uns einfach selber ausgedacht haben. Wir lieben es, schickt auch noch welche rüber und ganz viele Mega-Hits gibt's ja.

Error bei allen Vinted-Fans unter euch. Es ist ja die Plattform, die viele nutzen, um meinen Kleiderschrank auszumisten und ein bisschen klar Schiff zu schaffen. Da gab es heute Nachmittag Login- und Suchprobleme. Also für mich ganz persönlich wäre das ja absolute persönliche Krise gewesen. Vinted ist quasi das, was ich am meisten nutze auf meinem Handy. Seit 17.43 Uhr soll das Ganze aber wieder behoben sein. Es wurden aber über 3000 Störungen vermerkt. Also hoffentlich werdet ihr alle noch eure Klamotten los oder seid jetzt motiviert, richtig auszumisten. So oder so begleiten wir euch hier bei eurem Musiksender Nummer 1 bei Radio Hamburg mit ganz vielen Megahits in diesem Dienstagabend, der hoffentlich bei euch schon ein Feierabend ist. Coldplay und BTS hören wir jetzt gemeinsam mit My Universe. Richtig schön entspannt. Geht's rein in diesen Abend.

0: Einen schönen Dienstagfeierabend hier bei eurem Musiksender Nummer 1. Und dazu gibt's ganz viele Mega-Hits. Two Colors und Heavy Metal Love hören wir. Und das Beste von heute, das kommt von Michael Schulte, Lovesick. Gibt's gleich für euch.
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0: Es ist 18 Uhr.
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4: Schönen guten Tag. Übermorgen ist Schulstart in Hamburg. Kriminelle brechen Geldautomaten in Hotelvorraum auf. Zeitweise Regen, 18 Grad. Bei uns in Hamburg starten übermorgen an den allgemeinbildenden Schulen so viele Kinder und Jugendliche ins neue Schuljahr wie seit 45 Jahren nicht mehr. Bildungssenatorin Wekeres hat zum Start des neuen Schuljahres hier in Hamburg jetzt die Zahlen vorgestellt. Clemens Benke.
5: Insgesamt werden an den staatlichen und privaten Schulen Hamburgs 274.420 Schülerinnen und Schüler erwartet. In den weiterführenden Schulen gibt es nochmal einen Anstieg, an den Grundschulen stagniert die Zahl der Neuanmeldungen. Hier zeichnet sich bereits eine Trendwende ab, so Bekeris.
6: Und spätestens ab 2029 gehen wir von einer abnehmenden SchülerInnenzahl aus.
5: Und diese Entwicklung habe man sowohl bei der Einstellung von Lehrkräften als auch beim Schulbau im Blick, so die Senatorin.
4: Kriminelle haben in der Nacht zu gestern einen Geldautomaten im Vorraum eines Hotels in der Straße Tempowerkring in Heimfeld aufgebrochen. Dann sind sie mit der Beute geflüchtet. Ein Hotelmitarbeiter hat den geknackten Geldautomaten morgens entdeckt. Wie viel Geld die Täter erbeutet haben, ist unklar. Die Polizei sucht Zeugen. Nach dem Drohnenvorfall am Flughafen Leipzig fordert der Pilotenverband Vereinigung Cockpit Standards, um derartige Ereignisse einheitlich erkennen und bewerten zu können. Nach Einschätzung des Verbands liegt das größte Problem zurzeit nicht in der Abwehr von Drohnen, sondern in ihrer rechtzeitigen Erkennung. Thomas Brockt.
7: Immer häufiger stören Drohnensichtungen in den Luftverkehr. Beim bislang spektakulärsten Fall war Anfang August am Flughafen Leipzig eine mit Sprengstoff bestückte Drohne entdeckt worden. Seitdem wird viel über Abwehr diskutiert. Die Piloten fordern aber auch eine bessere Technik, um Drohnen möglichst schnell zu erkennen und auch einschätzen zu können, wie gefährlich sie sind. Außerdem wollen die Piloten in den Gremien vertreten sein, wo über Reaktionen entschieden wird. Denn der Abschuss einer Drohne etwa kann am Ende gefährlicher sein als die Drohne selbst.
4: Und das waren die Nachrichten aus Hamburg, Deutschland und der Welt.
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0: Die Blumen in eurem Garten, die freuen sich auf jeden Fall über diesen Regen, der zwischendurch immer mal wieder runterkommt. Zum Beispiel gerade in Seevetal und Bad Bram steht bei 18 Grad sind wir aktuell. Hier vor dem Radio Hamburg Studio in der Spitaler Straße. Und den Abend über bleibt es einfach so grau. Also die Decke zieht ihr hoch. Morgen starten wir wieder neblig trüb rein. Und dann wird es auch wieder so ein Mix aus Wolken und Regen bei maximal 19 Grad.
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0: Für eure Sicherheit der Radio Hamburg Verkehr mit der Edeka-App Stop and Go auf der A7 Flensburg Richtung Hamburg. Auf 10 Kilometern zwischen Dreieck Nordwest und Waltershof braucht ihr 25 Minuten länger. Heidenkampfsweg stadtauswärts 2 Kilometer zwischen Ankelmannsplatz und Amsingstraße. Wegen der Baustelle sind dann nur 2 Spuren frei. Deshalb staut es sich auch auf den umliegenden Straßen. 40 Minuten plant ihr da mehr ein. In allen anderen Staus seid ihr in unter 25 Minuten durch. Das Radio Hamburg Blitzer Update, da haben wir was von Radio Hamburg Blitzerkönig Rico. Es blitzt nämlich auf dem Erdkampfsweg statt einwärts, Höhe der Hausnummer 95. Der Radio Hamburg Verkehr für Hamburg, Niedersachsen und Schleswig-Holstein.
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0: Und heute sind es mal definitiv welche, die uns die gute Laune und die Sonne, die heute fehlt, zurückbringen. Two Colors mit Heavy Metal Love hören wir. Und das Beste von heute, das kommt von der sonnigsten Stimme des Nordens. Es ist Michael Schulte mit Love Sick. Bei euch im Studio bin heute ich, Annick Riedkerken. Moin!

0: ganz tolles dieser Nachmittag heute hier in der Stübi-Show bei Radio Hamburg. Wir kramen alle in unseren Erinnerungen nach diesen Merksätzen, die uns die Lehrer früher eingeprägt haben. Und einen, den hat Silke jetzt nochmal neu interpretiert, so dass wir ihn wirklich alle verstehen. Mega cool von dir.
1: Seite, wo man in natürlicher Handstellung mit Zeigefinger und Daumen ein L formen kann. Es gab früher immer irgendwie den Spruch, links ist da, wo der Daumen rechts ist. Das ist ganz toll, wenn man trotzdem nicht weiß, wo links ist. Und wir haben das tatsächlich irgendwie in der Schule dann etabliert gehabt, dass wir dieses L geformt haben und damit uns links gemerkt haben.
0: Ja, Hammer. Danke dir, Silke. Für links und rechts hatte ich tatsächlich früher einen ganz speziellen Merksatz im Kopf. Wir hatten nämlich immer eine linke Garage und eine rechte Garage. Und ich wusste, was in der linken ist und was in der rechten ist. Und wenn meine Eltern dann jeweils gesagt haben, hol mal das aus der Linken, habe ich mir darüber quasi den eigenen Merksatz gebildet, dass ich vor Augen diese Garagen abgerufen habe. Hat man wahrscheinlich genauso wenig verstanden wie diesen Merksatz an sich. Aber trotzdem ist es total cool, wie wir alle hier gemeinsam uns in Schulzeiten zurückkatapultieren. Habt ihr auch noch einen? Schickt ihn rüber an die 040 333 10.000. Und ganz merkfrei gibt es hier ganz viele Mega-Hits bei eurem Musiksender Nummer 1 und einen, der euch definitiv gute Laune jetzt liefert. Robin Schulz und Barbs mit Better Times bei eurem Musiksender Nummer 1.

0: ultra softe, ultra schöne Stimme von Olivia Dean. So easy to fall in love. I think it's so easy. So schön sein. Hören wir gleich.
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0: Und jetzt ist es 17:30.
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14: Ich bin Ines Wieser, schönen guten Tag. Übermorgen startet bei uns in Hamburg wieder die Schule. An den staatlichen und privaten Schulen werden zum neuen Schuljahr insgesamt 274.420 Schülerinnen und Schüler erwartet. Das sind laut Schulsenatorin Beckeres so viele wie seit 45 Jahren nicht mehr. Mit Blick auf die Geburtenraten rechnet sie allerdings spätestens 2029 mit sinkenden Schülerzahlen. Kriminelle haben in der Nacht zu gestern einen Geldautomaten im Vorraum eines Hotels in der Straße Tempowerkring in Heimfeld aufgebrochen und sind mit der Beute geflüchtet. Um wie viel Geld es sich handelt, ist unklar. Die Polizei sucht Zeugen. Und in einem wegweisenden Pilotprozess vor einem US-Bundesgericht in Oakland klagen mehrere US-Bundesstaaten gegen den Facebook-Konzern Meta. Sie werfen Meta vor, Daten von Kindern gesammelt und gegen Gesetze verstoßen zu haben. Heute beginnen die Eröffnungsplädoyers.
3: Die nächsten Radio Hamburg Nachrichten hört ihr um 19 Uhr. Ja, und das Wetter ist wieder so mäßig, ne? Ein bisschen Regen kommt gerade runter in Seevetal und auch in Bad Oldesloe. Dabei sind wir gerade bei 18 Grad überall. Ihr macht es euch also richtig schön muckelig. Und für eure Sicherheit der Radio Hamburg Verkehr mit der Edeka App Stop and Go auf der A7 Flensburg Richtung Hamburg auf 10 Kilometern zwischen Dreieck Nordwest und Waltershof. 15 Minuten dauert es da länger. Und auf dem Heidenkampsweg stadtauswärts steht ihr auch auf 2 Kilometern zwischen Ankelmannsplatz und Amsingstraße. Wegen der Baustelle sind da nur 2 Spuren frei, deswegen staut es sich auch in den umliegenden Straßen, aber die Lage entspannt sich. Nur noch 20 Minuten dauert es da länger. In allen anderen Staus seid ihr in unter 15 Minuten durch. Und gute Nachrichten gibt es auch noch von der B73. Die Vollsperrung auf der Staderstraße ist statt einwärts aufgehoben. Statt auswärts ist der Verkehr nur für Busse frei. Der Radio Hamburg Verkehr für Hamburg, Niedersachsen und Schleswig-Holstein.
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3: In den Feierabend oder so, wie es gerade bei Leon und Maja aussieht. Die haben uns gewhatsappt an die 040-333-10.000. Auch zum Hochzeitstag zu den Eltern. Hoffentlich lasst ihr es euch nicht von dem Regen gerade vermiesen. Ganz viele Megahits gibt es aber, die ihr gleich dann hoffentlich laut aufdreht bei eurem Musiksender Nummer 1. Olivia Dean mit So Easy to Fall in Love hören. Wir ist das Beste von heute. Mike Posner ist mit dabei mit I Took a Pill in Ibiza. Und los geht's. Mit was ganz Neuem von You Not Us und Daddy DJ Flipside. Und für Stübi bin heute ich am Start, Annike Riedkerken. Moin!

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0: 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Und weiter rein in euren Feierabend geht's mit ganz vielen Mega-Hits. Hier bei eurem Musiksender Nummer 1, Temple City. Richtig cooler Indie-Rock. Hört ihr jetzt mit Self-Aware. Macht euch einen entspannten Dienstagabend.

0: Samstagfeierabend mit Radio Hamburg. Ihr startet ganz gechillt rein mit Mega-Hits, die einfach so gute Laune machen. Das Beste von heute kommt von Chris de Serendi, gibt's gleich für euch. Good Old Days hört sich einfach so nach Sonne an, nach gute Laune. Eine fette Portion Sommer gleich für euch bei eurem Musiksender Nummer 1.
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5: Schönen guten Abend. Schülerzahl in Hamburg wächst weiter. Kriminelle brechen Geldautomaten in Hotelvorraum auf. Nachts etwas Regen, 14 Grad. Hamburgs weiterbildende Schulen starten übermorgen ins neue Schuljahr und zwar mit Rekordzahlen. Clemens Benke.
6: Die starken Jahrgänge der vergangenen Jahre wechseln jetzt an die weiterführenden Schulen. An den allgemeinbildenden Schulen werden im neuen Schuljahr so viele Schülerinnen und Schüler unterrichtet wie seit 45 Jahren nicht mehr. Die Zahl der Erstklässler geht dagegen leicht zurück. Hamburg ist auf den Schülerzuwachs gut vorbereitet, sagt Schulsenatorin Beckeris.
7: Seit Beschluss des aktuellen Schulentwicklungsplans haben somit 23 neue Schulen hier den Betrieb aufgenommen.
6: Auch bei den Lehrkräften ist Hamburg laut Beckeris gut aufgestellt. Einen Lehrermangel gibt es bei uns nicht, sagt sie.
5: Kriminelle haben in der Nacht zu gestern einen Geldautomaten im Vorraum eines Hotels in der Straße Tempowerkring in Heimfeld aufgebrochen. Dann sind sie mit der Beute geflüchtet. Ein Hotelmitarbeiter hat den geknackten Geldautomaten morgens entdeckt. Wie viel Geld die Täter erbeutet haben, ist unklar. Die Polizei sucht Zeugen. Nach dem Drohnenvorfall am Flughafen Leipzig fordert der Pilotenverband Vereinigung Cockpit Standards, um derartige Ereignisse einheitlich erkennen und bewerten zu können. Nach Einschätzung des Verbands liegt das größte Problem zurzeit nicht in der Abwehr von Drohnen, sondern in ihrer rechtzeitigen Erkennung. Thomas Brockt.
8: Immer häufiger stören Drohnensichtungen den Luftverkehr. Beim bislang spektakulärsten Fall war Anfang August am Flughafen Leipzig eine mit Sprengstoff bestückte Drohne entdeckt worden. Seitdem wird viel über Abwehr diskutiert. Die Piloten fordern aber auch eine bessere Technik, um Drohnen möglichst schnell zu erkennen und auch einschätzen zu können, wie gefährlich sie sind. Außerdem wollen die Piloten in den Gremien vertreten sein, wo über Reaktionen entschieden wird. Denn der Abschuss einer Drohne etwa kann am Ende gefährlicher sein als die Drohne selbst.
5: Und das waren die Nachrichten aus Hamburg, Deutschland und der Welt.
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5: Am Abend ziehen weiter viele Wolken durch. Dazu kann es zeitweise regnen. In den nächsten Stunden bleibt es nass und trüb. Morgen startet der Tag mit vielen Wolken. Tagestop-Temperatur 19 Grad.
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11: Auf der A1 Hamburg Richtung Osnabrück sind es zwischen dem Bremer Kreuz und Bremen-Arsten 4 Kilometer Stop-and-Go im Baustellenbereich. Auf der A7 Flensburg Richtung Hamburg sind es zwischen Volkspark und dem Hamburger Elbtunnel 3 Kilometer. Und in Hamburg ist die B73 Stader Straße zwischen Milchgrund und Eisendorfer Zehrdeweg gesperrt. Der Radio Hamburg Verkehr für Hamburg, Niedersachsen und Schleswig-Holstein.
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0: Schönen Dienstagfeierabend euch. Erstmal schnell nach Hause. Auf dem Weg dahin eure liebsten Mega-Hits richtig laut drehen und mitsingen ist doch im Auto einfach das beste Gefühl. Macht ihr bei dem Besten von heute Chris de Serendi mit Beats, die einfach so gute Laune machen. Good Old Days für euch. 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

0: Schönen Dienstagfeierabend. Ihr hört euren Lieblingssender Radio Hamburg. Und gerade auf dem Weg nach Hause habt ihr gedacht, so ein bisschen mehr Sommer würde noch gehen, oder? Nochmal so ein paar Tage, die so richtig schön warm sind. Und ihr hättet auch einiges vor.
1: Hi Selma, ich bin Alissa. Und bevor der Sommer endet, würde ich mir nochmal schönes Wetter wünschen, um abends nochmal ein bisschen mit Freunden einen warmen Sommerabend genießen zu können.
2: Hallo Selma, ich bin Jan.
0: Hi.
2: Und an einem schönen Sommertag würde ich gerne nochmal Tretboot fahren, um einfach nochmal die schöne Aussicht auf der Alster zu genießen.
0: Oh, das ist doch einfach das Beste, oder? Oder abends bei der Sonne noch draußen sein. Wir bringen Sommersongs zu euch. Jason Derulo, Melody und DJ Goja mit ganz neuer Musik. Die holen den Sommer einfach nochmal für euch. Michiko ist das Beste von heute. Passt genau zu eurem Dienstag.

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0: Heute Abend bleibt der Himmel dicht bewölkt. Örtlich fällt noch Regen. Auch nachts ist es trüb und neblig, bevor der Mittwoch dann mit vielen Wolken, etwas Sonne und einer Tagestop-Temperatur von 19 Grad startet.
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10: Auf der A1 Hamburg Richtung Osnabrück sind es zwischen dem Bremer Kreuz und Bremen-Arsten 4 Kilometer Stop-and-Go im Baustellenbereich. Auf der A7 Flensburg Richtung Hamburg sind es zwischen Volkspark und dem Hamburger Elbtunnel 3 Kilometer. Und in Hamburg ist die B73 Stader Straße zwischen Milchgrund und Eisendorfer Zehrdeweg gesperrt. Der Radio Hamburg Verkehr für Hamburg, Niedersachsen und Schleswig-Holstein.
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0: 4 davon am Stück für euch, die einfach so nach Feierabend klingen und gute Laune machen. The Weeknd gleich für euch. Kelly Clarkson mit dabei. Leonie und was ganz Neues von den Jungs von Fastboy. 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Und die Jungs machen euch schon mal ordentlich Vorfreude mit richtig guten Beats. Das Beste von heute für euch. 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

0: So klingt Feierabend bei eurem Musiksender Nummer 1 mit Robin Schulz. Klingt doch einfach so cool. Zusammen mit Felix Jehn und Alida. One More Time gibt's gleich für euch. Und so richtig chillige, coole Feierabend-Beats, die bringt euch Harry Styles. Das Beste von heute, American Girls, gibt's gleich für euch bei Radio Hamburg.
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7: Ich bin Babette Büchner. Die Kontrollen an den deutschen Außengrenzen sollen um ein weiteres halbes Jahr bis Mitte März verlängert werden. Das hat Bundesinnenminister Alexander Dobrindt jetzt offiziell bei der EU-Kommission angemeldet.
8: Eigentlich sollen im Schengen-Raum die Grenzen offen sein. Doch schon seit 2 Jahren gilt das für die deutschen Außengrenzen nicht mehr. Die Bundesregierung will so die Zahl der unerlaubten Einreisen verringern. Kritik daran gibt es immer wieder. Doch jetzt kommt, wenn die EU-Kommission nicht widerspricht, die nächste Verlängerung. Innenminister Dobrindt hatte das schon vor kurzem angekündigt. Nach dem Massenansturm von Migranten auf die spanische Exklave Ceuta in Nordafrika. Aus Berlin, Thomas Brockt.
7: Hunderte Einsatzkräfte haben auch heute verhindert, dass die Flammen im belgischen Naturschutzgebiet Hohes Venn auf die deutsche Seite übergreifen. Immer mehr zum Problem wird aber der belastende Brandrauch. Die Müllabfuhr in Monschau setzte Atemschutzmasken ein. Der Brandgeruch ist inzwischen sogar bis nach Köln gezogen. Die Stadt liegt gut 100 Kilometer entfernt. Die Zahl der Ebola-Erkrankten und Toten in der Demokratischen Republik Kongo steigt weiter schnell. Seit Mai sind schon mehr als 5000 Fälle bestätigt, teilte die WHO mit.
9: Noch nicht einmal 100 Tage dauert der Ebola-Ausbruch im Kongo an. Und er ist schon jetzt der Ausbruch mit dem rasantesten Anstieg. Mehr als 5000 Fälle und fast 2400 Tote in so kurzer Zeit, das gab es im vergleichbaren Zeitraum auch nicht während des großen Ebola-Ausbruchs in Westafrika. Schlimmer noch, Experten fürchten, dass viele Fälle gar nicht registriert werden. Gerade in entlegenen Gebieten erkranken und sterben Menschen ohne Schutzmaßnahmen. Den Helfern läuft die Zeit davon. Aus Nairobi, Eva Kraftschick.
7: Für den Facebook-Konzern Meta hat in den USA ein potenziell folgenschwerer Prozess begonnen, in dem es um die Nutzung seiner Apps durch Kinder geht. Mehrere US-Bundesstaaten werfen dem Unternehmen vor, Kinder bei Facebook und Instagram bewusst verleitet zu haben. Zugleich habe Meta Risiken vor Eltern und der Öffentlichkeit verborgen. Der Konzern weist die Vorwürfe zurück.
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0: Wer jetzt unterwegs ist, sollte den Schirm dabei haben. Auch am Abend sind Regenschauer möglich. Die Nacht wird wolkenreich und neblig trüb. Morgen geht's mit vielen Wolken und bis zu 19 Grad weiter.
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12: Auf der A1 Hamburg Richtung Bremen. Achtung Autofahrer, zwischen Harburg und dem Maschener Kreuz steht ein Pannenauto auf dem rechten Fahrstreifen. Auf der A24 Hamburg Richtung Schwerin, zwischen Gudow und der Raststätte Gudow Süd liegen Reifenteile auf der Autobahn. Soweit der Radio Hamburg Verkehr für Hamburg, Niedersachsen und Schleswig-Holstein.
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13: Schönen Dienstagfeierabend euch. Den verbringt ihr ganz gechillt auf der Couch mit euren liebsten Mega-Hits. Das Beste von heute passt einfach perfekt dazu. Harry Styles mit so ganz chilligen, coolen Sounds richtig zum Reinlegen. American Girls für euch.

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0: 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Wir spielen mit euch Stadt, Land, Fluss. Täglich zweimal und das um 100 Euro. Ihr seid dann mittendrin in einem richtig coolen Battle. 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Und im Radio Hamburg Nachmittag der Stübi-Show mit einem von euch aus dem Süden. 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
3: Beruf mit Baby Bertha.
4: Bauarbeiter.
3: Ein Tier mit S wie Samuel.
4: Schlange.
3: Ein Land mit R wie Richard.
4: Russland.
3: Eine Farbe mit O wie Otto.
4: Orange.
3: Eine Stadt mit M wie Martha.
4: München.
3: Ein Obst mit W wie Wilhelm.
4: Weintraube.
3: Marc, am Ende waren es 7.
4: 7, alles klar. 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
0: Ihr haut da wirklich die Begriffe raus. Manchmal reicht's, manchmal nicht, aber ihr habt einfach Bock, dabei zu sein. Und die 100 Euro mit nach Hause zu nehmen. Sagt uns Bescheid, dass ihr mitmachen wollt beim Elbduell. Ganz easy bei uns im Netz oder über die kostenlose Radio Hamburg App. Die nächste Runde spielen wir mit euch morgen früh in eurer Morningshow Guten Morgen Hamburg um 6.16 Uhr. Und ihr seid dabei. Startet jetzt erstmal richtig gut in euren Dienstagfeierabend mit Beats, die einfach gute Laune machen. Die kommen von Katy Perry. Das Beste von heute für euch. Watch it burn.
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Nach einer schnellen Runde Sport seid ihr auf dem Weg nach Hause und dreht eure liebsten Mega-Hits so richtig laut, wie den von Ellie King. Einfach laut hören, oder? X's and O's singt ihr gleich ganz laut mit im Auto. Und das Beste von heute kommt von Teddy Swims. Fühlt ihr richtig diese Sounds? Mr. Know-It-All. Gleich bei eurem Musiksender Nummer 1. 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
2: Am Abend ziehen weiter viele Wolken durch, dazu kann es zeitweise regnen. In den nächsten Stunden bleibt es nass und trüb. Morgen startet der Tag mit vielen Wolken, Tagestop-Temperatur 19 Grad.
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5: Auf der A1 Hamburg Richtung Bremen. Achtung Autofahrer, zwischen Harburg und dem Maschener Kreuz steht ein Pannenauto auf dem rechten Fahrstreifen. Auf der A24 Hamburg Richtung Schwerin, zwischen Gudow und der Raststätte Gudow Süd liegen Reifenteile auf der Autobahn. Soweit der Radio Hamburg Verkehr für Hamburg, Niedersachsen und Schleswig-Holstein.
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2: Vier davon am Stück für euch und alles, was ihr liebt. So richtig chillige, coole Sounds kommt von Teddy Swims gleich. Was zum Abgehen und zum Lautdrehen von Ellie King. Und ganz neue Musik von Medusa zusammen mit Khalid. Heißt Weekend und klingt auch einfach so, wie sich Wochenende anfühlt. So richtig cool, leicht und easy. Das Beste von heute für euch.

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0: Mit uns kommt ihr richtig gut gelaunt durch euren Feierabend. Das Beste von heute kommt gleich von Moss Kenner. Und der hat einfach so einen richtig coolen Groove drauf. Beats, die sowas von gute Laune machen. Rhythm Unknown gibt's gleich direkt nach den News für euch. Jetzt erstmal ab auf die Couch mit Two Colors und dem Suffer-Duo Cynical. Sind einfach so coole Beats.
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1: Ich bin Babette Büchner. Die Kontrollen an den deutschen Außengrenzen sollen um weitere 6 Monate verlängert werden. Das hat Bundesinnenminister Alexander Dobrindt offiziell bei der EU-Kommission angemeldet. Das Zurückdrängen der illegalen Migration brauche weiterhin Kontrollen, sagte Dobrindt der Bild-Zeitung. Das zeige die Entwicklung an den europäischen Außengrenzen. Er hatte den Schritt schon Ende Juli angekündigt, als Zehntausende Migranten in die spanische Exklave Ceuta in Nordafrika gestürmt waren. In Sachsen-Anhalt ist heute ein neues Technologiezentrum für Drohnensicherheit eröffnet worden. Dort soll vor allem erforscht werden, wie Drohnen besser erkannt und abgewehrt werden können. Der Pilotenverband Vereinigung Cockpit fordert dafür klare Regeln.
2: Immer häufiger stören Drohnensichtungen den Luftverkehr. Beim bislang spektakulärsten Fall war Anfang August am Flughafen Leipzig eine mit Sprengstoff bestückte Drohne entdeckt worden. Seitdem wird viel über Abwehr diskutiert. Die Piloten fordern aber auch eine bessere Technik, um Drohnen möglichst schnell zu erkennen und auch einschätzen zu können, wie gefährlich sie sind. Außerdem wollen die Piloten in den Gremien vertreten sein, wo über Reaktionen entschieden wird. Denn der Abschuss einer Drohne etwa kann am Ende gefährlicher sein als die Drohne selbst. Aus Berlin, Thomas Brockt.
1: In Nordrhein-Westfalen, Hessen und in Rheinland-Pfalz ist der Sprit im Moment am teuersten. Das zeigt eine Auswertung des ADAC. Wesentlich günstiger tankt es sich dagegen aktuell in Mecklenburg-Vorpommern, Berlin und Bayern.
3: In Hessen kostet der Liter Super E10 rund 8 Cent mehr als in den 3 günstigsten Bundesländern und in NRW ist Diesel besonders teuer. Die ADAC-Experten sind sich sicher, das liegt vor allem am Niedrigwasser des Rheins. Denn die Tanklager und Raffinerien in NRW, Hessen und Rheinland-Pfalz sind viel abhängiger von den Transporten über den Fluss als die in anderen Bundesländern. Bayern zum Beispiel wird viel über große Pipelines aus dem Süden mit Rohöl versorgt. Ursula Winkler, Nachrichtenredaktion.
1: In Estland sind die ersten 4 schwedischen Gefangenen eingetroffen, die dort ihre Haftstrafe verbüßen werden. Beide Länder hatten das im vergangenen Jahr für bis zu 600 schwedische Gefangene vereinbart. Schweden hat seit mehreren Jahren ein großes Problem mit kriminellen Gangs. Dort platzen die Gefängnisse aus allen Nähten. In Estland stehen dagegen viele Zellen leer.
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4: Heute Abend bleibt der Himmel dicht bewölkt. Örtlich fällt noch Regen. Auch nachts ist es trüb und neblig, bevor der Mittwoch dann mit vielen Wolken etwas Sonne und einer Tagestop-Temperatur von 19 Grad startet.
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7: Auf der A1 Lübeck Richtung Bremen ist zwischen Moorfleet und Stillhorn bis ca. 23 Uhr nur eine Spur frei. Das ist er, der Radio Hamburg Verkehr für Hamburg, Niedersachsen und Schleswig-Holstein.
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8: Jetzt erstmal ab auf die Couch. Ihr habt nach Feierabend noch Freunde getroffen und jetzt freut ihr euch einfach auf zu Hause, auf Chillen, auf eure liebsten Mega-Hits. Gut, dass ihr Radio Hamburg hört. Das Beste von heute kommt von Mothkenner. Das hat so einen richtig coolen Groove. Macht einfach gute Laune. Rhythm Unknown für euch.
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0: sowas passiert echt nur im Urlaub. Habt ihr vielleicht auch so richtig witzige Urlaubsmomente? Jetzt gerade erst passiert, ihr sitzt den ersten Abend wieder schön auf der Couch zu Hause, wart eine Woche in der Sonne, einfach richtig schöne Momente gehabt und auch echt ein paar lustige, vielleicht peinliche oder witzige Momente. Schickt die uns doch mal rüber per WhatsApp an die 040 333 10.000. Dann hört ihr alle eure besten Erlebnisse und Highlights morgen früh in eurer Morningshow Guten Morgen Hamburg. Ab 6.10 Uhr schaltet ihr ein. Und dann fühlen wir uns alle nochmal zusammen in diesen Urlaub zurück. Und eine fette Portion Urlaubsfeeling, bevor es wieder losgeht in den Alltag, die gibt's jetzt von Ray Dalton. Das Beste von heute für euch. Go That High. Macht einfach gute Laune, hat einen richtig guten Beat. Gibt's jetzt für euren Dienstagfeierabend.
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1: 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Online seht ihr alle 10 Talente und gebt eure Stimme ab. Sie war letztes Jahr dabei, Tiffany Harris. Und jetzt hört ihr sie rauf und runter im Radio. Liebt ihre Mega-Hits. Also das ist ein ordentliches Sprungbrett und ein absoluter Traum für so viele. Was daraus werden kann, hört ihr gleich. Tiffany Harris mit dem Besten von heute. Macht einfach so gute Laune, hat einen richtig guten Beat. Vertigo bei eurem Musiksender Nummer 1, Radio Hamburg.
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10: Wer jetzt unterwegs ist, sollte den Schirm dabei haben. Auch am Abend sind Regenschauer möglich. Die Nacht wird wolkenreich und neblig trüb. Morgen geht's mit vielen Wolken und bis zu 19 Grad weiter.
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13: Auf der A1 Lübeck Richtung Bremen ist zwischen Moorfleet und Stillhorn bis ca. 23 Uhr nur eine Spur frei. Das ist er, der Radio Hamburg Verkehr für Hamburg, Niedersachsen und Schleswig-Holstein.
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0: Wenn es nach euch geht, könnte der Feierabend ewig dauern. Mit euren liebsten Mega-Hits gleich. Ian Dior für euch. Einfach so cool. Zusammen mit 24K Golden. Mut gibt's gleich für euch. Und das Beste von heute geht richtig ab. Kommt von Robin Schulz. Times zusammen mit Barbs gibt's gleich für euch direkt nach den News. Vorher ordentlich was zum laut mitsingen. Olivia Rodrigo mit Vampire.
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1: Ich bin David Riemer. Die Kontrollen an den deutschen Außengrenzen sollen um ein weiteres halbes Jahr bis Mitte März verlängert werden. Das hat Bundesinnenminister Dobrindt jetzt offiziell bei der EU-Kommission angemeldet.
2: Eigentlich sollen im Schengen-Raum die Grenzen offen sein. Doch schon seit 2 Jahren gilt das für die deutschen Außengrenzen nicht mehr. Die Bundesregierung will so die Zahl der unerlaubten Einreisen verringern. Kritik daran gibt es immer wieder. Doch jetzt kommt, wenn die EU-Kommission nicht widerspricht, die nächste Verlängerung. Innenminister Dobrindt hatte das schon vor kurzem angekündigt, nach dem Massenansturm von Migranten auf die spanische Exklave Ceuta in Nordafrika. Aus Berlin, Thomas Brockt.
1: Die syrische Regierung lässt das mutmaßlich geheime Atomprogramm unter dem früheren Präsidenten Assad durch UN-Atomwächter aufarbeiten. Der Chef der internationalen Atomenergiebehörde Grossi sagte bei einem Besuch in Syrien, es gehe um einige Tonnen an Nuklearmaterial, das missbräuchlich verwendet werden könnte. Syrien habe die Behörde darüber informiert und eine erste Inspektion ermöglicht. Das Beinahe-Unglück am Münchner Flughafen vom Wochenende beschäftigt weiter die Behörden. Von vietnamesischer Seite hieß es jetzt, dass die Maschine offenbar schon beim Start technische Probleme hatte.
3: Die Boeing der Vietnam Airlines verlor am Samstag beim Beschleunigen zeitweise an Tempo. Ein Abbruch des Starts war zu diesem Zeitpunkt aber nicht mehr sicher möglich. Das geht aus einem Untersuchungsbericht der vietnamesischen Luftfahrtbehörde hervor. Der Pilot setzte den Start fort und gab maximalen Schub. Nach dem Abheben meldete die Boeing einen sogenannten Tailstrike. Das Heck hatte die Startbahn berührt und Luftverlust an 4 Reifen, die geplatzt waren. Die Maschine kehrte nach München zurück. An Bord waren 271 Passagiere und 16 Crewmitglieder. Verletzt wurde niemand. Aus München, Fabian Schaffer.
1: Apple nimmt nach dem Druck der EU von Oktober an Änderungen am App Store vor. Entwickler von Apps, die mit Apple kompatibel sind, sollen künftig freier entscheiden können, wie sie ihre Programme vertreiben und wie Nutzer dafür bezahlen. Die Software soll neben dem App Store also auch einfacher über Internetseiten oder Online-Marktplätze von Drittanbietern heruntergeladen werden können. Für Nutzer bedeutet das künftig mehr Wahlfreiheit beim Herunterladen und Bezahlen von Apps.
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4: Am Abend ziehen weiter viele Wolken durch. Dazu kann es zeitweise regnen. In den nächsten Stunden bleibt es nass und trüb. Morgen startet der Tag mit vielen Wolken. Tagestop-Temperatur 19 Grad.
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7: Auf der A7 Hamburg Richtung Hannover. Achtung Autofahrer. In der Abfahrt Schneewardingen steht nach einem Unfall ein defekter LKW auf der Straße. Auf der A1 Lübeck Richtung Bremen ist zwischen Moorfleet und Stillhorn bis ca. 23 Uhr nur eine Spur frei. Da wird es eng. Und auf der A1 Lübeck-Hamburg kommt es auf der Norderelbbrücke in beiden Richtungen wegen eines Schwertransportes bis morgen früh zu Verkehrsbehinderungen. Soweit der Radio Hamburg Verkehr für Hamburg, Niedersachsen und Schleswig-Holstein.
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8: Das Sofa ist gerade doch so gemütlich. Ein bisschen geht noch. Wir haben eine richtig gute Feierabend-Playlist für euch. Gleich Ian Dior zusammen mit 24K Golden und so coolen Sounds. Mut gibt's direkt nach dem Besten von heute. Das kommt von Robin Schulz und Barbs. Und das sind einfach so Club-Sounds, die richtig abgehen und voll nach gute Laune klingen. Better times für euch.

durch euren Dienstagfeierabend mit ganz viel neuer Musik bei eurem Musiksender Nummer 1. Musik, die einfach so nach gute Laune klingt und einfach auch am Dienstag schon Bock aufs Wochenende macht. Die beste neue Musik hört ihr immer zuerst im Radio Hamburg Neuheitenstream. Und da gibt's was Neues von Robin Schulz. Ihr feiert ihn gerade schon so sehr zusammen mit Barbs. Das Beste von heute. Times hört sich doch einfach so nach Party, nach Festival, nach draußen sein an. Jetzt hat er was Neues am Start, das einfach so Lust auf Sonne macht. Eine fette Portion Sommerfeeling, die gibt's von Robin Schulz im Radio Hamburg Neuheitenstream. Checkt ihr ganz easy aus über unsere kostenlose App. Und für euren Feierabend gibt's richtig coole Sounds für euch von Jack Dean. Ist ganz neu und das Beste von heute. Mercy. Und seine Stimme, die klingt einfach so cool. Hat so ein bisschen was von Benson Boone. Auf jeden Fall eine Hammerstimme. Und hat so einen ganz chilligen, coolen Sound. Genau richtig für euren Dienstagfeierabend. 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

0: Eure liebsten Mega-Hits, alle in eurer Feierabend-Playlist gleich. Maroon 5. Mit Cardi B richtig coole Feierabend-Sounds. Girls Like You gibt's gleich für euch. Und er bringt euch eine fette Portion Sonne. Chris de Sorandi. Good Old Days gibt's gleich für euch bei Radio Hamburg.
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1: Heute Abend bleibt der Himmel dicht bewölkt, örtlich fällt noch Regen. Auch nachts ist es trüb und neblig, bevor der Mittwoch dann mit vielen Wolken, etwas Sonne und einer Tagestop-Temperatur von 19 Grad startet.
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3: Auf der A7 Hamburg Richtung Hannover. Achtung Autofahrer. In der Abfahrt Schneverdingen steht nach einem Unfall ein defekter LKW auf der Straße. Auf der A1 Lübeck Richtung Bremen ist zwischen Moorfleet und Stillhorn bis ca. 23 Uhr nur eine Spur frei. Da wird es eng. Und auf der A1 Lübeck-Hamburg kommt es auf der Norderelbbrücke in beiden Richtungen wegen eines Schwertransportes bis morgen früh zu Verkehrsbehinderungen. Soweit der Radio Hamburg Verkehr für Hamburg, Niedersachsen und Schleswig-Holstein.
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4: Vier davon am Stück für euch, mit denen ihr nochmal richtig aufdrehen könnt. Lady Gaga gleich für euch am Start. Maroon 5 und Chris de Serendi mit Sounds, die einfach so nach Sonne klingen. Vorher gibt's noch was ganz Neues von den Giant Rooks. Und das hört sich auch einfach so nach draußen sein, nach Festival, nach Sommer genießen an. Slow Dance for a Minute für euch.

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0: genau der richtige Sound für euren Dienstagfeierabend. Verbringt ihr ganz gemütlich auf der Couch mit Harry Styles. Und der hat so ganz chillige, coole Sounds dabei. Könnt ihr euch so richtig reinlegen. American Girls, das Beste von heute, gibt's gleich direkt nach den News für euch. Vorher dreht ihr noch mal ein bisschen auf, zusammen mit Bruno Mars und Rosie. Klingt einfach nach Tanzen und gute Laune. APT für euch.
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1: Ich bin David Riemer. Die Kontrollen an den deutschen Außengrenzen sollen um ein weiteres halbes Jahr bis Mitte März verlängert werden. Das hat Innenminister Dobrindt bei der EU-Kommission angemeldet. Das Zurückdrängen der illegalen Migration brauche weiterhin Kontrollen, sagte Dobrindt der Bild-Zeitung. Er hatte den Schritt schon Ende Juli angekündigt, als Zehntausende Migranten in die spanische Exklave Ceuta in Nordafrika gestürmt waren. In einem wegweisenden Pilotprozess vor einem US-Bundesgericht in Auckland klagen mehrere US-Bundesstaaten gegen den Facebook-Konzern Meta. Sie werfen dem Unternehmen vor, Daten von Kindern gesammelt und gegen Gesetze verstoßen zu haben. Nun sind die Eröffnungsplädoyers gestartet.
2: Das Verfahren soll 6 bis 8 Wochen dauern und auch Meta-Chef Mark Zuckerberg soll aussagen. Anwälte aus Kalifornien, Kentucky, Colorado und New Jersey verlangen umfassende Schadenersatzzahlungen und gravierende Änderungen der Plattformen Facebook und Instagram. Die Klagen von 25 weiteren Bundesstaaten werden später verhandelt. Meta wird beschuldigt, Kinder und Jugendliche gezielt von sozialen Medien abhängig zu machen und damit ihre geistige Gesundheit zu gefährden. Hinzu kommen die Vorwürfe des Datensammelns. Aus den USA, Tina Eck.
1: SPD-Chef Klingbeil sieht trotz heftiger Kritik keinen Anlass für eine grundlegende Kursänderung an der Parteispitze. Der Weg, den Parteichefin Baas und er eingeschlagen hätten, sei richtig, sagte der Vizekanzler im Sommerinterview bei Sat.1.
3: Also jeder Finanzminister, jeder SPD-Vorsitzende in der Regierung wird vor der Herausforderung stehen, da ist kein Wachstum, da sind Löcher im Haushalt und da gibt es soziale Sicherungssysteme, Rente, Pflege, Gesundheit, die, wenn wir heute nichts machen, wird das ja auch nicht besser, denn steigen die Beiträge, dann laufen die Kosten aus dem Ruder. Und insofern ist das etwas, wo man sich mit auseinandersetzen muss und ich verstehe, dass das viele umtreibt. Ich verstehe auch, dass da Unmut ist, aber ich sage Ihnen, am Ende geht es um eine Verantwortung, die wir als Sozialdemokratinnen und Sozialdemokraten für dieses Land übernommen haben.
1: SPD-Chef und Finanzminister Klingbeil. Zum Fußball. Nationalspieler Jamal Musiala hat beim FC Bayern München für einen erneuten Schreckmoment gesorgt. Wenig später aber zumindest leichte Entwarnung gegeben. Das Wichtigste zuerst, mir geht es gut. Das teilte der 23-Jährige nach dem 4:2-Sieg des Rekordmeisters im Testspiel beim 1. FC Heidenheim über soziale Medien mit. Schon am letzten Wochenende war Musiala im Test gegen RB Leipzig auf dem Rasen zusammengebrochen.
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4: Wer jetzt unterwegs ist, sollte den Schirm dabei haben. Auch am Abend sind Regenschauer möglich. Die Nacht wird wolkenreich und neblig trüb. Morgen geht's mit vielen Wolken und bis zu 19 Grad weiter.
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7: Auf der A7 Hamburg Richtung Hannover. Achtung Autofahrer. In der Abfahrt Schneverdingen steht nach einem Unfall ein defekter LKW auf der Straße. Auf der A1 Lübeck Richtung Bremen ist zwischen Moorfleet und Stillhorn bis ca. 23 Uhr nur eine Spur frei. Da wird es eng. Und auf der A1 Lübeck-Hamburg kommt es auf der Norderelbbrücke in beiden Richtungen wegen eines Schwertransportes bis morgen früh zu Verkehrsbehinderungen. Soweit der Radio Hamburg Verkehr für Hamburg, Niedersachsen und Schleswig-Holstein.
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0: Das hat Innenminister Dobrindt bei der EU-Kommission angemeldet. Das Zurückdrängen der illegalen Migration brauche weiterhin Kontrollen, sagte Dobrindt der Bild-Zeitung. Er hatte den Schritt schon Ende Juli angekündigt, als Zehntausende Migranten in die spanische Exklave Ceuta in Nordafrika gestürmt waren. In einem wegweisenden Pilotprozess vor einem US-Bundesgericht in Auckland klagen mehrere US-Bundesstaaten gegen den Facebook-Konzern Meta. Sie werfen dem Unternehmen vor, Daten von Kindern gesammelt und gegen Gesetze verstoßen zu haben. Nun sind die Eröffnungsplädoyers gestartet.
1: Das Verfahren soll 6 bis 8 Wochen dauern und auch Meta-Chef Mark Zuckerberg soll aussagen. Anwälte aus Kalifornien, Kentucky, Colorado und New Jersey verlangen umfassende Schadenersatzzahlungen und gravierende Änderungen der Plattformen Facebook und Instagram. Die Klagen von 25 weiteren Bundesstaaten werden später verhandelt. Meta wird beschuldigt, Kinder und Jugendliche gezielt von sozialen Medien abhängig zu machen und damit ihre geistige Gesundheit zu gefährden. Hinzu kommen die Vorwürfe des Datensammelns. Aus den USA, Tina Eck.
0: SPD-Chef Klingbeil sieht trotz heftiger Kritik keinen Anlass für eine grundlegende Kursänderung an der Parteispitze. Der Weg, den Parteichefin Baas und er eingeschlagen hätten, sei richtig, sagte der Vizekanzler im Sommerinterview bei Sat.1.
2: Also jeder Finanzminister, jeder SPD-Vorsitzende in der Regierung wird vor der Herausforderung stehen, da ist kein Wachstum, da sind Löcher im Haushalt und da gibt es soziale Sicherungssysteme, Rente, Pflege, Gesundheit, die, wenn wir heute nichts machen, wird das ja auch nicht besser, dann steigen die Beiträge, dann laufen die Kosten aus dem Ruder und insofern ist das etwas, wo man sich mit auseinandersetzen muss und ich verstehe, dass das viele umtreibt. Ich verstehe auch, dass da Unmut ist, aber ich sage Ihnen, am Ende geht es um eine Verantwortung, die wir als Sozialdemokratinnen und Sozialdemokraten für dieses Land übernommen haben.
0: SPD-Chef und Finanzminister Klingbeil. Zum Fußball. Nationalspieler Jamal Musiala hat beim FC Bayern München für einen erneuten Schreckmoment gesorgt. Wenig später aber zumindest leichte Entwarnung gegeben. Das Wichtigste zuerst, mir geht es gut. Das teilte der 23-Jährige nach dem 4:2-Sieg des Rekordmeisters im Testspiel beim 1. FC Heidenheim über soziale Medien mit. Schon am letzten Wochenende war Musiala im Test gegen RB Leipzig auf dem Rasen zusammengebrochen.
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4: Am Abend ziehen weiter viele Wolken durch. Dazu kann es zeitweise regnen. In den nächsten Stunden bleibt es nass und trüb. Morgen startet der Tag mit vielen Wolken. Tagestopptemperatur 19 Grad.
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6: Auf der A7 Hamburg Richtung Hannover. Achtung Autofahrer. In der Abfahrt Schneverdingen steht nach einem Unfall ein defekter LKW auf der Straße. Auf der A1 Lübeck Richtung Bremen ist zwischen Moorfleet und Stillhorn bis ca. 23 Uhr nur eine Spur frei. Da wird es eng. Und auf der A1 Lübeck-Hamburg kommt es auf der Norderelbbrücke in beiden Richtungen wegen eines Schwertransportes bis morgen früh zu Verkehrsbehinderungen. Soweit der Radio Hamburg Verkehr für Hamburg, Niedersachsen und Schleswig-Holstein.
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1: Ich bin David Riemer. Die Kontrollen an den deutschen Außengrenzen sollen um ein weiteres halbes Jahr bis Mitte März verlängert werden. Das hat Bundesinnenminister Dobrindt jetzt offiziell bei der EU-Kommission angemeldet.
2: Eigentlich sollen im Schengen-Raum die Grenzen offen sein. Doch schon seit 2 Jahren gilt das für die deutschen Außengrenzen nicht mehr. Die Bundesregierung will so die Zahl der unerlaubten Einreisen verringern. Kritik daran gibt es immer wieder. Doch jetzt kommt, wenn die EU-Kommission nicht widerspricht, die nächste Verlängerung. Innenminister Dobrindt hatte das schon vor kurzem angekündigt. Nach dem Massenansturm von Migranten auf die spanische Exklave Ceuta in Nordafrika. Aus Berlin, Thomas Brockt.
1: Die syrische Regierung lässt das mutmaßlich geheime Atomprogramm unter dem früheren Präsidenten Assad durch UN-Atomwächter aufarbeiten. Der Chef der internationalen Atomenergiebehörde Grossi sagte bei einem Besuch in Syrien, es gehe um einige Tonnen an Nuklearmaterial, das missbräuchlich verwendet werden könnte. Syrien habe die Behörde darüber informiert und eine erste Inspektion ermöglicht. Das Beinahe-Unglück am Münchner Flughafen vom Wochenende beschäftigt weiter die Behörden. Von vietnamesischer Seite hieß es jetzt, dass die Maschine offenbar schon beim Start technische Probleme hatte.
3: Die Boeing der Vietnam Airlines verlor am Samstag beim Beschleunigen zeitweise an Tempo. Ein Abbruch des Starts war zu diesem Zeitpunkt aber nicht mehr sicher möglich. Das geht aus einem Untersuchungsbericht der vietnamesischen Luftfahrtbehörde hervor. Der Pilot setzte den Start fort und gab maximalen Schub. Nach dem Abheben meldete die Boeing einen sogenannten Tailstrike. Das Heck hatte die Startbahn berührt und Luftverlust an 4 Reifen, die geplatzt waren. Die Maschine kehrte nach München zurück. An Bord waren 271 Passagiere und 16 Crewmitglieder. Verletzt wurde niemand. Aus München, Fabian Schaffer.
1: Apple nimmt nach dem Druck der EU von Oktober an Änderungen am App Store vor. Entwickler von Apps, die mit Apple kompatibel sind, sollen künftig freier entscheiden können, wie sie ihre Programme vertreiben und wie Nutzer dafür bezahlen. Die Software soll neben dem App Store also auch einfacher über Internetseiten oder Online-Marktplätze von Drittanbietern heruntergeladen werden können. Für Nutzer bedeutet das künftig mehr Wahlfreiheit beim Herunterladen und Bezahlen von Apps.
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4: Heute Abend bleibt der Himmel dicht bewölkt. Örtlich fällt noch Regen. Auch nachts ist es trüb und neblig, bevor der Mittwoch dann mit vielen Wolken etwas Sonne und einer Tagestop-Temperatur von 19 Grad startet.
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6: Auf der A1 Bremen Richtung Hamburg. Achtung Autofahrer. Zwischen Uphusen, Bremen, Mahndorf und dem Bremer Kreuz steht ein kaputter LKW. Außerdem liegen da Reifenteile auf der Autobahn. Die A1 Lübeck-Hamburg. Auf der Norderelbbrücke gibt es in beiden Richtungen wegen eines Schwertransportes Verkehrsbehinderungen. Und auf der A7 Hamburg Richtung Hannover ist zwischen Bispingen und Schneverdingen die Straße nach einem Unfall gesperrt. Der Radio Hamburg Verkehr für Hamburg, Niedersachsen und Schleswig-Holstein.

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4: Ich bin David Riemer. Die Kontrollen an den deutschen Außengrenzen sollen um ein weiteres halbes Jahr bis Mitte März verlängert werden. Das hat Bundesinnenminister Dobrindt jetzt offiziell bei der EU-Kommission angemeldet.
5: Eigentlich sollen im Schengen-Raum die Grenzen offen sein. Doch schon seit 2 Jahren gilt das für die deutschen Außengrenzen nicht mehr. Die Bundesregierung will so die Zahl der unerlaubten Einreisen verringern. Kritik daran gibt es immer wieder. Doch jetzt kommt, wenn die EU-Kommission nicht widerspricht, die nächste Verlängerung.

0: Flughafen vom Wochenende beschäftigt weiter die Behörden. Von vietnamesischer Seite hieß es jetzt, dass die Maschine offenbar schon beim Start technische Probleme hatte.
1: Die Boeing der Vietnam Airlines verlor am Samstag beim Beschleunigen zeitweise an Tempo. Ein Abbruch des Starts war zu diesem Zeitpunkt aber nicht mehr sicher möglich. Das geht aus einem Untersuchungsbericht der vietnamesischen Luftfahrtbehörde hervor. Der Pilot setzte den Start fort und gab maximalen Schub. Nach dem Abheben meldete die Boeing einen sogenannten Tailstrike. Das Heck hatte die Startbahn berührt und Luftverlust an vier Reifen, die geplatzt waren. Die Maschine kehrte nach München zurück. An Bord waren 271 Passagiere und 16 Crewmitglieder. Verletzt wurde niemand. Aus München, Fabian Schaffer.
0: Apple nimmt nach dem Druck der EU von Oktober an Änderungen am App Store vor. Entwickler von Apps, die mit Apple kompatibel sind, sollen künftig freier entscheiden können, wie sie ihre Programme vertreiben und wie Nutzer dafür bezahlen. Die Software soll neben dem App Store also auch einfacher über Internetseiten oder Online-Marktplätze von Drittanbietern heruntergeladen werden können. Für Nutzer bedeutet das künftig mehr Wahlfreiheit beim Herunterladen und Bezahlen von Apps.
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3: Wer jetzt unterwegs ist, sollte den Schirm dabei haben. Auch am Abend sind Regenschauer möglich. Die Nacht wird wolkenreich und neblig trüb. Morgen geht's mit vielen Wolken und bis zu 19 Grad weiter.
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6: Auf der A1 Bremen Richtung Hamburg. Achtung Autofahrer. Zwischen Uphusen, Bremen, Mahndorf und dem Bremer Kreuz steht ein kaputter LKW. Außerdem liegen da Reifenteile auf der Autobahn. Die A1 Lübeck-Hamburg. Auf der Norderelbbrücke gibt es in beiden Richtungen wegen eines Schwertransportes Verkehrsbehinderungen. Und auf der A7 Hamburg Richtung Hannover ist zwischen Bispingen und Schneverdingen die Straße nach einem Unfall gesperrt. Der Radio Hamburg Verkehr für Hamburg, Niedersachsen und Schleswig-Holstein.

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1: Ich bin David Riemer. Die Kontrollen an den deutschen Außengrenzen sollen um ein weiteres halbes Jahr bis Mitte März verlängert werden. Das hat Innenminister Dobrindt bei der EU-Kommission angemeldet. Das Zurückdrängen der illegalen Migration brauche weiterhin Kontrollen, sagte Dobrindt der Bild-Zeitung. Er hatte den Schritt schon Ende Juli angekündigt, als Zehntausende Migranten in die spanische Exklave Ceuta in Nordafrika gestürmt waren. In der Demokratischen Republik Kongo sind beim aktuellen Ebola-Ausbruch bereits mehr als 5000 Menschen an dem gefährlichen Fieber erkrankt. Das teilte die Weltgesundheitsorganisation mit. Der Ausbruch der hoch ansteckenden Infektionskrankheit war Mitte Mai bekannt gegeben worden.
2: Noch nicht einmal 100 Tage dauert der Ebola-Ausbruch im Kongo an. Und er ist schon jetzt der Ausbruch mit dem rasantesten Anstieg. Mehr als 5000 Fälle und fast 2400 Tote in so kurzer Zeit, das gab es im vergleichbaren Zeitraum auch nicht während des großen Ebola-Ausbruchs in Westafrika. Schlimmer noch, Experten fürchten, dass viele Fälle gar nicht registriert werden. Gerade in entlegenen Gebieten erkranken und sterben Menschen ohne Schutzmaßnahmen. Den Helfern läuft die Zeit davon. Aus Nairobi, Eva Kraftschick.
1: Schon wieder ein Zwischenfall am Münchner Flughafen. Am Montagabend hat ein Flugzeug die Landebahn verfehlt. Das hat die Lufthansa jetzt bestätigt. Alle 351 Passagiere blieben unverletzt.
3: Bei dem Vorfall wurde die Beleuchtung am Anfang der Landebahn beschädigt. Wieso der Airbus zu früh aufgesetzt hat, ist bislang unklar. Die Bundesstelle für Flugunfallsicherung hat sich der Sache angenommen. Erst am Samstag war eine Boeing der Fluggesellschaft Vietnam Airlines beim Start über das Bahnende hinausgefahren, weil sie zu langsam war. Das Flugzeug konnte zwar gerade noch so abheben, musste aber 2 Stunden später beschädigt wieder in München landen. Aus München, Pia Wegner.
1: Zum Fußball. Wieder Schockmoment beim FC Bayern. Nationalspieler Jamal Musiala ist erneut auf dem Rasen zusammengebrochen. Wenig später kommt von ihm selbst dann die leichte Entwarnung über soziale Medien. Mir geht es gut, schrieb Musiala nach dem 4:2-Sieg der Münchner im Testspiel beim 1. FC Heidenheim. Schon am letzten Wochenende war der 23-Jährige beim Test gegen RB Leipzig auf dem Rasen zusammengesackt. Ärzte hätten bei ihm eine Störung des Nervensystems festgestellt. Er sei aber in bester medizinischer Behandlung, schreibt Musiala.
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4: Aktuell bleibt es wolkenreich, trüb und stellenweise regnerisch. Dazu kann es neblig werden. Der Start in den Tag ist ebenfalls grau. Später gibt es zeitweise Regen und eine Tagestoptemperatur von 19 Grad.
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7: Auf der A1 Bremen Richtung Hamburg. Achtung Autofahrer. Zwischen Obhusen, Bremen-Mahndorf und dem Bremer Kreuz steht ein kaputter LKW und es liegen auch Reifenteile auf der Autobahn. Auf der A1 Lübeck-Hamburg gibt es auf der Norderelbbrücke in beiden Richtungen wegen eines Schwertransportes Verkehrsbehinderungen. Und auf der A7 Hamburg Richtung Hannover ist zwischen Bispingen und Schneverdingen die rechte Spur wegen eines defekten LKWs gesperrt. Soweit der Radio Hamburg Verkehr für Hamburg, Niedersachsen und Schleswig-Holstein.
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5: Ich bin David Riemer. Die Kontrollen an den deutschen Außengrenzen sollen um ein weiteres halbes Jahr bis Mitte März verlängert werden. Das hat Innenminister Dobrindt bei der EU-Kommission angemeldet. Das Zurückdrängen der illegalen Migration brauche weiterhin Kontrollen, sagte Dobrindt der Bild-Zeitung. Er hatte den Schritt schon Ende Juli angekündigt, als Zehntausende Migranten in die spanische Exklave Ceuta in Nordafrika gestürmt waren. In der Demokratischen Republik Kongo sind beim aktuellen Ebola-Ausbruch bereits mehr als 5000 Menschen an dem gefährlichen Fieber erkrankt. Das teilte die Weltgesundheitsorganisation mit. Der Ausbruch der hochansteckenden Infektionskrankheit war Mitte Mai bekannt gegeben worden.
6: Noch nicht einmal 100 Tage dauert der Ebola-Ausbruch im Kongo an. Und er ist schon jetzt der Ausbruch mit dem rasantesten Anstieg. Mehr als 5000 Fälle und fast 2400 Tote in so kurzer Zeit, das gab es im vergleichbaren Zeitraum auch nicht während des großen Ebola-Ausbruchs in Westafrika. Schlimmer noch. Experten fürchten, dass viele Fälle gar nicht registriert werden. Gerade in entlegenen Gebieten erkranken und sterben Menschen ohne Schutzmaßnahmen. Den Helfern läuft die Zeit davon. Aus Nairobi, Eva Kraftschick.
5: Schon wieder ein Zwischenfall am Münchner Flughafen. Am Montagabend hat ein Flugzeug die Landebahn verfehlt. Das hat die Lufthansa jetzt bestätigt. Alle 351 Passagiere blieben unverletzt.
7: Bei dem Vorfall wurde die Beleuchtung am Anfang der Landebahn beschädigt. Wieso der Airbus zu früh aufgesetzt hat, ist bislang unklar. Die Bundesstelle für Flugunfallsicherung hat sich der Sache angenommen. Erst am Samstag war eine Boeing der Fluggesellschaft Vietnam Airlines beim Start über das Bahnende

0: gestellt. Er sei aber in bester medizinischer Behandlung, schreibt Musiala.
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2: Die nächsten Stunden bringen viele Wolken, etwas Regen und teils neblig trübe Sicht. Am frühen Morgen bleibt es dann dicht bewölkt. Im weiteren Tagesverlauf sind kurze sonnige Momente möglich bei bis zu 19 Grad.
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4: Auf der A1 Bremen Richtung Hamburg. Achtung Autofahrer. Zwischen Uphusen, Bremen, Mahndorf und dem Bremer Kreuz steht ein kaputter LKW und es liegen auch Reifenteile auf der Autobahn. Auf der A1 Lübeck-Hamburg gibt es auf der Norderelbbrücke in beiden Richtungen wegen eines Schwertransportes Verkehrsbehinderungen. Und auf der A7 Hamburg Richtung Hannover ist zwischen Bispingen und Schneverdingen die rechte Spur wegen eines defekten LKWs gesperrt. Soweit der Radio Hamburg Verkehr für Hamburg, Niedersachsen und Schleswig-Holstein.
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1: Ich bin David Riemer. Die Kontrollen an den deutschen Außengrenzen sollen um ein weiteres halbes Jahr bis Mitte März verlängert werden. Das hat Innenminister Dobrindt bei der EU-Kommission angemeldet. Das Zurückdrängen der illegalen Migration brauche weiterhin Kontrollen, sagte Dobrindt der Bild-Zeitung. Er hatte den Schritt schon Ende Juli angekündigt, als zehntausende Migranten in die spanische Exklave Ceuta in Nordafrika gestürmt waren. In einem wegweisenden Pilotprozess vor einem US-Bundesgericht in Auckland klagen mehrere US-Bundesstaaten gegen den Facebook-Konzern Meta. Sie werfen dem Unternehmen vor, Daten von Kindern gesammelt und gegen Gesetze verstoßen zu haben. Nun sind die Eröffnungsplädoyers gestartet.
2: Das Verfahren soll 6 bis 8 Wochen dauern und auch Meta-Chef Mark Zuckerberg soll aussagen. Anwälte aus Kalifornien, Kentucky, Colorado und New Jersey verlangen umfassende Schadenersatzzahlungen und gravierende Änderungen der Plattformen Facebook und Instagram. Die Klagen von 25 weiteren Bundesstaaten werden später verhandelt. Meta wird beschuldigt, Kinder und Jugendliche gezielt von sozialen Medien abhängig zu machen und damit ihre geistige Gesundheit zu gefährden. Hinzu kommen die Vorwürfe des Datensammelns. Aus den USA, Tina Eck.
1: SPD-Chef Klingbeil sieht trotz heftiger Kritik keinen Anlass für eine grundlegende Kursänderung an der Parteispitze. Der Weg, den Parteichefin Baas und er eingeschlagen hätten, sei richtig, sagte der Vizekanzler im Sommerinterview bei Sat.1.
3: Also jeder Finanzminister, jeder SPD-Vorsitzende in der Regierung wird vor der Herausforderung stehen, da ist kein Wachstum, da sind Löcher im Haushalt und da gibt es soziale Sicherungssysteme, Rente, Pflege, Gesundheit, die, wenn wir heute nichts machen, wird das ja auch nicht besser, denn steigen die Beiträge, dann laufen die Kosten aus dem Ruder und insofern ist das etwas, wo man sich mit auseinandersetzen muss und